0: Beifahrer entgegen. Deswegen fahrt bitte äußerst rechts und überholt nicht. Wir melden es, wenn die Gefahr vorüber ist. A1 Lübeck-Hamburg. Da ist die Norderelbbrücke wegen eines defekten Schwertransports mehrfach kurzfristig gesperrt in beiden Richtungen bis morgen ca. 5 Uhr. Die A4 Dresden-Görlitz ist zwischen Niederseifersdorf und Kodersdorf wegen Wartungsarbeiten bis 5 zu. A24 Hamburg Richtung Berlin ist zwischen Neuruppin-Süd und Fähr-Berlin wegen einer Nachbaustelle zu bis 6. A29 Oldenburg Richtung Wilhelmshaven ist zwischen Oldenburg-Ohmstede und Kreuz Oldenburg-Nord wegen einer Nachbaustelle zu bis 5. A29 Oldenburg Richtung Ahlhorner Heide ist zwischen Wadenburg und Großenkneten wegen einer Nachbaustelle zu bis 5. A40 Essen Richtung Dortmund ist zwischen Dreieck Bochum-West und Bochum-Zentrum wegen Bauarbeiten zu bis Freitag. A643 Mainz Richtung Wiesbaden ist zwischen Wiesbaden-Eppelallee und Schiersteiner Kreuz wegen Brückenschäden zu bis 5. Und die B29 Stuttgart Richtung Orlen ist zwischen Winterbach und Schorndorf-West wegen eines brennenden Fahrzeugs gesperrt. Vorsicht, hier läuft Kraftstoff aus.
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0: Der quasi Domian der Neuzeit. So hat er sich selbst genannt. Ne? Felix Lobrecht. Erledigt eure Probleme oder berät euch zumindest in seinem Podcast 99 Problems. Shirin aus Iserlohn hat sich helfend an ihn gewandt oder helfend? Ne, er hat ihr geholfen. Ihr wisst, was ich meine. In dieser halben Stunde auf jeden Fall. Hilft Felix mal wieder. Kotaro, du hier? Ich helfe mir erstmal selbst. Mit einem großen Schluck Wasser. Schönen Donnerstag, hi.

0: euch. Ein Publikum ist immer mit dabei und diesmal war's Shirin. Shirins Problem in aller Ausführlichkeit.
1: Was hast du denn, Shirin? Du bist ja so eine lebensbejahende Maus aus Iserlohn.
2: Ja, das Problem ist, dass mein Kopf quasi kein Pausen Knopf kennt. Also der rattert immer und ich muss einfach immer was machen, stehe quasi immer so unter Hochspannung. Mhm. Und ich möchte mich ja theoretisch auch mal entspannen, aber es geht einfach nicht.
1: Ja, kenne ich. Kenne ich das Problem? Habe ich auch irgendwann mal einen ADHS-Test gemacht?
2: Nee, noch nicht, aber ich habe das jetzt tatsächlich vor.
1: Okay, also ich würde das mal checken lassen, weil das klingt auch natürlich ein bisschen so. Aber ansonsten hast du schon mal so die offensichtlichen Sachen, Meditation, Achtsamkeit, hast du dich damit schon mal auseinandergesetzt?
2: Nee.
1: Also willst du es mal probieren, so ein bisschen Achtsamkeitskram?
2: Ja, ich werde das auf jeden Fall mal versuchen.
1: Ja genau, probier das mal, dann machst du noch einen ADHS-Test. Ich habe das auch, ich habe es aber auch noch nicht gelöst bekommen, so richtig.
2: Nicht, sonst hätte ich dich nämlich gefragt, was dir geholfen hätte, aber...
1: Ja, nicht so richtig, leider.
2: Ja.
1: Na, ich probiere...
2: Das ist so schwierig.
1: Ja, es ist schwierig. Ich probiere es auch so. Also ich mache genau das, was ich dir jetzt quasi gerade empfohlen habe. Genau das mache ich. Stimmt nicht. aber genau das sollte ich machen, weil das wahrscheinlich hilft.
2: Ja.
1: Man kommt sonst nicht zur Ruhe. Ich bin total ausgelaugt. Ich kann nicht mehr. Ich bin matsch. Ich würde am liebsten gerade schlafen, aber ich kann nicht. Und,
2: ja, das ist ja das Ding. Ja, trotzdem machst du immer
1: weiter. Der Körper ist leer. Man kann nicht mehr. Das ist scheiße.
2: Ja. Schon.
1: Ein Applaus für Shirin, bitte.
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0: Hey, ihr versteht euch mit euren Nachbarn? Wow. Ihr habt's gut erwischt. Ihr habt's wirklich gut erwischt. Herzlichen Glückwunsch, liebe Freunde. Hier ist die junge Nacht, 2.21 Uhr. Viele haben da nicht so Glück. Kommen zum Beispiel frisch eingezogen ins Haus, wie Maria in Düsseldorf, und dann passiert das.
1: Nachdem unsere direkten Nachbarn wussten, dass wir einziehen, hat die Frau mich an die Hand genommen und ist mit mir durch den gesamten Hausflur gegangen, um mir zu zeigen, an welcher Ecke ich wie und was zu putzen habe. Nachdem wir dann eingezogen waren und ich dann zwischendurch auch mal den Flur geputzt habe, wenn ich dran war, wurde immer nach dem Putzen bei mir geklopft, um mir zu zeigen, wo ich überall das Putzen vergessen hätte. Gott. Also Nachbarschaft ganz toll.
0: Alter. Das ist so ein Nachbarschaftskontakt. Der kann so richtig schön den Gulli runtergehen. Bei Musin aus in Troisdorf ist Ähnliches passiert, weil die Nachbarn die Uhrzeit nicht lesen konnten. Statt 22 Uhr sahen sie 14 Uhr, dachten aber, es war 22 Uhr.
2: Die haben die Polizei gerufen, obwohl ich schon 14 Uhr Musik gehört habe, was eigentlich keine schlimme Uhrzeit ist. Aber dadurch haben die Polizei gerufen, deswegen haben wir uns ein bisschen gebieft. So. Deswegen sind wir auch jetzt ein bisschen zerstritten, sag ich mal einfach. Ja, so ist das halt bei uns.
0: Und so ein typischer Streitpunkt neben der Musik ist ja die liebe Mülltrennung, hat Alex aus Wiel auch erfahren.
3: Ja, aber dann wird sich beim Vermieter beschwert, so und so trennt seinen Müll nicht vernünftig. Ja, und dann kommt der Vermieter auf einen zu, anstatt dass man das dann persönlich klärt.
0: Alter. Warum miteinander reden, wenn es über Bande geht, ne? Ja, immer eins weiter drüber. Kennt ihr so Nachbarn? Habt ihr auch so Geschichten? Habt ihr auch Nachbarn erlebt, bei denen ihr euch fragt, was ist eigentlich falsch bei dir? Hast du keine Hobbys? Gerne per WhatsApp hier an 02215678911. Die junge Nacht hier!

0: Die junge Nacht hier mit 8 Meldungen. A1 Lübeck-Hamburg, die Norderelbbrücke ist mehrfach kurzfristig gesperrt. Da gibt es einen defekten Schwertransport in beiden Richtungen bis morgen ca. 5 Uhr. A4 Dresden-Görlitz ist zwischen Niederseifersdorf und Kodersdorf wegen Wartungsarbeiten zu bis 5. A24 Hamburg Richtung Berlin ist zwischen Neuruppin Süd und Fähr Berlin wegen einer Nachtbaustelle zu bis 6. A29 Oldenburg Richtung Wilhelmshaven ist zwischen Oldenburg-Ohmstede und Kreuz Oldenburg-Nord wegen einer Nachtbaustelle zu bis 5. A29 Oldenburg Richtung Ahlhorner Heide ist zwischen Wardenburg und Großen Kneten wegen einer Nachtbaustelle zu bis 5. A40 Essen Richtung Dortmund ist zwischen Dreieck Bochum West und Bochum Zentrum wegen Bauarbeiten bis Freitag zu. Die A643 Mainz Richtung Wiesbaden ist zwischen Wiesbaden Eppelallee und Schiersteiner Kreuz wegen Brückenschäden zu bis um 5. Und die B29 Stuttgart Richtung Aalen ist zwischen Winterbach und Schorndorf West wegen eines brennenden Fahrzeugs zu. Vorsicht, hier läuft Kraftstoff aus.
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0: Mit Cotaro Dö. Hi zusammen.

Dong Dong, Harry Styles. Hey, hey, hey, hey, hey. Hier gehört in der jungen Nacht Pampenko. Ist Comedian, hat niederländische und katholische Religion studiert,

0: Feriengeburtstag, damit man das nicht so, wo man so die Nachbarklasse gerufen hat, kommt schnell helfen, Corinna hat schon wieder Geburtstag. So, wirklich, wo man dachte, für all die Mühe, wenigstens hat Corinna einen Kuchen für alle gebacken. Nee, das war ihr Pausenbrot. Wirklich, das ist einfach so, das wirklich, das war noch Zeiten, als man mich Corinna genannt hat. Aber, jetzt ist das
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Jungnacht Musik aus der Slowakei, aus Bratislava und nicht aus L.A. Das ist Adela so wichtig, dass sie den Song so genannt hat. Geht auch darum, dass das Glück nicht immer an den großen Traum-Locations liegt für viele Menschen. Ne? Oh, irgendwann will ich in die USA, ich will groß rauskommen in L.A. So ein typischer, stereotypischer fast schon Traum, ne? Und diesen Traum, den hatte Adelas Mutter zum Beispiel, ganz doll. Boah, in den USA sein, in L.A. sein. Zu Hause ist auch schön, könnte grob gesagt die Story von Ain't in L.A. sein. Und trotzdem könnte man sich den Song genauso gut nachts mit Arm aus dem Fenster raus irgendwo in der Vorstadt von L.A. vorstellen. Jetzt hier in der jungen Nacht ist Adela.

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1: Die Nachrichten mit David Rühl. Guten Morgen. Deutschland hat im UNO-Sicherheitsrat Russland deutlich kritisiert. Außenminister Wadephul warf Russland eine gefährliche Eskalation in Europa vor. Aus New York berichtet Giselle Uecker.
2: Im wichtigsten Gremium der Vereinten Nationen begründete der Bundesaußenminister das mit zunehmenden hybriden Attacken, die eine neue Stufe erreicht hätten. Als Beispiel nannte Wadephul den Drohnenvorfall am Flughafen Halle-Leipzig Anfang August. Russland habe dabei versucht, ukrainische Frachtflugzeuge mit einer mit Zündstoff präparierten Drohne in die Luft zu sprengen, erklärte der CDU-Politiker. Russland wies jeden Zusammenhang mit dem Drohnenvorfall von Leipzig im Sicherheitsrat einmal mehr zurück.
1: Die Niederlande wollen wieder beim Eurovision Song Contest dabei sein. Der öffentliche Rundfunkverband übernimmt die Organisation. Neben den Niederlanden hatten auch andere Länder den ESC boykottiert, wegen der Teilnahme Israels. Marcel Stober berichtet.
3: Die Niederlande sind das erste der 5 boykottierenden Länder, das nun wieder am ESC teilnimmt, obwohl auch Israel weiterhin dabei ist. Allerdings boykottiert der bislang in den Niederlanden für den ESC zuständige Sender Afrotros den Song Contest weiterhin und begründet dies mit dem humanitären Leid in Gaza und anhaltenden Angriffen auf die Pressefreiheit. Der Dachverband des öffentlich-rechtlichen Rundfunks NPO springt nun ein und organisiert die Teilnahme selbst.
1: Und auch das ist diese Nacht noch wichtig. Immer mehr Länder ergreifen Maßnahmen gegen teuren Sprit. Österreich und die Slowakei haben unter anderem beschlossen, Gewinne der Ölkonzerne zu begrenzen. Weil die Organspenderzahlen sinken, berät der Bundestag heute über eine mögliche Gesetzesänderung. Eine Möglichkeit ist, dass Erwachsene automatisch zu Spendern werden, sofern sie nicht widersprechen. Millionenbetrüger Hendrik Holt ist in Dubai festgenommen worden, einen Monat nach seiner Flucht aus dem offenen Vollzug. Holt hatte Stromkonzernen Windparks verkauft, die es gar nicht gab, und bekam dafür 9 Jahre Haft. Wenige Tage vor der deutschen Entscheidung zieht Berlin seine Olympiakandidatur zurück. Die Prüfer des Olympischen Sportbundes hatten der Hauptstadt das schlechteste Zeugnis aller Bewerber ausgestellt. Das hat unter anderem damit zu tun, dass dortige Politiker sich gegen Olympia ausgesprochen haben. Eiskunstlauf-Weltmeisterin Minerva Hase aus Berlin drückt nun den anderen beiden Kandidaten Köln und München die Daumen.
4: Ich hoffe natürlich trotzdem, dass Deutschland Olympische Spiele bekommt. Ich glaube, das ist ab jetzt das Ziel, was wir, glaube ich, alle verfolgen sollten und hoffentlich schaffen wir das.
1: Die Entscheidung zwischen Köln und München fällt am Samstag. Und das Wetter in Nordrhein-Westfalen. Tagsüber ziehen die letzten Schauer ab. Danach ein Wechsel aus Sonne und Wolken bei Höchstwerten von 17 Grad in Warburg, 18 in Witten und 19 in Königswinter. 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

0: Die junge Nacht hier. Wir schauen auf die Straßen. 7 Meldungen im Moment. A1 Lübeck-Hamburg, da ist die Norderelbbrücke wegen eines defekten Schwertransports in beiden Richtungen kurzfristig gesperrt bis morgen ca. 5 Uhr. A4 Dresden-Görlitz ist zwischen Niederseifersdorf und Kodersdorf wegen Wartungsarbeiten zu bis um 5. A24 Hamburg Richtung Berlin, da ist zwischen Neuruppin-Süd und Fähr-Berlin zu wegen der Nachbaustelle bis 6. A29 Oldenburg Richtung Wilhelmshaven ist zwischen Oldenburg-Umstede und Kreuz-Oldenburg-Nord wegen der Nachbaustelle zu bis um 5. A29 Oldenburg Richtung Ahlhorner Heide ist zwischen Wadenburg und Großenkneten wegen der Nachbaustelle zu bis um 5. A40 Essen Richtung Dortmund ist zwischen Dreieck Bochum West und Bochum Zentrum wegen Bauarbeiten gesperrt bis Freitag. Und die A643 Mainz Richtung Wiesbaden ist zwischen Wiesbaden-Eppelallee und Schiersteiner Kreuz wegen Brückenschäden zu bis um 5.
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0: Ja, ihr habt Nachbarschaftsstories und was für gesalzene. Da schauen wir gleich nochmal ganz genau drauf. Der Kotter hier. Hi zusammen.

0: Nachbarn sind die Besten. Naja, manchmal halt leider auch nicht, ne? Wir haben euch gefragt und Sophie Marie aus Essen, die hat eine Story ausgepackt. Da ist man manchmal froh, wenn man die Nachbarn halt nach 5 Jahren immer noch nicht kennengelernt hat.
1: Wir haben so kleine Papierknödel versteckt im ganzen Hausflur, um zu schauen, ob mein Mann und ich das wegmachen beim Putzen. Und ich habe dann diesen Papierknödel genommen und habe draufgeschrieben, netter Versuch, und habe ihn wieder dahingeschmissen. Seitdem ist es auch nicht mehr passiert, aber ich weiß nicht, warum Menschen so sind.
0: Klasse. Chrissy wohne in Nachod-Wieblingwerde im Sauerland. Und sie hat eine Nachricht uns geschickt. Da wird es einem nochmal ganz anders. Wir haben Nachbarn, schreibt sie, die in Dauerschleife Ole, Ole, wir sind die Champions abspielen. Mit Vorliebe auch nachts. Wild. Das erinnert mich ein bisschen an eine Pension, in der ich mal war. Da habe ich auch nicht nachgedacht und meine Einkäufe alle in den Kühlschrank gemacht, den Gruppenkühlschrank. Und halt auch Bananen. Am nächsten Morgen war da ein kleiner Zettel dran, ein Post-it, wo drauf stand, Bananen gehören nicht in den Kühlschrank. Bananen gehören nicht in den Kühlschrank. Hab sie dann drin gelassen. Was wollten sie tun? Die Bananen essen? Haben sie nicht getan, selber schuld. 3:15 Uhr, die junge Nacht hier.

erfolgreichste Song der US-Charts. Seit 23 Wochen auf der 1. Ein halbes Jahr lang ist Ella Langley mit diesem Teil hier. Sie ist länger auf der 1 als Mariah Carey mit All I Want For Christmas Is You. Gebt euch das mal. Mit einem Song darüber, wie ein Typ sich nicht für sie, sondern für die Frau in Texas entscheidet. Oh, come on.

0: Junge Nacht hier mit 7 Meldungen um 3:30. A1 Lübeck-Hamburg, da ist die Norderelbbrücke mehrfach kurzfristig zu, wegen eines defekten Schwertransports in beiden Richtungen noch bis morgen ca. 5 Uhr. A4 Dresden-Görlitz ist zwischen Niederseifersdorf und Kodersdorf wegen Wartungsarbeiten zu bis 5 Uhr. A24 Hamburg Richtung Berlin ist zwischen Neuruppin-Süd und Fähr-Berlin wegen einer Nachtbaustelle gesperrt bis um 6. Die A29 Oldenburg Richtung Wilhelmshaven ist zwischen Oldenburg-Umstede und Kreuz Oldenburg-Nord wegen einer Nachtbaustelle zu bis 5. Genau das gleiche auf der A29 Oldenburg Richtung Ahlhorner Heide zwischen Wadenburg und Großenkneten. A40 Essen Richtung Dortmund ist zwischen Dreieck Bochum West und Bochum Zentrum wegen Bauarbeiten gesperrt bis Freitag. Und die A643 Mainz Richtung Wiesbaden ist zwischen Wiesbaden Eppelallee und Schiersteiner Kreuz wegen Brückenschäden zu bis um 5.
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0: Keine Stunde hat's gedauert und ich glaube, Taylor Swift war mit ihrer Ankündigung auf Insta bei 4 Millionen Likes. Und was hat sie angekündigt? Eine Deluxe-Version ihres Albums, gleich mehr.

über 4 Millionen Likes innerhalb von wenigen Stunden auf eine Ankündigung eines neuen Songs. Das schafft halt nur Taylor Swift. Patient Zero ist ein neuer Song von ihr, wird rauskommen diesen Freitag, die junge Nacht hier, vielleicht 3.40 Uhr. Alle Swifties kriegen sowieso schon Schnappatmung, weil das war ja, ist ja nicht genug, ne? Sie hat eine neue Version ihres aktuellen Albums angekündigt, jetzt auch noch. Life of a Showgirl, eine neue Deluxe-Version wird rauskommen mit dem Titel The Encore, die Zugabe. 4 neue Songs werden drauf sein. Ich finde, das Musikmagazin Pitchfork hat das am allerbesten zusammengefasst mit den Worten: The Life of a Showgirl, The Encore ist nicht zu verwechseln mit The Life of a Showgirl plus

Hey, die junge Nacht hier. 3:50 vor dem Urlaub noch schnell was erledigen. Nochmal alles irgendwie so hinkriegen, dass man 2 Wochen lang abhauen kann, ohne dass irgendjemand anfängt zu weinen. Kennt, glaube ich, jeder von uns auf eine Art und Weise. Ne? Noch schnell irgendwie was fertig machen müssen. Ja, Topic. Und seine beiden Kumpels, Joshua Grimmett und Tancred Roof, die beiden sind Produzenten, die haben das auch machen müssen. Die waren kurz vorm Urlaub und dann haben sie noch schnell einen kleinen Song gemacht. Und in dem geht's darum, abhauen mit den richtigen Menschen. Keinen Druck, nichts beweisen müssen, einfach nur glücklich sein. Und so klingt das Ding auch. Topic und Carte Blanche mit Lucky Ones hier in der jungen Nacht.

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1: Die Nachrichten mit David Rühl. Guten Morgen. Bundesaußenminister Wade Fohl hat sich im UNO-Sicherheitsrat zum Ukraine-Krieg und der Zunahme russischer hybrider Angriffe geäußert. Er warf Russland eine gefährliche Eskalation vor. Wade Fohl sagte in New York, Russlands Angriffe gegen Länder, die die Ukraine und das Völkerrecht unterstützten, hätten eine neue Stufe der Aggression erreicht. Giselle Uka berichtet aus New York.
2: Gleichzeitig lehnte der russische Außenminister Lavrov eine von der Ukraine angebotene Waffenruhe ab. Europa wolle so eine Pause nur, um die Ukraine in der Zwischenzeit mit Waffen vollzupumpen, sagte Lavrov in New York. Moskau dagegen suche eine umfassende Regelung für ein Ende des Konflikts. Konkreter wurde Lavrov dabei nicht.
1: Am Hauptstadtflughafen Berlin-Brandenburg ist am Abend eine Drohne gesichtet worden. Daraufhin wurde der Flugbetrieb für eine Dreiviertelstunde komplett eingestellt. Aus Berlin berichtet Jasper Tiedemann.
3: Mehrere Flugzeuge mussten nach Dresden umgeleitet werden. Die Drohne oder Bruchteile von ihr wurden nicht gefunden. An keinem anderen deutschen Flughafen sind im ersten Halbjahr so viele Drohnen gesichtet worden wie am Hauptstadtflughafen BER. 28 solcher Flugobjekte registrierte der Tower in Schönefeld in den ersten 6 Monaten. Im Gesamtjahr 2025 wurden laut Flugsicherung nur 8 Drohnen am BER sowie im Großraum drumherum festgestellt.
1: Und das ist diese Nacht auch noch wichtig. Millionenbetrüger Hendrik Holt ist in Dubai festgenommen worden, einen Monat nach seiner Flucht aus dem offenen Vollzug. Holt hatte Stromkonzernen Windparks verkauft, die es gar nicht gab, und bekam dafür 9 Jahre Haft. Chinas Präsident Xi Jinping ist zu einem 3-tägigen Staatsbesuch in den USA eingetroffen. Bei seiner Ankunft in der Nähe von Washington wurde er von US-Präsident Trump empfangen. In Paris sind 7 Mitglieder einer Großfamilie zu mehrjährigen Haftstrafen verurteilt worden. Nach Angaben des Gerichts schickten sie Kinder zum Stehlen unter anderem ins Disneyland und an den Flughafen Charles de Gaulle. Ein über 100-Jähriger aus Dorsten ist seit dem Wochenende zu einer kleinen Internetberühmtheit geworden. Dietrich Elsner durfte am Rande des Davis Cups in Halle ein paar Bälle mit Tennisprofi Alexander Zverev schlagen. Das Video haben mittlerweile über 2 Millionen Menschen gesehen.
4: Man hat so seine Träume, ja. Ob ich ihn denn erlebt habe, ja, mit seinen 2 Metern, ja, da hätte ich das gerne zurückgezogen.
1: Der 101-Jährige steht noch immer mindestens einmal pro Woche in Dorsten auf dem Tennisplatz. Und das Wetter in Nordrhein-Westfalen. Tagsüber ziehen die letzten Schauer aus der Nacht ab, dann ein Wechsel aus Sonne und Wolken. Und diese Höchstwerte: Olpe 16 Grad, Remscheid 17 und Heinsberg 20 Grad. 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
5: Die junge Nacht hier mit 6 Meldungen um kurz nach 4. A4 Dresden, Görlitz ist zwischen Niederseifersdorf und Kodersdorf wegen Wartungsarbeiten zu bis um 5. A24 Hamburg Richtung Berlin ist zwischen Neuruppin Süd und Fähr Berlin wegen einer Nachtbaustelle zu bis um 6. A29 Oldenburg Richtung Wilhelmshaven ist zwischen Oldenburg-Umstel und Kreuz Oldenburg-Nord wegen einer Nachtbaustelle bis um 5 Uhr zu. Die A29 Oldenburg Richtung Ahlhorner Heide ist zwischen Wartenburg und Großenkneten wegen einer Nachtbaustelle bis 5 Uhr gesperrt. A40 Essen Richtung Dortmund ist zwischen Dreieck Bochum West und Bochum Zentrum wegen Bauarbeiten bis Freitag gesperrt. A643 Mainz Richtung Wiesbaden ist zwischen Wiesbaden Eppelallee und Schiersteiner Kreuz wegen Brückenschäden zu bis um 5.
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5: Und falls auch ihr jetzt im Kopf bei einem großen Topf Knete seid, wie so Kinder, weil gerade der Ort großen Kneten gefallen ist. Glaubt mir, ich bin Kotaro Dürr und mir geht's genauso. Hi.

0: Lara Larsson. Hier in der jungen Nacht, 4.13 Uhr haben wir's. Kennt ihr noch diesen Geruch von Musikräumen, so in der Schule? Ne? Ich schwöre, die riechen alle gleich. Dieses Holz und die alten Bücher und wie das dann einfach so in der Luft liegt. Dieser leichte Muff. Instrumente, die ja schon so ein paar Jährchen auf dem Buckel haben. Annika aus dem Jungen, nachdem einer will da jetzt nachhelfen, ne?
1: Ja, und zwar der gute Ennio. Der möchte nämlich Geld in den Musikunterricht pumpen. Dürfte auch für die Schulen hier im Sektor interessant sein. Bei ihm ging es nämlich auch damals im Musikunterricht los. Der macht ja heute Songs mit Nina Chuba, Berg, Provinz oder auch Kitschkrieg. Mhm. Und jetzt will er sozusagen den nächsten Ennio fördern.
0: Ach so, und wie will er das tun?
1: Also, er möchte, dass eine Schule das Geld bekommt, das Ennio mit seinem Album Haifischbecken verdient hat. Ja. Das hat Ennio auf eine ganz spezielle Art rausgebracht. Das gibt's nämlich nicht im Streaming.
2: Also mein Album gibt's als NFC-Chip, so groß wie so ein Schlüsselanhänger ungefähr. Und da kann man sein Handy dran halten, wie bei einer Kreditkarte, wenn man die so Tap-on bezahlt. Mhm. Und dann erscheint das Album und dann könnt ihr das runterladen oder einfach so anhören.
1: Das heißt, damit hat er dann jetzt halt quasi die Kohle gemacht und die möchte er jetzt spenden und dafür können sich Schülerinnen und Schüler jetzt bewerben.
3: Geht crazy, seid kreativ.
1: Ne? Habt ihr gehört.
0: Ja, aber was soll das jetzt genau heißen? Was müssen dann Schülerinnen und Schüler machen, damit Ennio Geld gönnt?
1: Das ist ganz einfach.
3: Macht ein Video, markiert mich auf Instagram und TikTok und benutzt den Hashtag #BeißZurück. Ihr könnt einfach euch komplett austoben, okay?
1: Also ich weiß nicht, wie oft er das noch erwähnen will, aber man soll crazy gehen. Man soll sich richtig austoben. Und Ennio ist es dabei egal, ob es jetzt ein Musikvideo wird, eine Challenge mit Lehrerinnen und Lehrern oder so ein Lip-Sync-Video. Bis zum 5. Oktober haben Schülerinnen und Schüler Zeit, sich zu bewerben. Und dann gibt es vielleicht eine Überraschung.
0: Ja, nicht schlecht. Ich denke mal Instrumente oder gleich ein ganzes Konzert im Innenhof. Who knows? Bis zum 5. Oktober. Könnt ihr euch also bewerben? Oder denen Bescheid sagen, die sich noch bewerben können, weil sie in der Schule sind, damit Ennio Kohle raushaut für den Musikunterricht. Gute Sache. 4.15 Uhr, die junge Nacht hier.

0: Hey, hey, die junge Nacht hier, 4.22 Uhr. Eine Menge Nachbarschaftsstories habt ihr uns gegeben. Und da sind auch schöne Sachen dabei. Ibrahim aus Moers, ne? Der lebt noch in dem Haus, in dem er aufgewachsen ist. Und seine Nachbarin, mittlerweile 80, die kennt ihn seit er klein ist. Früher hat sie auch auf die aufgepasst und heute achten sie im Gegensatz jetzt auf sie. Und er schreibt, es ist schön zu sehen, wie sich das Leben fügt. Erst umsorgt dich jemand, später gibst du was zurück. Und das ist für Ibrahim echte Nachbarschaft. Danke für deine Message. Das kann also auch schön gehen. Und dann wiederum gibt's auch so Geschichten. Wir haben eine anonyme Nachricht bekommen und die haben wir auch anonymisiert. Weil, sagen wir mal so, sie selbst eine schlimme Nachbarin war, ist.
1: Ich habe eine Nachbarin, die ist mal eingezogen und die hat mich damals in der Schule gemobbt und so. Ja, jetzt ist sie bei uns eingezogen, ist total arrogant und hochmäßig und putzt auch den Hausflur nicht und so. Und deswegen haben meine Nachbarn und ich uns zusammengetan und wir haben das mal dann sauber gemacht. Und als sie nicht da war, haben wir das vor ihre Haustür gelegt und mit dem Föhn haben wir das alles unter ihrer Haustür gepostet. Ja, ich glaube, das war eine schöne Reaktion.
0: Ach, war es das? Ja, danke nochmal fürs Klarstellen. Hätte ich sonst gar nicht gemerkt.
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0: Hier ist die junge Nacht. Um 16:30, 6 Meldungen A4, Dresden-Görlitz. Ist zu zwischen Niederseifersdorf und Kodersdorf wegen Wartungsarbeiten noch bis um 5. Die A24, Hamburg Richtung Berlin, ist zwischen Neuruppin Süd und Fehr Berlin wegen der Nachtbaustelle zu bis 6. A29, Oldenburg Richtung Wilhelmshaven, ist zwischen Oldenburg-Umstede und Kreuz Oldenburg-Nord wegen einer Nachtbaustelle zu bis um 5. Genau das gleiche auf der A29, Oldenburg Richtung Ahlhorner Heide, zwischen Wardenburg und Großenkneten. Ich liebe den Namen einfach. A40, Essen Richtung Dortmund, ist zwischen Dreieck Bochum West und Bochum Zentrum wegen Bauarbeiten zu bis Freitag. Und die A643, Mainz Richtung Wiesbaden, ist zwischen Wiesbaden Eppelallee und Schiersteiner Kreuz wegen Brückenschäden zu bis um 5.
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0: Der Rekord ist gefallen. Er hielt richtig lang. Es mussten die Besten der Besten antreten. Und eine 6-jährige Chinesin hat den Rubik's Cube, den Zauberwürfel, in rekordmäßiger Zeit geschafft. In

Hier ist die junge Nacht um 4.41 Uhr am frühen Donnerstag. Der Rekord ist geknackt. Und normalerweise würden wir, glaube ich, nicht so ausschweifend reden über das Knacken des Zauberwürfels. Ihr kennt den vielleicht, manche kennen ihn als Rubik's Cube im Englischen. Wir im Deutschen sagen der Zauberwürfel. Ihr wisst schon, dieses Teil mit den neuen farbigen Seiten, die man so drehen kann. Und irgendwann hat jede Seite eine Farbe, wenn man es richtig kann. Ich habe es nie gelernt. Eine 6-jährige Chinesin hat den Zauberwürfel in 4,27 Sekunden geknackt. Irre. Und dann hat sie den gleichen Versuch nochmal gemacht und hat schon wieder gelöst in Rekordzeit. Zweimal hintereinander. Das ist der bisherige Weltrekord der Frauen. Der ist jetzt egalisiert und steht jetzt bei 4,27 Sekunden. Ihre Mutter hat gesagt, die 6-Jährige, die übt zwischen 2 und 3 Stunden täglich. 4,27 Sekunden. Leck mich fett. So lang brauche ich im Durchschnitt mit dem Zauberwürfel in der Hand, um zu checken, dass ich es nicht kann. Ich hab's versucht, ja, I know.

0: Hey, hey, hey, Sido, jetzt hier in der jungen Nacht, der ist ja komplett im Vatern-Modus angekommen, wie merkt man das? Ich meine, sein neuer Song ist Issa. Und Issa ist so eine Bestandsaufnahme. Was geht jetzt bei ihm? Wo war er damals? Wo ist er jetzt? Und damit seine Kids beschäftigt sind, spielt der Ältere Schlagzeug und sein 12-Jähriger, der rappt auch eine Zeile im Song. Ey, irgendwo musst du die Bäge ja unterbringen oder beschäftigen, wa? 4:48 Uhr ist es am Donnerstag.
1: Yeah,

Die junge Nacht geht zu Ende, liebe Freunde. Gleich 4.56 Uhr. Mehrfach doppelt koffeinierte Morningshow-Crews verzweifeln jetzt noch bis 5, mancherorts bis 6 Uhr an ihren Zauberwürfeln, motiviert durch die 6-jährige Chinesin, die den Weltrekord geschlagen hat, um euch dann schweißgebadet und mit verschmiertem Make-up dafür wach und auffällig gut gelaunt zu empfangen. 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Kotaro Dürr, mein Name. Schönen Donnerstag. 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
1: Um 5 Uhr mit Mathis Jungblut. Einen Führerschein zu machen ist ja mittlerweile ziemlich teuer. Da hat die Bundesregierung schon vor einiger Zeit gesagt, dass sie das Thema angehen will. Heute geht's im Bundestag zum ersten Mal darum. Damit das Ganze billiger wird, soll es zum Beispiel weniger Sonderfahrten geben. Was sich in der Theorie ändern soll, dazu Elske Beckmann.
2: Die Reformvorschläge betreffen alle Bereiche des Führerscheins. In der Theorie soll die Präsenzpflicht entfallen. Das heißt, Fahrschulen können selber entscheiden, ob sie Unterricht auch oder ausschließlich digital und per App anbieten wollen. Damit könnte zum Beispiel die Miete der Schulungsräume eingespart werden. Und der Fragenkatalog soll verkleinert werden. Der besteht gerade noch aus fast 1200 Fragen. Die will man um ein Drittel kürzen.
1: Wir schauen auf eine ziemlich wilde Crime-Geschichte. In Dubai ist gestern ein deutscher Millionenbetrüger gefasst worden, der vorher aus dem offenen Vollzug geflohen ist. Damit hat er auch auf Social Media angegeben. Der Mann hatte ausländische Stromkonzerne mehrere Windparks verkauft, die es gar nicht gab. Er wird jetzt wohl aus Dubai ausgeliefert. Am Hauptstadtflughafen in Berlin sind gestern Abend 45 Minuten lang keine Flüge gestartet oder gelandet. Der Flugbetrieb war eingestellt, weil eine Drohne gesehen wurde. Mittlerweile soll aber alles wieder normal laufen. Am BER sind dieses Jahr schon ungewöhnlich viele Drohnen rumgeflogen. Laut deutscher Flugsicherung waren es alleine im ersten Halbjahr 28. Für Pendlerinnen und Pendler im Ruhrgebiet gibt's eine schlechte Nachricht. Die A40 wird ab heute Abend gesperrt zwischen dem Kreuz Duisburg und der Anschlussstelle Kaiserberg in beiden Richtungen. Die Sperrung soll 10 Tage lang dauern. Das Kreuz Kaiserberg wird gerade zu großen Teilen neu gemacht.
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1: Heute früh kann es erst noch ein paar Regenschauer geben, dann gibt's heute abwechselnd Sonne und Wolken, dazu in Bad Münstereifel und Remscheid 16 Grad, Wuppertal und Bocholt kommen auf 19 und in Köln kommen wir auf 20 Grad.
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1: Da haben wir eine Meldung, die A40 Essen Richtung Dortmund, die ist zwischen Dreieck Bochum West und Bochum Zentrum wegen Bauarbeiten noch bis morgen früh gesperrt.
3: Guten Morgen.
4: Mathis, guten Morgen.
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3: Ich sag mal, work hard, play hard, ne? Guten Morgen.
4: Ach, guck mal, weißt du, von wem das ist?
3: David Guetta.
4: Und wer spielt hier morgen in eins live ein Set?
3: David Guetta.
4: Wegen Europe's Biggest Dance Show.
3: David Guetta. Könnt ihr jetzt schon mal im Kalender markieren, ne?
4: 18 Uhr geht's los.
3: So, es sind noch genau, ach, rechnet selber.

0: Guten Morgen. Malde moderiert heute im Stehen. Deswegen direkt der nächste Song. Nur für dich. Higher Power, Coldplay. Dass du die Energie fließen lässt in dir.
1: Ja, dass die ab 6 dann nicht mehr da ist.
0: Vermutlich, alles wie immer.

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0: So, jetzt seid aber wach, ne? 16 nach 5, hier ist 1 live. Chiago, verschwommen, gespielt in 1 live.
1: Mensch, so habe ich ja gerade gesehen im Auto. Ich habe die Brille vergessen und ich bin ja schon, naja, sag's nicht.
0: Hast du schon eine 4 vorne inzwischen? Oder schon eine 5?
1: 6. Im Herzen.
0: Hier ist 1 live.

0: Moin.
1: Mega Moin.
0: Also morgen, ne?
1: Mhm.
0: Morgen Abend. Ab 18 Uhr. Da würde ich hier aber mal gepflegt eins live einschalten, ne? Meine Meinung.
1: Ey, morgen erstmal bis 18 Uhr. Also eigentlich morgen um diese Zeit bist du nicht da, weil du bist ja da beim Fußball.
0: Ich bin beim Fußball.
1: Und das wird der beste Morgen dieser Woche.
0: Auch musikalisch.

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1: Um 5.30 Uhr mit Mathis Jungblut. Geht los mit einem geflohenen Millionenbetrüger, der jetzt in Dubai gefasst worden ist. Der Mann ist als Windkraftbetrüger bekannt. Er hatte an ausländische Stromkonzerne Windparks verkauft, die es gar nicht gab. Mehr dazu von Sandra Polch.
2: Vor einem Monat war der 36-Jährige während eines Ausgangs aus dem offenen Vollzug in Berlin geflohen und feierte sich selbst auf Social Media dafür. Liebesgrüße aus Moskau, der Kaviar ist fantastisch, hieß es da. In einer ARD-Doku gab Holt auch im offenen Vollzug den reichen Unternehmer. In Dubai jedenfalls ist die Flucht jetzt zu Ende. Die deutschen Behörden werden seine Auslieferung beantragen. Ein Abkommen mit den Emiraten macht das auf jeden Fall möglich.
1: Holt war wegen seines Windkraftbetrugs und Bestechung zu fast 9 Jahren Haft verurteilt worden. Rund die Hälfte hat er abgesessen. Der Führerschein ist ja in den letzten Jahren immer teurer geworden. Damit es wieder billiger wird, soll es ein paar Änderungen geben. Um die geht's heute zum ersten Mal im Bundestag. Theorie auch in der App, weniger Sonderfahrten bei Nacht oder über die Autobahn und zum Beispiel mit einem Elternteil zusätzlich üben. Kritik kommt zum Beispiel von Fahrlehrern, die sorgen sich um die Fahrsicherheit. Im Bundestag gibt es heute auch einen neuen Versuch, die Regeln für die Organspende zu ändern. Eine Gruppe Politiker aus verschiedenen Parteien will, dass man nach dem Tod automatisch Organspender ist, außer man sagt vorher, dass man das nicht will. Eine andere Gruppe will das nicht, dafür aber mehr Aufklärung über das Thema. Heute wird erstmal nur diskutiert, abgestimmt soll erst später. Für viele Fußballfans war es das Thema in den letzten Wochen. Jürgen Klopp als neuer Bundestrainer. Heute Abend gibt's das erste Länderspiel gegen die Niederlande.
3: Fühlt sich alles gut und richtig an. Also ist alles in Ordnung. Nervosität ist noch keine da. Anspannung wird definitiv kommen. Ich weiß schon, da geht so ein bisschen was.
1: Dieses Mal gibt's eine mega Länderspielpause mit insgesamt 4 Spielen. Klopp hat dafür deutlich mehr Leute nominiert als sonst.
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1: Heute früh kann es noch ein paar Regenschauer geben, die ziehen dann nach und nach aber ab. Später gibt es einen Wechsel aus Sonne und Wolken. Dazu in Bad Münstereifel und Remscheid 16 Grad. Wuppertal und Bocholt kommen auf 19 und Köln kommt auf 20 Grad.
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1: Da haben wir nur noch eine Meldung. Die A40 Essen Richtung Dortmund ist zwischen Dreieck Bochum West und Bochum Zentrum wegen Bauarbeiten bis morgen früh noch gesperrt.
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4: Das sind wir, moin.
5: Ich hab eine geile Idee.
4: Dann ist die meistens nicht so geil. Und
5: wie,
4: bitte.
5: Wie du guckst, weil wir jetzt auch noch weiterreden müssen. Also, wir tun einfach so, als würde Marcel Emmel hier noch gar nicht stehen im Studio. Mhm. Und dann machen wir gleich wie immer und rufen ihn nochmal an. Und
4: nee, er ist tut zu kompliziert.
5: So, er tut so, als würde er noch im Auto sitzen. Und dann sagen wir, hey, heute ist Kinodonnerstag.
4: Oder er kommt gleich zufällig einfach rein. Nein, was machst du denn schon hier?
5: Oder so.
4: Das ist auch gut, das machen wir gleich. Werden. Ja.

0: Das ist ja krass.
1: Ja, das habe ich auch gedacht.
0: Also du kannst tatsächlich, du kannst melden, wenn du Nessie gesehen hast.
1: Ja.
0: So einer Meldestelle. Und da hat jetzt eine Frau gemeldet, dass sie über Google Earth Nessie gesehen hat.
1: Ja.
0: Aber auch Nessie und plus Familie wohl.
1: Ja, das ist mir letztens im Rheinauhafen hier in Köln auch passiert.
0: Wen hast du da gesehen?
1: Das habe ich auch Nessie gesehen, aber das habe ich noch nicht gemeldet. Das muss ich jetzt umgehen nach.
0: Ja, bitte, hol das nach. Das ist, man muss auch seinen Dienst an der Gesellschaft verrichten.
1: Ja, absolut. Das werde ich jetzt umgehen tun.

0: Move like an Animal, da sind wir beim Thema. Guten Morgen, Marcel Emmel.
1: Das ist absolute Frechheit.
2: Welches Animal wäre er denn?
0: Na, der Löwe. Er ist doch unser Löwe, unser Kinolöwe.
1: Wow.
0: Guten Morgen.
2: Okay, es ist unangenehm. Lass uns mal inhaltlich werden, vielleicht einfach schnell. Was hast du uns denn heute mitgebracht, Marcel?
1: Kino.
0: Mega, vielen Dank, schönen Tag noch und bis später. Jetzt wissen wir doch alles, oder?
2: Muss ich heute über diesen Film sprechen mit dem Hund?
1: Ja, aber wir können ja über den Hund sprechen und über Brad Pitt, der ja auch dabei ist. Hilft dir das vielleicht ein bisschen?
0: Ach, ich dachte, wir reden über Brad Pitt, wenn wir über den Hund reden.
2: Stirbt der Hund?
1: Auch da gibt es sehr viel, was ich heute dazu erzählen kann, weil genau für Leute wie dich gibt es da eine große, große Abhilfe.
2: Echt?
1: Wo man sich vorher darauf vorbereiten kann und sagt, pass auf.
2: Ist nur ein Film, ist nicht echt.
1: Das gucke ich mir vorher an und dann weiß ich, ob ich in den Film gehe oder nicht.
2: Ah.
1: Aber dieses Geheimnis bewahre ich mir noch.
2: Okay.
0: Cool. Ich bin seit anderthalb Minuten gedanklich ausgestiegen, weil es um Hunde ging. In diesem Sinne, 17:45, hier ist 1 Live. Guten Morgen.

0: Meine Küche, wie oft soll ich denn noch abmoderieren?
1: Mein Kopfhörer ist auch kaputt. Ich höre hier auch irgendwie gar nichts.
2: Ich höre nur Mimimi und zwei Menschen, die im Radio arbeiten, aber nicht moderieren sollen.
0: Eine Aufzeichnung, oder?
2: Oh, ihr seid, könnt ihr mal einen Kaffee holen?
0: Schon wieder.

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1: Es ist 6 Uhr, wir sind Mathis Jungblut
2: und Benjamin Immort. Wer den Führerschein machen will, muss dafür inzwischen im Schnitt 3.500 Euro zahlen. Die Bundesregierung will was dagegen machen. Heute ist das Thema zum ersten Mal im Bundestag.
1: In der Theorie soll sich zum Beispiel ändern, dass die auch digital über eine App stattfinden kann. Die Fahrschulen sollen dadurch Miete für die Räume sparen.
2: In der Praxis fallen einige Sonderfahrten weg, also Nachtfahrten über die Autobahn und über Land. Bisher waren da 12 Fahrstunden vorgeschrieben, demnächst nur noch 3. Es sollen auch mehr Simulatoren eingesetzt werden.
1: Und damit man weniger Fahrstunden braucht, soll man auch zum Beispiel mit den Eltern fahren dürfen. Voraussetzung ist, dass man die Theorie schon bestanden und schon 6 Fahrstunden hatte.
2: Wie viel billiger der Führerschein dadurch wird, ist noch schwer zu sagen. Die neuen Regeln sollen ab nächstem Jahr gelten.
1: Und wir schauen auf eine ziemliche wilde Crime-Geschichte. In Dubai ist ein deutscher Millionenbetrüger gefasst worden, der vorher bei einem Freigang aus dem Gefängnis geflohen ist. Damit hat er auch auf Social Media angegeben.
2: Der Mann hatte ausländischen Stromkonzernen mehrere Windparks verkauft, die es gar nicht gab. Er wird jetzt wohl aus Dubai ausgeliefert.
1: Es gibt ja gerade immer mal wieder Berichte über KI, die von sich aus zum Beispiel Plattformen lahmlegen. Jetzt gibt es einen neuen Vorfall in Australien.
2: Eine KI von OpenAI hat wohl eine Regierungsbehörde angegriffen und Gesundheitsdaten geklaut. Ob noch mehr betroffen ist, wird jetzt ermittelt.
1: Mehrere Chefs von Tech-Unternehmen warnen mittlerweile und fordern, KI langsamer zu entwickeln.
2: Und wir gucken nach Iserlohn im Sauerland. Da gibt es jetzt Entwarnungen. Es hatte auf einem Recyclinghof gebrannt. Die Feuerwehr war im Großeinsatz, weil 2 große Ballen mit Plastik Feuer gefangen hatten. 2 Feuerwehrleute sind beim Löschen gestern leicht verletzt worden.
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1: Zum Teil startet der Tag mit Regen, später gibt es dann aber eigentlich überall einen Mix aus Sonne und Wolken. Dabei kann es auch manchmal ziemlich windig werden. Dazu in Attendorn 16 Grad, Porta Westfalica und Hamm kommen auf 18 und in Zülpich und Düsseldorf kommen wir auf 19 Grad.
2: Stauschau. Mit 2 Meldungen: A1 Köln Richtung Münster zwischen Schwerte und Kreuz Dortmund-Unna, da dauert es 10 Minuten länger, 3 Kilometer Stau. Und die A40 Essen Richtung Dortmund ist zwischen Dreieck Bochum-West und Bochum-Zentrum wegen Bauarbeiten noch bis morgen früh gesperrt.
3: Hallo Ben, guten Morgen.
4: Morgen.
0: Moin. 1 live mit Lara Heinz und Malte Völz.
5: Kommt gut rein in diesen entspannten Donnerstag. Jetzt mit Nico Sanders und Why Don't You Stay. Guten Morgen.

0: Wir könnten ja für was wetten, um was wetten. Und ja, wenn wir wieder da sind irgendwann hier morgens, dann können wir, dann bringst du mir einen Kasten Bier mit.
1: Ich sag, Deutschland gewinnt 2-0 heute Abend.
0: Ich sag, die Niederlande. Ich mag die Niederländer ja sehr gerne.
1: Lecker.
0: Ist ein nettes Völkchen, sind
1: lecker
0: uns auch in vielem weit voraus.
1: Lecker.
0: Da würde ich doch sagen, die Dings gewinnen 1-0.
1: Heute Abend, Debüt von Kloppo, 20:45 geht's los. Wie es dann gelaufen ist, ne? Das erfahrt ihr morgen bei Lara.
0: Erfahrt ihr nur von mir, weil Meide ist...

0: 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Don't you wish your girlfriend was fun like me? 9 nach 6. Hier ist 9
1: nach 6. Entschuldigung.
0: Ich lese jetzt einfach nur davor, was man wieder hingeschrieben hat. Brad Pitt, jetzt Doggy-Style im Kino.
2: Gib Pfote, Kumpel. Bist ein Guter.
1: Lies weiter vor.
0: Eiserne Wildnis mit Brad Pitt und Hund. Ich weiß nicht, was ihr gedacht habt. Startet heute im Kino.
1: 1F Kino und Marcel Emmel, guten Morgen.
3: Hallo.
1: Brad Pitt plus Hund.
3: Ja.
1: Gibt was für eine Story.
3: Naja, das gibt hier ein Survival-Drama. James ist Ex-Soldat, hat seinen Ex-Militärhund dabei. Mhm. Das ist so ein geplanter Buddy-Trip durch Alaska.
4: Die Gegend hier wird Eiserne Wildnis genannt. Die meisten Leute lernen sie auf die harte Tour kennen.
3: Allerdings stürzen die beiden halt mit dem Flugzeug ab.
1: Mm-mm.
2: Ich bring dich nach Hause. Wir müssen es wohl auf die harte Tour machen.
1: Mm-mm.
3: So, und ab da wird es dann eben zu so einem Überlebenskampf auf zwei Beinen, auf vier Pfoten durch die Natur.
1: Ja, ciao, bin raus. Ich bin auch Hundemutter. Ich habe eine ersten geborene, eine zweitgeborene. Ich kann das nicht.
3: Ich verstehe das und klar ist in diesem Film auch Drama drin, aber es geht natürlich trotzdem auch viel mehr um diese nicht erklärbare Verbindung von Mensch und Hund. Und das ist wirklich so randvoll mit US-Pathos und Testosteron.
2: Nicht die Größe des Hundes entscheidet den Kampf. Sondern sein Wille zu kämpfen.
3: So, dazu gibt es aber wirklich irre Naturaufnahmen, ganz viele rührende Momente. Der Hund ist der Star und Mittelpunkt. Brad Pitt hat halt auch einfach immer noch so eine Aura mit seinen mittlerweile, ich glaube, fast 9 Hundejahren.
0: Was ist das denn für ein Hund?
3: Ja, das ist so ein normaler, halt so mit Fell und Bein.
1: Frag, ob es Kalle oder Trudi ist.
0: Ist Kalle oder Trudi? Nein, welche Rasse?
3: Das ist ein deutscher Schäferhund, aber in Neuseeland geboren. Und jetzt kommt, in den Szenen, in denen er da als Welpe zu sehen ist, das sind die eigenen Kinder von diesem Schäferhund. Ist das nicht schön?
0: Ja, okay. Jetzt mal ausklammern, ob man einen Hund hat oder nicht.
3: Ja.
0: Ganz objektiv, ist das ein guter Film?
3: Also, wie gesagt, ich finde, der hat ganz oft ganz tolle Szenen. Da ist viel fürs Herz drin. Die Action für mich teilweise wirklich fast ein bisschen lächerlich. Und am Ende, naja, ist es dann halt einfach auch ein Film mit einem Mann und einem Hund irgendwo in einem Wald. Der Film weiß, die Tränendrüsen zu drücken. Und ich finde, deshalb ist es einfach ein gut guckbares, typisches Survival-Drama mit dem Pfotenbonus.
1: Marcel, mussten für diesen Dreh Hunde sterben?
3: Nicht, dass ich wüsste.
1: Gut, dann kann man den gucken.
3: Eiserne Wildnis. Das heißt aber wirklich gar nichts.
1: Mit Brad Pitt und Hund ab heute im Kino. Wie viele Hunde haben denn da mitgedreht?
3: Ja,
1: viele Schäferhunde.
3: Eine Menge.
1: Alle in Neuseeland geboren.
0: Hauptsächlich der eine.
3: Der heißt übrigens Uber.

0: Jovi, du fühlst dich zu einem Menschen sehr hingezogen.
1: Von der Figur einfach hammermäßig, hammermäßig. Also wirklich sexy Peel, macht Lust auf mehr.
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0: 18.06 hier ist eins live. Lara, pass auf, ich spiele jetzt, wer bin ich? Ich habe Jürgen Klopp und du stellst einfach kluge Fragen, okay? Und bitte.
1: Bin ich über 50 Jahre alt?
0: Ja.
1: Bin ich Verräter? Ich stelle wirklich kluge Fragen.
0: Nein, würde ich nicht sagen.
1: Nee,
0: warum?
1: War da nicht was mit RB Leipzig oder so?
0: Das kann man so und so sehen.
1: Ah, nee, die Antwort gibt es aber nicht.
0: Ich sag nein.
1: Okay. Bin ich besser als Julian Nagelsmann?
0: Ich würde sagen, kann man auch nicht sagen, deswegen erstmal nein.
1: Damit hast du nicht gerechnet mit den Fragen, hä?
0: Nein.
1: Werde ich die deutsche Nationalmannschaft nochmal erheben, zu irgendwie, dass sie wirklich irgendwas hinkriegen?
0: Ja.
1: Und werde ich heute Abend mit einem Sieg vom Platz gehen? Werde ich heute Abend danach noch einen durchziehen in Holland?
0: Nein.
1: Nein?
0: Nein.
1: Werde ich mich denn besaufen?
0: Nein.
1: Was hat denn Jürgen Klopp? Also, habe ich sehr viele, viel zu viele große weiße Zähne?
0: Ja.
1: Warum eigentlich? Was ist da gewesen?
0: Hat das ist, mal, ist ein schöner Adrettermann.
1: Hat das mal jemand recherchiert, was da passiert ist?
0: Kannst du dich ja jetzt mal drum kümmern. 19.06 ist 1 live, das war Jürgen Klopp.

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8: Um 6.30 Uhr mit Matthias Jungblut
9: und Benjamin Immort. Für Jürgen Klopp wird es heute Abend ernst mit seinem ersten Spiel als Fußball-Bundestrainer. In der Nations League spielt Deutschland in Amsterdam gegen die Niederlande.
8: Wobei ernst bei Jürgen Klopp ja so eine Sache ist, auch auf der letzten PK vor dem Spiel hat er wieder für ein paar Lacher gesorgt. Zum Beispiel zum schlechten Abschneiden bei der WM.
10: Wie lange ist die WM her?
11: Knappe 3 Monate. 2. Nur 2 Monate. Huch. Das Coole ist, dass nach 3 Monaten kann man wieder drüber lachen. Das hätte man vor 3 Monaten nicht gedacht.
9: Die Stimmung scheint also gut, sowohl um die Mannschaft drumherum, aber auch im Team selber. Im Kader sind ja auch einige neue Spieler, wie zum Beispiel Philipp Treu vom SC Freiburg, der von Klopp auch erstmal beeindruckt war.
12: Ich war schon ein Stück weit überrascht über seine Größe, dass er so groß ist. Aber natürlich, so diese, man spricht ja heutzutage von dieser Aura, die war schon gegeben, als er auch den Raum betritt.
8: Ob Klopp in den wenigen Tagen mit der Mannschaft auch fußballerisch schon was bewirken konnte, wird man heute Abend sehen. Das Spiel läuft ab 8:45 auf RTL.
9: Der Führerschein ist ja in den letzten Jahren immer teurer geworden. Damit es billiger wird, soll es ein paar Änderungen geben. Um die geht es heute Abend zum ersten Mal im Bundestag.
8: Theorie auch in der App, weniger Sonderfahrten bei Nacht oder über die Autobahn und zum Beispiel mit einem Elternteil zusätzlich üben.
9: Kritik kommt zum Beispiel von Fahrlehrern, die sorgen sich um die Sicherheit.
8: Am Hauptstadtflughafen in Berlin sind gestern Abend 45 Minuten lang keine Flüge gestartet oder gelandet. Der Flugbetrieb wurde eingestellt, weil eine Drohne gesehen wurde. Mittlerweile soll aber wieder alles normal laufen.
9: Am BER sind dieses Jahr schon ungewöhnlich viele Drohnen rumgeflogen. Laut deutscher Flugsicherung gab es allein im ersten Halbjahr 28 Vorfälle.
8: Auf Entbindungsstationen kann es heute voller werden, denn am 24. September, also heute, kamen in den letzten 5 Jahren jeweils die meisten Kinder in Deutschland zur Welt. Für viele kein Wunder, rechnet man 9 Monate zurück, landet man an Weihnachten.
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9: Heute früh kann es erst noch ein paar Regenschauer geben, dann gibt es abwechselnd Sonne und Wolken. Dazu in Gummersbach 16 Grad, in Arnsberg und Steinfurt 18 und in Xanten und Castrop-Rauxel 19 Grad.
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8: 3 Meldungen haben wir. A4 Köln Richtung Aachen zwischen Köln-Gremberg und Kreuzköln Süd. 5 Kilometer stocken, 10 Minuten plus. Die A40 Essen Richtung Dortmund ist zwischen Dreieck Bochum West und Bochum Zentrum wegen Bauarbeiten bis morgen früh gesperrt. Und dann noch die A46 Wuppertal Richtung Düsseldorf zwischen Sonnenbonner Kreuz und Hahn Ost. 10 Minuten obendrauf, 3 Kilometer Stau.
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3: Diese Statistik da gerade aus den Infos irritiert mich.
9: Warum?
3: Also, weil heute statistisch gesehen auf die letzten 5 Jahre kommen die meisten Kinder zur Welt. Weil, wenn man jetzt zurückrechnet, 9 Monate ist Weihnachten.
9: Mhm.
3: Weihnachten ist doch kein Fest des Bumsens. Das ist doch Karneval, hätte ich gedacht.
9: Weihnachten ist das Fest der Familienstreiterei.
3: Ja, genau.
9: Ja, und danach der Versöhnung, das ist ja klar.

0: 6:37 hier sein Seifenmorgen.
1: Konzentrier dich bitte, wir werden jetzt von peinlich zu cool.
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0: Yes, ab morgen früh 5 Uhr. Dance Music Only hier in 1 Live. Und abends Europe's biggest dance show mit den beiden hier.
3: Hello 1 Live. We are David Guetta and Martin Auger. And you can call us Europe's biggest man machine.
1: Hast du gehört, wie der Franzose versucht, das Haar zu sprechen? Und dann wird daraus Orga. Martin Auger, so wie Shrek.
0: David Guetta und Martin Auger, aka Man Machine. So heißt er, ein neues gemeinsames Elektroprojekt. Spielen morgen Abend ein exklusives DJ-Set aus dem 1 Live-Studio hier in Köln.
3: My favorite word right now is electro. And we want electro to be back.
1: So, das muss ich das übersetzen. Also Herr Guetta verspricht viel Electro bei Europe's Biggest Dance Show und er hat uns in diesem 1 Live-Interview auch erzählt, dass das ja eh das ist, wo er wegkommt, wo er mit groß geworden ist.
3: Yeah. It's always like that. You always have a little bit of nostalgia of that feeling.
1: Lass noch mal eben zusammenfassen. Die wichtigste Info vorab. 5 Uhr morgen früh fangen wir hier an, ohne Malte Völz. Das heißt, es wird wirklich cool.
0: Ja, so. Dann schalten sich die Radios in ganz Deutschland natürlich und aus ganz Europa zusammen. Kriegt ihr dann hier in 1 Live, hört ihr das natürlich. Und dann wird die größte Dance-Party Europas ab 18 Uhr hier für euch live im Radio zelebriert.
1: Und dann schalten wir uns von Radio zu Radio. Und wenn 1 Live dran ist, dann sind eben auch David Guetta und Martin Auger dran. Los geht's eigentlich mit der Mucke morgen früh um 5. Die Pre-Show, die Official Pre-Show, startet um 18 Uhr mit JC Zeller. Und ihr solltet das auf keinen Fall verpassen. Wiederhol das bitte.
0: Wiederhol das bitte. Leute, verpasst es auf keinen Fall.
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0: Wenn man Star Wars als Romanze erzählt, wie würde das wohl klingen?
1: David Chewbacca verknallt sich in R2-D2 und Darth Vaders Lichtschwert so plötzlich so in Herzform.
0: Ja, es gibt jetzt eine Buchverfilmung, da geht's genau darum, um eine Fanfiction, wie Star Wars zur Love Story werden könnte.
1: Marcel Emmel,
0: sorry.
1: Was ist denn eine Fanfiction?
2: Ich habe mir das nicht ausgedacht. Es wurde halt wirklich, irgendwann gab es diese Fanfiction. Rey aus den neuen Star Wars Filmen verliebt sich in Kylo Ren. Wie könnte das aussehen? So, und das ist natürlich dann komplett gehypt worden. Und daraus ist dann, wegen Pinke, ein ganzes Buch geworden. So, das hat am Ende gar nicht mehr viel mit Star Wars zu tun, aber das war halt die Basis. Und dieses Buch ist mega erfolgreich geworden. Die theoretische Unwahrscheinlichkeit von Liebe.
0: Das ist der Buchtitel.
2: Das ist der Buchtitel.
1: Sag nochmal, die was?
2: Die theoretische Unwahrscheinlichkeit von Liebe.
1: Nee, das nervt mich schon.
2: Ailey Hazelwood hat das Ding geschrieben, ist wirklich auch dann komplett gehypt worden, 40 Sprachen übersetzt, millionenfach verkauft. Und dieser Film, Quatsch, dieses Buch, jetzt habe ich schon verraten, wurde jetzt verfilmt. Und so. Ich habe den Film geguckt.
0: Und darüber sprechen wir gleich, hier in 1 Live.
1: Müssten wir dann gleich auch sagen, wenn du da wiederkommst, wir reden jetzt
2: die theoretische Unwahrscheinlichkeit von Liebe.
1: Kriegen wir mehr Geld heute?
0: Noch mehr?
2: Dafür? Oh.

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0: 6:53 ist jetzt live, noch eine Stunde, dann gehe ich Kaffee holen, Lara.
1: Ja. Dass du dann schon mal rumgehst und die Bestellungen aufnimmst,
0: das,
1: ne?
0: Werde ich gleich tun. Vor den Infos noch, jetzt ist hier
1: The
0: meine...
1: Neighborhood.
0: Ah,
1: perfekt. Weather, weather.
0: So.
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1: Um 7 Uhr mit Mathis Jungblut
2: und Benjamin Immert. Und wir gucken zuerst aufs Thema KI. Da wird gerade ja viel über die Risiken gesprochen. Gestern Abend auch im UNO-Sicherheitsrat, wo es sonst um sowas wie große Kriege und Krisen auf der Welt geht.
1: Die Chefs der beiden großen KI-Konzerne OpenAI und Anthropic haben da gesprochen. Der Chef von OpenAI sagt, dass die KI inzwischen wahnsinnig mächtig geworden ist.
3: Das Risiko ist, dass es sich so schnell entwickelt, dass kein Mensch mehr folgen kann oder eingreifen, wenn es nötig wäre. Das wäre schrecklich.
2: Der Anthropic-Chef glaubt sogar, dass Terroristen per KI Biowaffen herstellen können.
4: For example, misuse by bioterrorists to create biological weapons.
2: Er fordert außerdem ein globales Meldesystem für Vorfälle mit KI-Systemen.
1: Und apropos Vorfälle, ein neuer wurde jetzt aus Australien gemeldet. Da hatte eine KI die Aufgabe, medizinische Statistiken zu recherchieren.
2: Und hat sich dafür in die Daten der staatlichen Krankenversicherung gehackt. Das war so nicht beabsichtigt, sagte ein Sprecher von OpenAI. Wie viele Daten abgegriffen wurden, wird jetzt ermittelt.
1: Im Bundestag gibt es heute einen neuen Versuch, die Regeln für die Organspende zu ändern. Eine Gruppe Politiker aus verschiedenen Parteien will, dass man nach dem Tod automatisch Organspender ist, außer man sagt, dass man das nicht will.
2: Eine andere Gruppe will das nicht, dafür aber mehr Aufklärung über das Thema. Heute wird erstmal nur diskutiert, abgestimmt werden soll erst später.
1: Für Pendlerinnen und Pendler im Ruhrgebiet gibt es eine schlechte Nachricht. Die A40 wird ab heute Abend gesperrt zwischen dem Kreuz Duisburg und der Anschlussstelle Kaiserberg in beiden Richtungen.
2: Die Sperrung soll 10 Tage dauern. Das Kreuz Kaiserberg wird aktuell zu großen Teilen neu gemacht.
1: Für viele Fußballfans war es das Thema in den letzten Wochen. Jürgen Klopp als neuer Bundestrainer. Heute Abend gibt es das erste Länderspiel gegen die Niederlande.
5: Fühlt sich alles gut und richtig an. Also ist alles in Ordnung. Nervosität ist noch keine da. Anspannung wird definitiv kommen. Ich weiß schon, da geht so ein bisschen was.
2: Dieses Mal gibt es eine Mega-Länderspielpause mit insgesamt 4 Spielen. Klopp hat dafür deutlich mehr Leute nominiert als sonst.
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1: Heute früh kann es erst noch ein paar Regenschauer geben, dann gibt's abwechselnd Sonne und Wolken heute. Dazu in Waldbröl 16 Grad, in Böen und Schwerte kommen auf 18 und in Erftstadt und Dienstlaken kommen wir auf 19 Grad.
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2: Die A40 Essen Richtung Dortmund ist zwischen Dreieck Bochum West und Bochum Zentrum gesperrt wegen Bauarbeiten bis morgen früh. Dann die A46 Düsseldorf Richtung Wuppertal zwischen Wuppertal-Faresbeck und Wuppertal-Barm 10 Minuten länger, 5 Kilometer stockt's da. A57 Nimwegen Richtung Köln zwischen Mörskapellen und Kreuz Meerbusch eine Viertelstunde länger, 7 Kilometer stockend. Und noch die A59 Köln Richtung Bonn zwischen Spich und Dreieck St. Augustin West 20 Minuten länger, 3 Kilometer Stau nach einem Unfall.
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6: Noch einen Tag. Und dann kommt sie raus. Guck doch mal, was wir jetzt spielen.
7: Ach so, die neue Single von Taylor Swift.
6: Von Taylors, wie?
7: Meine Güte, da verspricht man sich einmal. Einmal und wird hier direkt vorgeführt. Ich finde das wirklich bedenklich, liebe Lara Heinz.

0: Hallo, guten Morgen.
1: Guten Morgen, es ist 6:06, hier ist 1 Live. Heute das Debüt von Jürgen Klopp als Bundestrainer steht an. In Amsterdam wird gespielt und Lara Heinz mit den Facts jetzt für euch.
2: Ja, also es ist das erste Spiel der Nationalmannschaft unter Jürgen Klopp.
1: Das sag ich ja gerade bereits.
2: Er ist aufgeregt. Sie spielen gegen Holland. In Holland gibt es folgende Spieler, die mitspielen.
1: Aus dem Sektor zum Beispiel Marc Flecken von Bayer Leverkusen.
2: Never heard of him.
1: So, was hast du eben gesagt, kurz bevor wir
2: Nein, das sagst du nicht.
1: Spielt Arjen Robben noch, hast du gefragt.
2: Ich habe sogar gesagt, spielt Arjen van Robben noch. Da muss ich mich noch korrigieren.

0: nicht.
1: Ich konzentriere mich ganz doll und spreche es einmal ordentlich aus, okay?
0: Ja.
1: Die theoretische Unwahrscheinlichkeit von Liebe. Es ist wirklich ein sperriger Titel.
0: Ja.
1: Als Buch aber ein Mega-Hype und auch dieser Booktok-Trend wurde verfilmt.
0: 1Live-Kinomann Marcel Emmel, ist die Story so kompliziert wie der Titel?
2: nicht ganz. Also ich sortiere es einfach mal so unter, das ist eine launige Romanze, so eine Rom-Com, so ein Wochenendding fürs
0: also,
2: Sofa.
0: Könnte auch bei Sat.1 laufen.
2: Durchaus, ja. Ja, vielleicht. Es ist halt so ein Wochenendding fürs Sofa mit Decke und vielleicht nur so ein paar Augenpads.
3: Da ist dieser Typ. Er geht mit meiner besten Freundin aus. Der einzige Weg, dass sie ihn datet, wird sein, dass ich irgendwen date.
2: Das ist Olive. Olives Ex datet Olives Freundin jetzt. Und um dieser Freundin zu zeigen, hey, das ist alles cool, mach ruhig, hängt sich Olive jetzt halt so eine Fake-Beziehung ans Bein.
1: Mit wem?
2: Ja, sie ist ja Doktorandin und nimmt sich halt wirklich einfach den Erstbesten. Weirderweise ist das ein Prof von der Uni.
1: Nein.
2: Alles fake, aber er macht mit.
4: Ich akzeptiere Ihren Vorschlag, Ihrer Freundin ein Liebesverhältnis vorzutäuschen.
3: Klingt ein bisschen schrecklich, wenn man es so ausdrückt.
4: Stanford könnte mir demnächst die Mittel kürzen. Offenbar ist Ihnen die Fluchtgefahr bei mir zu hoch. Eine ernsthafte Beziehung könnte Ihre Haltung verändern.
3: Also quasi Fake-Dating?
2: Ja, genau das ist es. Und jetzt kommt die alte wissenschaftliche Frage. Make Love oder Fake Love? Geht da vielleicht doch noch mehr?
0: Also, Liebeschaos, Fettnäpfchen, 400 volle Programm.
2: Ja, es ist einmal das Komplettpaket, soll es zumindest sein. Es ist auch so ein bisschen romantisch, es ist so ein bisschen lustig. Einmal kurz sogar ein bisschen spicy. Hashtag Kapitel 16 für alle Boo-Fans. Es ist zwischendurch aber auch wirklich das absolute Cringe-Festival, bei dem ich wirklich nicht mehr wusste, soll das jetzt so oder ist das wirklich einfach schlecht?
1: Marcel, muss ich das Buch kennen? Muss ich es im Best Case noch in Englisch gelesen haben?
2: Nö. Also ich kannte es zumindest nicht. Ich kapiere jetzt den Reiz der Story, aber ich kapiere gar nicht, warum dieses Buch so gehypt wurde. Auf der Basis dieser Verfilmung, muss ich dazu sagen. Und das ist, glaube ich, gar nicht so gut für diesen Film. Buchfans, wirklich die Erwartungen lieber einmal drosseln. Mhm. Ja, das guckt sich gut weg, aber für mich, also über ein klassisches Okay geht dieser Film jetzt nicht hinaus.
1: Alles wie unsere Sendung.
0: Die theoretische Unwahrscheinlichkeit von Liebe ab sofort auf Prime Video.
1: Also, er sagt, das guckt sich gut weg bei uns, das hört sich gut weg. Das erträgt man.
2: Klassisch ist okay.
0: Ich höre eh nie zu. Barbra Streisand.

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0: Es gibt Songs, die habt ihr vielleicht seit Jahren nicht mehr gehört und trotzdem könnt ihr plötzlich wieder jede Zeile mitsingen. Bei Linkin Park gibt's davon einige. In the End, Numb, Crawling. Wenn die laufen, fühlt man sich wahrscheinlich ja, direkt so in die 2000er gebeamt.
2: Um wen könnte es gehen? Ah ja, genau, um Linkin Park geht's. Auch in den zwei neuen Folgen von ARD Ikonen. Ihre Geschichte ist auch die von Mike Shinoda und Chester Bennington. Zwei ziemlich unterschiedliche Typen, die aber beide wissen, wie es ist, nirgendwo so richtig reinzupassen. Mike Shinoda wächst in Kalifornien auf und sagt später, er hätte sich nie richtig zu Hause gefühlt.
3: I was always floating around, didn't have like a home.
0: Ende der 90er treffen die beiden aufeinander und entwickeln zusammen ja diesen typischen Linkin Park Mix aus Rap, Rock, Metal und elektronischen Sounds irgendwie. Wenig später sind sie dann weltberühmt.
2: Aber bei Chester gibt es auch immer wieder dunkle Phasen und ein ständiges Auf und Ab, wie Mike sich selbst erinnert.
3: There was an element of Chester that was very fun sometimes and then usually the next day it'd be like so dark.
0: Ja, die Musik wird für Chester dabei zu einem wichtigen Rückzugsort.
4: You know, music is probably the reason why I still am here.
0: Ja, nach seinem Tod 2017 steht Linkin Park schließlich vor der Frage, kann es die Band ohne ihn überhaupt noch geben?
2: Heute wissen wir ja, das geht. Linkin Park sind mit Emily Armstrong am Mikro zurück. 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
1: Um 7.30 Uhr mit Mathis Jungblut
2: und Benjamin Immort. Wer den Führerschein machen will, muss dafür inzwischen im Schnitt 3.500 Euro zahlen. Die Bundesregierung will was dagegen machen. Heute ist das Thema zum ersten Mal im Bundestag.
1: In der Theorie soll sich zum Beispiel ändern, dass die auch digital, zum Beispiel über eine App, stattfinden kann. Die Fahrschulen sollen dadurch Miete für die Räume sparen.
2: In der Praxis fallen einige Sonderfahrten weg, also Nachtfahrten über die Autobahn und über Land. Bisher waren da 12 Fahrstunden vorgeschrieben, demnächst nur noch 3. Es sollen auch mehr Simulatoren eingesetzt werden.
1: Und damit man weniger Fahrstunden braucht, soll man auch zum Beispiel mit den Eltern üben dürfen. Voraussetzung ist aber, dass man die Theorie schon bestanden und schon 6 Fahrstunden hatte.
2: Wie viel billiger der Führerschein dadurch wird, ist noch schwer zu sagen. Die neuen Regeln sollen ab nächstem Jahr gelten.
1: Es gibt ja gerade häufiger Berichte über KI, die ungeplant zum Beispiel Plattformen angreift. Jetzt gibt's einen neuen Vorfall in Australien.
2: Eine KI von OpenAI hat wohl eine Regierungsbehörde gehackt und Gesundheitsdaten geklaut. Ob noch mehr betroffen ist, wird jetzt ermittelt.
1: Mehrere Chefs von Tech-Unternehmen haben gestern im UNO-Sicherheitsrat gewarnt und fordern, KI langsamer zu entwickeln.
2: Im Bundestag geht es heute auch um Geheimdienste. Die sollen mehr dürfen, also nicht mehr nur Daten sammeln, sondern auch selber hacken oder Seiten angreifen.
1: Zum Beispiel könnte der Bundesnachrichtendienst bald Anleitungen zum Bombenbauen im Darknet so manipulieren, dass sie nicht mehr funktionieren.
2: Die Opposition glaubt, dass manche Änderungen gegen die Verfassung verstoßen.
1: Und wir gucken nach Iserlohn im Sauerland. Da gibt's jetzt Entwarnungen. Es hatte auf einem Recyclinghof gebrannt. Die Feuerwehr war im Großeinsatz, weil 2 große Ballen mit Plastik Feuer gefangen hatten. 2 Feuerwehrleute sind beim Löschen gestern leicht verletzt worden.
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2: Zum Teil startet der Tag mit Regen, später gibt's aber eigentlich überall einen Mix aus Sonne und Wolken. Dabei kann's manchmal ziemlich windig werden. In Nümbrecht und Nettersheim dabei 20 Grad, in Potter-Westfalica und Rheine 21 und in Krefeld 22 Grad.
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1: A3 Arnheim Richtung Köln, zwischen Oberhausen-Holten und Kreuz-Kaiserberg 10 Minuten länger, 3 Kilometer Stau. Die A40 Essen Richtung Dortmund ist zwischen Dreieck Bochum-West und Bochum-Zentrum wegen Bauarbeiten bis morgen früh noch gesperrt. Dann nochmal die A40 Dortmund Richtung Duisburg, zwischen Bochum-Wattenscheid-West und Dreieck Essen-Ost. Eine Viertelstunde mehr, ein Plan, 6 Kilometer stockend. A57 Nimwegen Richtung Köln, zwischen Mörskapellen und Kreuz-Meerbusch, eine Viertelstunde obendrauf, 7 Kilometer stockend. Und zum Schluss haben wir noch die A59 Köln Richtung Bonn, zwischen Spich und Dreieck St. Augustin West. Da hat es einen Unfall gegeben, 20 Minuten obendrauf, 4 Kilometer Stau.
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3: Button, was
4: ich hätte
3: du so?
4: Ich hätte gerne ein Latte Macchiato.
3: Ein Latte Macchiato?
4: Weißt
3: vielleicht,
4: du,
3: vielleicht letztens, findest du ja jemanden hier in der Redaktion, der dir einen holt.
4: Letztens
3: nicht?
4: Wollte ich einmal voll cool sein und habe an der Raststätte habe ich dann ein Espresso Macchiato bestellt. Und ich habe gedacht, das ist viel, also ein großes Glas mit so einem kleinen Espresso drin. Aber es ist so ein Mini-Espresso mit so einem Krümel Milch drin und das kostet aber das Doppelte.
3: Ah, nee, cool. Vielen Dank für diese Geschichte.

0: Das ist dir ein bisschen unangenehm, aber es ist ja der Wahrheit. 7:36 Uhr, hier sind's live. Malda hat eine, ja, ein bisschen versteckte geheime Leidenschaft für Schlager, für Ballermann. Ja,
1: nur weil ich mal auf dem Kreuzfahrtschiff gearbeitet habe.
0: Nee, weil ich gerade sagte, hier Traum von Amsterdam, kam ich drauf wegen heute Abend Fußball. Und dachtest du, ah ja, das ist von Axel Fischer.
1: Ja, kann ich noch kurz zu Ende erzählen, die Geschichte, um mich zu verteidigen.
0: Ja.
1: In der 10. Klasse durften wir uns bei unserem Musiklehrer, Herr Spreckels, liebe Grüße an dieser Stelle, durften wir uns einen Song wünschen, jede 10. Klasse, den man singt. Und da hat sich unsere Klasse Traum von Amsterdam von Axel Fischer gewünscht. Und wir standen regelmäßig im Musikunterricht immer auf den Tischen und haben, ja, da muss man dabei gewesen sein.
0: Ja, komisch, naja. Also na gut, aber wir wollen auch deine Leidenschaft respektieren.
1: Vielen, vielen Dank.
0: Lass uns aber jetzt über die Leidenschaft von Michi, 23 aus Köln, sprechen. Ja. Michi brennt total für Heel Dance. Weißt du, was das ist? Ich auch nicht, aber es steht hier. Es ist ein Tanzstil, der auf hohen Absätzen getanzt wird.
2: Und ich weiß noch ganz genau, bei meiner allerersten Heels Class, ich war richtig so, oh mein Gott, ich mache das jetzt gerade hier so für den 13-jährigen Michi. In Zeiten, wo queere Menschen zunehmend Gewalt und Angst wieder ausgesetzt werden, einfach ein Privileg, in einem Studio stehen zu dürfen, auf hohen Schuhen und sagen zu können, ich präsentiere mich als Mann und ich trage hohe Schuhe und ich stehe dazu. Ich glaube, es ist Leuten gar nicht bewusst, wie wichtig es ist, da eine technische Grundlage für zu haben. Bei Heels Dance ist, glaube ich, mit einer vielleicht auch der technischsten Tanzstil, die es gibt. Es ist halt irgendwie auch nicht nur, man lernt halt irgendwie einen Tanz oder man lernt halt irgendwie eine Choreo, sondern man lernt irgendwie auch gleichzeitig immer so wahnsinnig viel über sich selbst. Und das ist so der Grund, warum ich das für mich mache. Ja.
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0: Problem. Meine große Schwester hört zu, die hört nie zu. Deswegen jetzt bitte ganz kurz.
1: Ah, die Annette. Grüße.
0: Die Annette, ganz liebe Grüße. So, der Geduldsfaden von Swifties und Nicht-Swifties reißt so langsam. Mhm. Jetzt ist es aber endlich raus.
1: Taylor Swift bringt morgen ein kleines Album raus.
0: Gibt's
1: und ich verstehe gar nichts mehr. Kara Wolf, 1Live-Pop-Team. Ich dachte, sie bringt eine Single raus.
2: Dachte ich auch. Ich schwör's euch, ich war die ganze Woche auf einer Rätselmission.
1: Ja.
2: Erst hieß es kommt ein Song, Patient Zero, ja. Aber die Swifties waren skeptisch.
3: It is not just gonna be the single. Buckle up.
2: Also wird nicht nur eine Single, schnallt euch an.
0: Es ist also mehr.
2: Es ist mehr. Es ist eine Ergänzung, eine Zugabe. The Life of a Showgirl Encore heißt es. Ah. Also die Zugabe zu ihrem Album The Life of a Showgirl. 4 neue Songs gibt's ab morgen, inklusive Patient Zero.
1: Der Song, den sie vorgestern angekündigt hat, ne? Und wir haben es ja auch die ganze Zeit hier erzählt, dass wir den morgen auch spielen.
2: Yes, genau. Die Swifties waren nämlich deshalb skeptisch, weil wir kennen ja die Taylor, die hackt doch irgendwas aus und die Showgirl-Era, die ist irgendwie auch noch nicht zu Ende.
4: I think Taylor releasing her new single Patient Zero is going to lead to the release of a sister album for the life of a showgirl.
2: Also ist der Song jetzt irgendwie, deutet der auf ein Schwesternalbum hin oder was, aber es ist jetzt eben eine Zugabe.
0: So, zu Life of a Showgirl, also kein ganz neues Taylor Swift Album oder ist es jetzt Taylor's Version von irgendwas?
2: Keine Taylor's Version von irgendwas, es ist im Grunde einfach eine Deluxe-Version von The Life of a Showgirl mit 4 neuen Songs und The Life of a Showgirl ohne die 4 neuen Songs kam ja vor einem Jahr raus. Das hatte Taylor damals im New Heights Podcast von ihrem jetzt Mann Travis Kelce angekündigt und die Tracklist vorgestellt. Das sind ja 12 Songs und das finde ich rückblickend, muss ich sagen, echt frech von Taylor.
5: This is 12. There's not a 13th. There's not a 14th. There's not other ones coming.
2: Lüge. Lügenbold Taylor Swift wirklich. Keine weiteren Songs sollen kommen, meinte sie 25 noch und jetzt das. So viel dazu.
1: Okay, also wow. Wir halten fest, wir kriegen jetzt 4 weitere Taylor Swift Songs und das schon morgen.
2: Yes.
1: Und das Ganze, da musst du mir jetzt nochmal helfen, Karin, nennt sich The Life of a Showgirl.
2: Encore.
1: Das kannst du einfach besser aussprechen als ich. Alter, Malte, du verpasst morgen was, wenn du nicht da bist.
0: Aber ich muss ja Fußball gucken heute Abend, tut mir leid.
1: Kara?
2: Ja?

0: Kurz vor 8 hier ist ein Schleif. Gleich noch vor den Infos. Miles Smith mit Nice to Meet You.
1: Ich habe alles vollgeschmuckt jetzt.
0: Ja, das tut mir leid für dich. So. Und an dieser Stelle, ihr wisst es, wenn ihr uns regelmäßig hört, kurz vor 8 ist die Zeit, wo Malte Völz sich seine Jacke anzieht und dann hinausgeht in die Kölner Innenstadt, sich einen Kaffeeladen sucht und dann sagt, so, was möchten denn die Kollegen für einen Kaffee?
1: Und danach lädst du uns alle ein.
0: Jetzt habe ich gerade wieder...
1: Nee, das machst du schon manchmal. Da sind wir dir sehr dankbar, dass du da so großzügig und warmherzig bist.
0: Ja, wie wär's mal mit einer... Naja, mit einem Scheck dafür. Aber komm.
1: Ich habe deine E-Mail-Adresse verloren. Sonst hätte ich dir nochmal was...
0: Okay.
1: Falls ihr auch einen Kaffee wollt, meldet euch über die Einzelheiten.
0: Logo, da fahre ich mit dem Lastenrad hin. Gar kein Problem.
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1: Um 8 Uhr mit Mathis Jungblut
2: und Benjamin Immert. Für Jürgen Klopp wird es heute Abend ernst mit seinem ersten Spiel als Fußball-Bundestrainer. In der Nations League spielt Deutschland in Amsterdam gegen die Niederlande.
1: Wobei ernst bei Jürgen Klopp ja so eine Sache ist, auch auf der letzten PK vor dem Spiel hat er wieder für ein paar Lacher gesorgt, zum Beispiel zum schlechten Abschneiden bei der WM.
3: Wie lange ist die WM her?
4: Knappe 3 Monate, nur 2 Monate. Huch. Das Coole ist, dass nach 3 Monaten kann man wieder drüber lachen. Das hätte man vor 3 Monaten nicht gedacht.
2: Die Stimmung scheint also gut, sowohl um die Mannschaft drumherum, aber auch im Team selber. Im Kader sind ja auch einige neue Spieler, wie zum Beispiel Philipp Treu vom SC Freiburg, der von Klopp auch erstmal beeindruckt war.
5: Ich war schon ein Stück weit überrascht über seine Größe, dass er so groß ist. Aber natürlich, man spricht ja heutzutage von dieser Aura, die war schon gegeben, als er auch den Raum betritt.
1: Ob Klopp in den wenigen Tagen mit der Mannschaft auch fußballerisch schon was bewirken konnte, wird man heute Abend sehen. Das Spiel läuft ab 8:45 auf RTL.
2: Letzte Woche hatte US-Präsident Trump Reporter mehrerer bekannter Medien aus dem Weißen Haus ausgeschlossen, darunter der Fernsehsender CNN. Jetzt hat ein Bundesrichter den Ausschluss gekippt.
1: Journalisten der betroffenen Medien müssen erstmal wieder reingelassen werden, wenigstens bis das Gericht den Fall genauer geprüft hat. Trump hatte ihnen vorgeworfen, Fake News zu verbreiten.
2: Der Führerschein ist ja in den letzten Jahren immer teurer geworden. Damit es billiger wird, soll es ein paar Änderungen geben. Um die geht es heute zum ersten Mal im Bundestag.
1: Theorie auch in der App, weniger Sonderfahrten bei Nacht oder über die Autobahn und zum Beispiel mit einem Elternteil zusätzlich üben.
2: Kritik kommt zum Beispiel von Fahrlehrern, die sorgen sich um die Sicherheit.
1: Auf Entbindungsstationen kann es heute voller werden, denn am 24. September, also heute, kamen in den letzten 5 Jahren jeweils die meisten Kinder in Deutschland zur Welt. Für viele kein Wunder, rechnet man 9 Monate zurück, landet man an Weihnachten.
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2: Zum Teil startet der Tag mit Regen, später gibt es aber eigentlich überall einen Mix aus Sonne und Wolken. Dabei kann es auch ziemlich windig werden. In Bad Münstereifel werden es 16 Grad, in Bielefeld und Hagen 18 und in Moers und Münster 19 Grad.
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1: Die geht los auf der A1 Dortmund Richtung Köln zwischen Burscheid und Kreuz Leverkusen West. 1/4 Stunde länger, da hat es einen Unfall gegeben. 4 Kilometer Stau. Die A40 Essen Richtung Dortmund ist zwischen Dreieck Bochum West und Bochum Zentrum wegen Bauarbeiten noch bis morgen früh dicht. Dann nochmal die A40 Dortmund Richtung Duisburg zwischen Bochum Wattenscheid West und Dreieck Essen Ost. Da dauert es 1/4 Stunde länger. 6 Kilometer stockenden Verkehr haben wir da. Dann sind wir auf der A46 Brilon Richtung Arnsberg Neheim zwischen Arnsberg Altstadt und Neheim Süd. 4 Kilometer Stau, 20 Minuten plus. Und zum Schluss noch die A59 Köln Richtung Bonn zwischen Köln-Lind und Dreieck St. Augustin West. 1/2 Stunde dauert es da länger nach einem Unfall. 5 Kilometer Stau.
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2: Was wollt Karl denn für einen Kaffee?
6: Weiß nicht, was will Marcel für einen Kaffee?
2: Marcel,
6: du bist spät dran, weil...
2: Der trinkt nur
6: also
2: Cola und Energy.
6: Ja, du musst ja in 3 Minuten wieder da sein. Der nächste, in 3 Minuten 42, so lange geht Worth It nur. Also jetzt husch.
2: Schaffe ich nicht, du musst mich anrufen, okay? Dann melde ich mich halt mal als Außenreporter, als Kaffee-Außenreporter. Ich muss jetzt los.

0: Hallo, bist du dran?
1: Ich bin dran, aber ich habe ehrlich gesagt keine Hand frei. Kannst du das kurz alleine moderieren, bitte? Sonst wird hier gleich ein Unglück passieren und keiner hat Kaffee.
0: Ich wollte nur wissen, ob du wieder einen Bewirtungsbeleg für den Kaffee für uns alle mitgenommen hast.
1: Ja, natürlich.
0: Das ist wirklich irgendwie räudig. Du tust immer auf, ich lade euch alle ein und so, und dann nutzt du uns eigentlich nur für deine Steuer.
1: Ja, und? Das ist ja aber, also jeder hat da doch einen Win draus.
0: Komm jetzt rein, bring jetzt Kaffee.

0: So, Leute. 10:08, hier ist 1 live. Ihr freut euch auf den Oktober.
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2: Ja, das ist falsch. Ich habe mich verklickt.
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2: Ja.
0: Also, wir wollen euch nämlich jetzt nochmal Thorsten Schmäler, Basti Bielendorfer, Jerry Wiesen und Co.
2: Ich
0: auf die Bühne stellen.
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2: 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Mein Gott, ist doch nicht so schwer, oder? Da den Unterschied zu erkennen.
0: Johann König ist auch am Start. 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
2: Nee, lass mich raten. Warte, ich glaube, ich fühle... Warte, ich fühle... Ich habe 2014, oder?
0: Ja, da war er auch mit dabei.
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3: Ich war... Gestern war ich noch in Jena. Nur Idioten, ne? Aber... Hier ist ja einwandfrei, toll. Mal sehen, was ich morgen über heute erzähle. Nein, toll, ich freue mich, ich habe 20 Minuten, ich habe voll Bock, ich habe total Bock, habe ich einen Bock. Mann, Mann, Mann. Heute Morgen, ich bin aufgewacht, ich habe direkt gedacht, ach du Scheiße. Heute muss ich wieder arbeiten. Es ist so, es ist wirklich so. Ich frage mich im Grunde jeden Abend, frage ich mich, was ich eigentlich lieber mache. Also, so wie heute, vor einem echten Live-Publikum auftreten oder gar nicht.
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0: Hi, guten Morgen. Es ist grob so aus wie 20 nach 8 und...
1: Sag ganz kurz, ist deine Timeline auch voll? Jürgen Klopp. Ach, Leute, 15 Minuten? Habe ich jetzt kurz Zeit, solche Fragen beantworten hier?
0: Merkt ihr, wie aufgeregt der kleine Junge ist?
1: Ja.
0: Der kleine Junge wird heute anreisen nach Holland hin.
1: Ja.
0: Und dann wird er dieses Fußballspiel gucken.
1: Ja.
0: Deswegen morgen auch ein sehr entspannter Morgen in 1 Live, weil man hat sich freigenommen, damit man... Wirst du dir heute Abend in Holland richtig gönnen dann, oder was?
1: Nächste Frage. So, heute erstes Länderspiel für Jürgen Klopp.
0: Ja, machen wir.
1: Deutschland gegen die Niederlande. Das Thema für viele Fußballfans in den letzten Wochen, vielleicht sogar Monaten. In den Jahren hat man sich das ja schon gewünscht. Auch Fans aus den Niederlanden freuen sich auf Kloppos erstes Spiel als Bundestrainer.
2: Sympathische Trainer vom Deutschland. Ja, seine Lach... Ja, es ist sehr, sehr sympathisch.
0: Die sind so süß, ich liebe sie.
1: Und Klopp selbst ist natürlich auch ready.
3: Fühlt sich alles gut und richtig an. Also ist alles in Ordnung. Nervosität ist noch keine da. Anspannung wird definitiv kommen. Ich weiß schon, da geht so ein bisschen was.
0: Soll ich mal was sagen? Wenn ich den so reden höre, ich kann das irgendwie gar nicht ernst nehmen, weil Jürgen Klopp ist doch auf Spaß. Und wenn du vorher so einen Julian... Ich zieh Fresse runter, Nagelsmann hattest. Das kann doch jetzt alles gar nicht, ich kann es gar nicht glauben, dass es gut werden kann.
1: Jürgen, Sie, Herr Bundestrainer, ich komme direkt mit der nächsten Frage. Heißt das also Sieg heute für Deutschland?
4: Nee, versprechen möchte ich nichts, weil ich habe ich aber schon ein paar Mal gesagt, was ich versprechen kann, ist, dass man uns ansehen will, dass wir es auf jeden Fall probieren wollen. Also, und das, darum geht es ja erstmal.
1: So, und Lara wird jetzt noch ganz kurz sagen, wie das Spiel heute Abend ausgehen wird.
0: Nee, aber in ehrlich kann ich es ja nicht sagen. Das sind ja jetzt, das ist ein Downer. Das will ja keiner hören.
1: Lara, du bist eine freie Person.
0: Okay. Ja, also ich denke, Holland wird gewinnen. Die Niederlande werden gewinnen natürlich und ungefähr so mit 1-0 oder so.
1: Grob. Vielen Dank.
5: Mhm. 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
1: Es ist 8.30 Uhr, wir sind Mathis Jungblut
2: und Benjamin Immert. Und wir reden jetzt über eine verrückte Crime-Geschichte, über die es auch schon eine ganze Doku gab und zu der es jetzt ein neues Kapitel gibt. Es geht um Hendrik Holt, besser bekannt als der Windkraftschwindler.
1: Er saß als Millionenbetrüger im Gefängnis in Berlin, war von da aber bei einem Freigang Ende August geflohen über Polen und die Türkei nach Dubai und da ist er jetzt festgenommen worden.
2: Holt war wegen Betrugs verurteilt. Er hatte unter anderem Windkraftanlagen verkauft, die es gar nicht gibt und hat damit in der ARD-Doku sogar noch angegeben.
3: Ich habe die Projekte blockiert und die Dinger nicht gebaut und dafür noch abkassiert. Ich meine, das musst du erstmal hinkriegen.
2: Holt war schon früh sehr reich, aber ums Geld geht's ihm ja gar nicht, wenn man ihm glaubt.
3: Mir liegt persönlich am Geld, außer dass ich es als Dimension begreife, meinen Willen umzusetzen, relativ wenig. Ich bin kein Mensch, der am Geld hängt.
1: Jetzt also nach der Flucht die Festnahme in Dubai. Von da wird er wahrscheinlich wieder nach Deutschland ausgeliefert und muss dann ins Gefängnis.
2: Im Bundestag geht es heute um Geheimdienste. Die sollen mehr dürfen, also nicht mehr nur Daten sammeln, sondern auch selber hacken oder Seiten angreifen.
1: Zum Beispiel könnte der Bundesnachrichtendienst bald Anleitungen zum Bombenbauen im Darknet so manipulieren, dass sie nicht mehr funktionieren.
2: Die Opposition glaubt, dass manche Änderungen gegen die Verfassung verstoßen.
1: In Bielefeld geht's heute vor Gericht um jahrelange Misshandlungen in einer Einrichtung für Menschen mit Behinderung. Es gibt zum Beispiel Vorwürfe, dass Leute gefesselt oder eingesperrt wurden.
2: Zum Teil wurden Betroffene offenbar auch mit Reizgas ruhiggestellt. 4 Leute stehen heute vor Gericht, die dafür mitverantwortlich gewesen sein sollen.
1: Für viele Fußballfans war es das Thema in den letzten Wochen, Jürgen Klopp als neuer Bundestrainer. Heute Abend gibt's das erste Länderspiel von ihm gegen die Niederlande.
2: Und es folgen dann noch 3 weitere. Klopp hat dafür deutlich mehr Leute nominiert als sonst.
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1: Heute Morgen gibt es noch ein paar Regenschauer, dann gibt es abwechselnd mal Sonne und Wolken. Dazu in Brilon 15 Grad, Recklinghausen und Aalen kommen auf 18 und in Langenfeld und Heinsberg kommen wir auf 19 Grad.
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2: A3 Frankfurt Richtung Köln zwischen Siebengebirge und Kreuzbund Siegburg. Da dauert es 20 Minuten länger. Bei 3 Kilometer Stau hat einen Unfall gegeben. Die A40 Essen Richtung Dortmund ist zwischen Dreieck Bochum West und Bochum Zentrum wegen Bauarbeiten bis morgen früh gesperrt. A52 Essen Richtung Düsseldorf zwischen Essen Süd und Breitscheid eine Dreiviertelstunde obendrauf 10 Kilometer Stau. A52 Düsseldorf Richtung Mönchengladbach zwischen Schiefbahn und Mönchengladbach Neuwerk eine Viertelstunde länger, 3 Kilometer Stau. Und dann noch die 448 Südumfahrung Bochum zwischen Dreieck Bochum West und Bochum Wiemelhausen eine Viertelstunde länger, 6 Kilometer stockt da wegen der gesperrten A40.
4: Nee, ich spiele das jetzt nicht mehr mit. Vergiss es.
0: 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Nee.
2: Guten Morgen.
4: Nee, ja. Du, jetzt sagen wir nur ganz kurz Hallo, damit du schnell wieder raus kannst in die Redaktion und mit den Jungs ein bisschen abhängen kannst. Ihr cornert da eine Runde, ne?
2: Wir reden über Fußball. Heute Abend wichtiges Spiel für die ganze Bundesrepublik.
4: Okay, pass auf, geh raus, geh spielen, ich arbeite für
2: Warum
4: uns.
2: Redest du eigentlich mit mir, als wäre ich dein Hund?
4: Weil du dich manchmal so verhältst.
2: Ja gut, jetzt merke ich es auch.
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0: Ich weiß, ihr habt es eh notiert, aber für alle nochmal, morgen startet der Vorverkauf für die Tour von Oasis 2027. Sie kommen ja im Juli für 3 Konzerte nach München. Das sind die einzigen Termine ihrer Tour in Deutschland. Also, ja, haben wir verstanden. Und jetzt werdet ihr erleben, wie Malte Völz ganz hoch emotional einen Oasis-Song anmoderieren wird. Stell dir vor, du bist ein Radiomoderator für ein junges Radio.
1: Okay, dann mach
0: nee,
1: doch mal.
0: Nee, für ein junges Radio.
1: Ich fühle mich jung. Dann macht doch jetzt alle mal eure Handylichter an. Von links geht's nach rechts.
0: Okay, Günther.
1: Von rechts nach links, von links nach rechts, von rechts nach links. Hier ist Oasis mit Wonderwall. Guten Morgen.

0: 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So spricht Lara übrigens mit den Hunden.
1: Hallo Berti.
2: Hallo du Berti.
1: Das ist aber indiskret.
0: Für mich Hollywood Live, bin ich ganz ehrlich. Auch ein bisschen unangenehm, ne?
1: Ich will ja weder einen Hundefilm mitspielen, noch irgendwas davon gucken. Heute startet trotzdem einer, und zwar Eiserne Wildnis. Ihr seid solche Schweine.
0: Mit Brad Pitt. Der, er und ein Hund.
1: Als auf heißt der Hund Berti?
3: Nein.
0: Kann ich das gucken oder ist das Drama?
3: Naja, also das Ding ist, das ist ein Survival-Drama. Flugzeugabsturz über Alaska.
4: Ich bring dich nach Hause. Wir müssen es wohl auf die harte Tour machen.
3: Und dann hast du Brad Pitt mit dem Hund und dem Kampf gegen die Natur.
1: Ich möchte, also ich glaube, ich kann es nicht gucken, trotzdem, also alleine, weil ich mir eben natürlich als erstes die Frage stelle, was passiert mit dem Hund?
3: Also ich kann und will es natürlich jetzt überhaupt nicht spoilern. Ja. Deshalb der Tipp, das thedogdie.com, das ist eine Internetseite, also frei übersetzt, stirbt der Hund. Lara, und jetzt einmal Reality-Check bei dir. Wenn du das hier im Trailer siehst und hörst.
4: Eine letzte Mission. Ich werde dich hier nicht sterben lassen. Ich bin bei dir.
3: Würdest du den Film dann gucken oder nicht?
1: Ja, nein.
3: So, und jetzt gehst du halt wirklich auf diese Seite, das thedogdie.com, und kannst ziemlich genau checken. Passiert dem Hund was? Stirbt der? Gibt es Traumata? Ganz viele verschiedene Triggerpunkte sind da aufgelistet. Da spoilerst du dich natürlich, aber du weißt danach einfach viel besser, kann ich das emotional
1: ich kann
3: verpacken oder nicht?
1: Ich weinen muss.
3: Ja, genau.
0: Okay, ich bin auf dieser Seite gerade. Ich gebe das da gleich ein. Was ist das aber jetzt, wenn man Katzen viel lieber mag?
3: Dann kannst du das da auch checken. Es geht auch mit Pferden. Hast du Spinnenangst, kannst du da gucken, ob Spinnen vorkommen.
0: Garfield,
3: aber halt auch
0: ein.
3: So Themen wie häusliche Gewalt, wie sexuelle Themen, kommen die vor? Wie explizit sind Horrorszenen? Das hilft wirklich beim Einschätzen und mentalen Vorbereiten, wenn du dir unsicher bist, ob du den Film gucken kannst oder willst.
1: Ja, sag nochmal, wie heißt es?
3: Das thedogdie.com. Und da kannst du das alles checken.
0: Ich mach das nicht wirklich. Guck mal, das ist ja super aufbereitet mit Rot und,
3: ja, genau.
0: Und Grün. Das ist ja perfekt.
3: Das hilft wirklich. Auch dir, Lara. Wirklich, wirklich.
1: Ja, dann schick mir den Link mal, du dann vielleicht
3: ja. Ich hab dir doch jetzt zweimal gesagt, Mann.
1: Ja, aber das muss ich ja jetzt nicht noch eintippen. Ich bin faul.
0: So, da könnt ihr unter anderem checken, was mit Hunden in Filmen passiert. Zum Beispiel in Eiserner Wildnis, der heute im Kino startet.
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0: ich hab mit Skier gekleckert. Naja. Tut mir leid. Warum? Ja, du hast doch gefragt, was ich mache. Ich habe gesagt, ich habe mit Skier gekleckert.
1: Ja, ich bin gerade 12 im Kopf. Mach einfach weiter. Moderier, komm, los.
0: Ja, verstehe ich nicht. So, gleich noch.
1: Mach schneller jetzt, wir haben keine Zeit.
0: Ich verstehe das nicht.
1: Mach
0: gleich
1: los.
0: Noch vor den Infos die Bowser.
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1: Um 9 Uhr mit Mathis Jungblut
2: und Benjamin Immort. Wir gucken zuerst aufs Thema KI. Da wird gerade ja viel über die Risiken gesprochen. Gestern Abend auch im UNO-Sicherheitsrat, wo es sonst um sowas wie große Kriege und Krisen auf der Welt geht.
1: Die Chefs von zwei großen KI-Konzernen, OpenAI und Anthropic, haben da gesprochen. Der Chef von OpenAI sagt, dass die KI inzwischen wahnsinnig mächtig geworden ist.
3: Das Risiko ist, dass es sich so schnell entwickelt, dass kein Mensch mehr folgen kann oder eingreifen, wenn es nötig wäre. Das wäre schrecklich.
2: Der Anthropic-Chef glaubt sogar, dass Terroristen per KI Biowaffen herstellen könnten.
4: For example, misuse by bioterrorists to create biological weapons.
2: Er fordert außerdem ein globales Meldesystem für Vorfälle mit KI-Systemen.
1: Und apropos Vorfälle, ein neuer wurde jetzt aus Australien gemeldet. Da hatte eine KI die Aufgabe, medizinische Statistiken zu recherchieren.
2: Und hat sich dafür in die Daten der staatlichen Krankenversicherung gehackt. Das war so nicht beabsichtigt, sagte ein Sprecher von OpenAI. Wie viele Daten abgegriffen wurden, wird jetzt ermittelt.
1: Wir schauen auf eine ziemlich wilde Crime-Geschichte. In Dubai ist ein deutscher Millionenbetrüger gefasst worden, der vorher bei einem Freigang aus dem Gefängnis geflohen ist. Damit hat er auch auf Social Media angegeben.
2: Der Mann hatte ausländischen Stromkonzernen mehrere Windparks verkauft, die es gar nicht gab. Er wird jetzt wohl aus Dubai ausgeliefert.
1: Und wir gucken nach Iserlohn im Sauerland. Da gibt es jetzt Entwarnungen. Es hatte auf einem Recyclinghof da gebrannt. Die Feuerwehr war im Großeinsatz, weil zwei große Ballen mit Plastik Feuer gefangen hatten. Zwei Feuerwehrleute sind beim Löschen gestern leicht verletzt worden.
2: Für Pendlerinnen und Pendler im Ruhrgebiet gibt es eine schlechte Nachricht. Die A40 wird ab heute Abend gesperrt zwischen dem Kreuz Duisburg und der Anschlussstelle Kaiserberg in beiden Richtungen.
1: Die Sperrung soll 10 Tage lang dauern. Das Kreuz Kaiserberg wird gerade zu großen Teilen neu gemacht.
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2: Es kann gerade erst noch ein paar Regenschauer geben. Später wird es dann abwechselnd Sonne und Wolken geben. Dazu in Bad Salzuflen und Menden 18 Grad, in Mülheim und Königswinter 19 und in Eschweiler 20 Grad.
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1: Geht los auf der A2 Oberhausen Richtung Dortmund. Zwischen Oberhausen-Königshardt und Essen-Gladbeck. Eine halbe Stunde braucht ihr da länger. Da hat es einen Unfall gegeben. 7 Kilometer Stau. Die A40 Essen Richtung Dortmund ist zwischen Dreieck Bochum-West und Bochum-Zentrum wegen Bauarbeiten bis morgen früh gesperrt. Nochmal die A40 Essen Richtung Duisburg. Zwischen Essen-Huttrop und Müller am Heißen 7 Kilometer stockender Verkehr. Eine Viertelstunde mehr einplanen. Dann sind wir auf der A44 Mönchengladbach Richtung Düsseldorf. Zwischen Münchheide und Osterrad 3 Kilometer Stau. Auch da hat es einen Unfall gegeben. Eine Spur ist frei, deswegen braucht ihr eine Viertelstunde länger. Und zum Schluss haben wir noch die A52 Essen Richtung Düsseldorf. Zwischen Essen Süd und Breitscheid eine Dreiviertelstunde on top. Mehr als 10 Kilometer Stau.
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5: Ich bete mir jetzt einfach mantraartig vor. Nur noch eine Stunde mit diesem Menschen. Nur noch eine Stunde mit diesem Menschen. Nur noch eine Stunde mit diesem Menschen.
2: Wen meinst du?
5: Mit dich. Du bist so unfassbar anstrengend heute Morgen. Also du bist ja generell, das wissen wir alle schon eher. Also naja, und heute Morgen hast du so viel Energie und gehst mir so... Also und da bin ich total, ich freue mich total für dich, dass du heute zum Fußballspiel fährst da nach Holland hin und dass du dann dir mal schön da einen Abend machst und morgen dann nicht hier bist und schön auskaderst oder so. Ja. Da freue ich mich und morgen mache ich hier ganz entspannt.
2: Weißt du was?
5: Mhm.
2: Ich freue mich auch, dass ich dich morgen nicht sehen muss. Ja, jetzt habe ich es gesagt, jetzt bist du wieder enttäuscht, ne?
5: Patrick.

0: Heute, genau in 3 Monaten, ist Heiligabend. Weil es ist der 24. September, in 3 Monaten 24.12. Und ich sag mal so. Oh, das passt ja fast ein bisschen musikalisch.
1: Das hört sich an wie Weihnachtsglocken oder was?
0: Werden ein bisschen entspannter.
1: Man trinkt ja auch Weihnachten mal ein Brandy, wegen Brandy und Monika.
0: Ja, und kurz nach Weihnachten ist ja dann auch Silvester. Am besten plant er jetzt schon die Feierei, ne? Weil sonst steht er am 30.12. da und sagt, was machen wir denn jetzt?

0: 20 Jahren führen sie Radio mit Bild ein. Da können die Leute dich tanzen sehen zu Brandy und Monica. Kennen's live.
1: Gibt's doch. Nennt sich Fernsehen oder Twitch zum Beispiel oder Instagram.
0: Ah, das muss ich mir nochmal angucken, das habe ich noch gar nicht entdeckt.
1: Ja, ich schick dir mal, ich druck das mal aus für dich und dann kannst du das mal durchlesen.
0: Du kannst auch faxen sonst.
1: Ja, 10 nach 9 hier ist 1 live und so hört es sich morgens übrigens an, wenn wir hier ankommen.
2: Und Axel.
0: Deutsche Gollum, ey. Apropos, es gibt Neues vom neuen Der Herr der Ringe Film, Die Hand von Gollum. Nee, ich kann's nicht so gut, ne? Oder?
1: Nee, kannst du wirklich nicht.
0: Gut.
1: Einstein, Pop, Team, Kara Wolf, na komm, was is it?
3: Es sind Bilder vom Set. Ich bringe uns jetzt erstmal in die richtige Stimmung.
0: Ja!
3: Ich hab's direkt vor Augen, Leute. Das Auenland. Gedreht wird hier in Neuseeland. Ich hab die grünen Wiesen, diese süßen Hobbithäuschen direkt im Kopf.
0: Eine kleine Pfeife.
3: Und auf einem der Bilder, die jetzt rausgekommen sind, steht eine Person vor so einem
1: Haus. Na, wer ist es?
3: Wer ist es? Man sieht das Gesicht nicht, aber es sieht sehr krass nach Elijah Wood aus.
4: Herr Frodo? Frodo! Frodo!
3: Und dass Elijah Wood als Frodo zurückkehren wird, das ist schon länger klar.
0: Aber wie machen die es? Also ich meine, er ist ja ein bisschen gealtert auch seit den letzten Filmen, oder?
3: Ja, ja, es soll jetzt mit KI nachgeholfen werden.
1: Wie bei uns.
3: Genau, ja, bei uns allen. Das hat Regisseur und Gollum-Schauspieler Andy Serkis im Sommer schon verraten. Mhm. Gilt übrigens auch für Ian McKellen, der den Gandalf spielt.
1: Worum geht's denn jetzt im neuen Film?
3: Also, wie der Titel sagt, um die Jagd nach Gollum. Das Spiel zwischen den Filmen Der Hobbit und Der Herr der Ringe. Achtung, jetzt kommen ganz viele Namen. Im neuen Film möchte Gandalf vermeiden, dass Gollum Bilbo und Frodo an die Bösewichte verpetzt und schickt Aragorn los, um Gollum zu finden.
0: Aragorn.
3: Aragorn wird jetzt aber gespielt von Jamie Dornan, den kennt man ja aus den 50 Shades Filmen. Mhm. Und auch neu dabei sind unter anderem Anya Taylor-Joy und Kate Winslet.
0: Und jetzt lass mich raten, bis wir das alles bekommen, müssen wir noch sehr lange warten.
3: Ja, leider ja. Ein Jahr noch, etwas über ein Jahr, 16. Dezember 2027 kommt es in die deutschen Kinos.
0: Oh Malte, bis dahin kaufe ich so viele Kerzen, dann werden wir es hier zusammen, werden wir ein Candlelight-Watching machen.
1: Ja, klar.
0: Süß. Ja? Natürlich. Kara macht auch mit?
3: Nee.
0: Kara, du bist doch in meinem Team.
3: Naja.
0: Okay,
3: naja. Dann, sorry.
1: Danke, Kara.
0: Der neue Herr der Ringe-Film kommt dann Ende 27. Danke für nichts, Kara, ne?
3: Jo, gerne.

0: 18 nach 9.
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2: Ey, da werden also auch Probleme von richtig. Nee, manövriere mich da raus.
0: Von richtig?
2: Guck mal, die hat Jura studiert und trotzdem hat sie Probleme.
0: Ja, ich glaube, jeder Mensch hat irgendwie Probleme, ne? Felix Lobrecht.
2: Wir ja nicht.
0: Hat.
2: Obwohl, ich hab dich.
0: Hat das Problem von Michelle gelöst.
3: Was hast du denn?
4: Mein Problem ist, ich weiß nicht, ob ich einfach zu hohe Erwartungen habe an Freundschaften oder ob ich mir immer die falschen Freundinnen aussuche.
3: Warum glaubst du das?
4: Ich bin jemand, ich kümmere mich gerne um meine Freunde. Also, wenn die kein Auto haben, ich hole die ab. Ich fahre die natürlich nach Hause, weil ich lasse meine Freundin nicht im Dunkeln abends durch Köln laufen. Und wenn wir unterwegs essen sind, dann mag ich das nicht, wenn man so Beträge 50-50 teilt. Dementsprechend bezahle ich das dann halt jedes Mal und das jedes Mal. Und irgendwann denke ich mir so, kommt auch mal was zurück.
3: Also die erste Frage, die du dir stellen solltest, ist, warum hast du nur deutsche Freunde?
4: Ja, ich glaube tatsächlich.
3: Das ist ja absolutes Einwandverhalten. Es ist eine Person da besonders tief im Minus bei dir?
4: Ja.
3: Ja. Wollen wir der mal was eine Nachricht schreiben? Eileen, pass auf, ich habe das jetzt mal gegengerechnet. Wie in den letzten 12 Monaten, was glaubst du, wie viel ist im Minus?
4: Boah, 500.
3: Was? Und die hätte ich gern wieder. Danke, deine Michelle.
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0: Sag mal so. Es kam eine Nachricht.
1: Ja.
0: Würdest du dir vorspielen?
1: Und bitte.
2: Ey Malte, weißt du, warum eure Kollegin den Preis für die beste Morningshow gewonnen haben?
1: Weil sie gut sind.
2: Weil die sich lieben. Und du spreadest gar keine Liebe. Jetzt so, nimm mal bitte deine Kollegin in den Arm und sag, das war nicht so gemein, du arbeitest sehr gerne mit ihr zusammen.
0: Ich übersetze das kurz. Wir könnten also auch diesen Preis haben, wenn du nett zu mir wärst.
1: Moment, da im Hintergrund hat ein Hund gebellt. Habe ich gehört. Hast du jetzt schon deiner Familie gesagt, sie sollen jetzt hier Sprachnotizen reinschicken?
0: Nein, das ist Sarah. Die kenne ich nicht.
1: Ja, genau. Man kann ja sich auch ein anonymes Fake-Profil anlegen.
0: Okay,
1: ne?
0: Sarah, vielen Dank für deine Nachricht. Siehst wir merken du? Alle, Wärme und Liebe und einfühlsam sein kann er einfach nicht.
1: Doch.
0: Wann denn? Im Feierabend?
1: Weihnachten.

0: Familie hier.
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7: Um 9.30 Uhr mit Timo Rudolph und Benjamin Immert. Wer IT-Hacker werden will und sich gerne in fremde Systeme hacken würde, für den könnte es demnächst mehr Jobchancen beim Geheimdienst geben, denn der soll neu aufgestellt werden.
8: Der Bundestag spricht heute über die Pläne der Bundesregierung. Die sagt, die Sicherheitslage hat sich verändert. Es gibt inzwischen mehr Spionage, Cyberangriffe oder Sabotage. Und darauf soll der Geheimdienst besser reagieren können.
7: Denkbar sind Gegenaktionen, indem man zum Beispiel Lieferketten von Drohnen stört. Die Regierung spricht von Augenhöhe. Der BND-Präsident sagt, dass man der Gegenseite zeigen soll, dass Deutschland sowas auch kann.
8: Und auch im Inland soll der Geheimdienst mehr dürfen, zum Beispiel in bestimmten Fällen Wohnungen oder Geschäftsräume heimlich durchsuchen. Linke und Grüne sehen kritisch, dass sich Polizei- und Geheimdiensttätigkeiten so vermischen könnten. Die Bundesregierung sagt, mit den neuen Möglichkeiten sollen auch die Geheimdienste besser kontrolliert werden.
7: Der Chef einer großen KI-Firma fordert besseren Schutz, wenn es weitere Vorfälle mit KIs gibt, zum Beispiel, wenn die andere Unternehmen hacken.
8: Der Chef von Anthropic hat im UNO-Sicherheitsrat gesagt, dass es ein weltweites Meldesystem für solche Vorfälle geben sollte.
7: Im Bundestag geht es heute um einen neuen Versuch, die Regeln für die Organspende zu ändern. Eine Gruppe Politiker aus verschiedenen Parteien will, dass man nach dem Tod automatisch Organspender ist, außer man sagt, dass man das nicht will.
8: Eine andere Gruppe will stattdessen mehr Aufklärung übers Thema. Heute wird erstmal nur diskutiert, abgestimmt werden soll erst später.
7: In mehreren NRW-Regionen laufen gerade Polizeieinsätze gegen Drogenhandel, zum Beispiel in Aachen und im Kreis Heinsberg durchsuchen Ermittler Gewerbehallen und Wohnungen.
8: Die Aachener Polizei meldet, dass es Festnahmen gab. Razzien gibt es unter anderem auch in Mönchengladbach und dem Rhein-Erft-Kreis.
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7: Bis zum Mittag gibt es immer mal wieder einen Regenschauer. Danach klart es aber auf und die Sonne kommt raus. Dabei kann es ziemlich windig werden. In Bad Salzuflen und Menden dabei 18 Grad, in Mülheim und Königswinter 19 und in Eschweiler 20 Grad.
8: Stauschau. Los geht's mit der A3 Köln Richtung Oberhausen. Zwischen Duisburg-Wedau und Oberhausen-Lerich braucht ihr 10 Minuten länger, 4 Kilometer Stau. A3 Arnheim Richtung Köln zwischen Oberhausen-Holten und Duisburg-Wedau eine Viertelstunde länger, auch 4 Kilometer Stau. Dann A46 Wuppertal Richtung Düsseldorf zwischen Hilden und dem Dreieck Düsseldorf-Süd. Da kommen eine halbe Stunde drauf, 5 Kilometer Stau. Es hat einen Unfall gegeben. Die A46 Wuppertal Richtung Düsseldorf ist zwischen Erkrath und dem Dreieck Düsseldorf-Süd nach einem LKW-Unfall gesperrt. Gerade 5 Kilometer Stau ab dem Kreuz Hilden. Und zum Schluss A52 Essen Richtung Düsseldorf zwischen Essen-Harzopf und Breitscheid eine halbe Stunde länger. 7 Kilometer Stau, da ist auch nur eine Spur frei.
2: Hallo Timo, wir haben Timo gar nicht Hallo gesagt. Hallo, guten Morgen.
1: Heinz und Malte Völz.
7: Mensch. Guten Morgen Timo, noch mein aller Höflichkeit.
2: Ja, wir leben ja hier nur noch in unserer Bubble.
7: Naja.
2: Naja, das lernt man so.
7: Tach.

0: Es gibt ja viele, wissen wir alle, Reality-TV-Formate. In den USA gab es aber mal eins, da sollten Pädophile überführt werden.
1: Komm doch rein.
2: Deine Eltern sind sicher nicht zu Hause?
1: Ganz sicher.
0: Und darüber gibt's jetzt einen Kino-Neustart mit Robert Pattinson.
3: Einschlafkino und Marcel Emmel, klingt alles sehr übel.
4: Ja, ist es irgendwie auch. Und das ist wirklich ein ganz krasses TV-Format, das es damals in den USA wirklich gab. Ein Sender lockt Pädophile an und stellt sie dann vor laufender Kamera zur Rede.
5: Wer sind Sie?
6: Ich bin Chris Hansen von Dateline NBC und wir machen eine Story über Erwachsene, die Online-Kontakt zu Teenagern suchen.
4: Jo, das fühlt sich alles irgendwie schäbig an. Diese Kriminellen, das Format, dieser Moderator da. Es werden halt auch wirklich einfach junge Männer gecastet, die sich dann als 13-jährige Lockvögel ausgeben soll. Und die wollen dann halt irgendwann immer so mehr Quote und noch krassere Fälle.
0: Okay, warum sollte man sich diese Story geben?
4: Also einmal tatsächlich, weil Robert Pattinson diesen Moderator spielt und diese fiesen, schmierigen Kerle, die spielt er einfach so, so gut. Die Story selbst ist dann halt wirklich ein sehr amerikanisches Phänomen. Da war diese Show riesig. Letztes Jahr gab es noch eine Doku über diesen Journalisten da und schon in der Doku hat man gemerkt, boah, puf, uff, mindestens schwierig, dieser Kerl. Und dann hast du auch noch so derbe Arthouse-Vibes mit drin, also wie da mit Kamera und Farben gespielt wird, Musik, Hektik, das ist schon ein ganz schöner Fiebertraum. Trip.
3: Was ja trotzdem auch gut sein kann.
4: Ja, ist es tatsächlich hier auch relativ häufig. Der Film hat dann schon was sehr, sehr Spezielles, auch sehr Gutes. Allein wirklich Robert Pattinson tipptopp. Der performt komplett ab. Also wenn du wirklich Bock hast auf etwas abseitigere Filme, dann go. Mir fehlt hier so ein bisschen, dass noch mehr auf die moralischen Fragen hinter dieser Show eingegangen wird. Mhm. Ich finde, es ist trotzdem ein sehenswerter Film über dieses schmierige TV-Business dahinter.
0: Okay, ab heute im Kino Primetime.
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1: 10 Uhr ist es. Hier sind Timo Rudolph
2: und Benjamin Immort. Wir reden jetzt über eine verrückte Crime-Geschichte, über die es auch schon eine ganze Doku gibt und zu der es jetzt ein neues Kapitel gibt. Es geht um Hendrik Holt, besser bekannt als der Windkraftschwindler.
1: Er saß als Millionenbetrüger im Gefängnis in Berlin, war von da aber bei einem Freigang Ende August geflohen, über Polen und die Türkei nach Dubai. Und da ist er jetzt festgenommen worden.
2: Holt war wegen Betrugs verurteilt. Er hatte unter anderem Windkraftanlagen verkauft, die es gar nicht gibt, und hat damit in der ARD-Doku sogar noch angegeben.
3: Ich habe die Projekte blockiert und die Dinger nicht gebaut. Und dafür noch abkassiert. Ich meine, das muss er erstmal hinkriegen.
2: Holt war schon früh sehr reich, aber ums Geld geht's ihm ja gar nicht, wenn man ihm glaubt.
3: Mir liegt persönlich am Geld, außer dass ich es als Dimension begreife, meinen Willen umzusetzen, relativ wenig. Ich bin kein Mensch, der am Geld hängt.
1: Jetzt also nach der Flucht die Festnahme in Dubai. Von da wird er wahrscheinlich wieder nach Deutschland ausgeliefert und muss dann wieder ins Gefängnis.
2: Im Bundestag geht es heute um Geheimdienste. Die sollen mehr dürfen, also nicht nur mehr Daten sammeln, sondern auch selber hacken oder Seiten angreifen.
1: Zum Beispiel könnte der Bundesnachrichtendienst bald Anleitungen zum Bombenbauen im Darknet so manipulieren, dass sie nicht mehr funktionieren.
2: Die Opposition glaubt, dass manche Änderungen gegen die Verfassung verstoßen.
1: In Bielefeld geht es heute vor Gericht um jahrelange Misshandlungen in einer Einrichtung für Menschen mit Behinderung. Es gibt zum Beispiel Vorwürfe, dass Leute gefesselt oder eingesperrt wurden.
2: Zum Teil wurden Betroffene offenbar auch mit Reizgas ruhiggestellt. 4 Leute stehen heute vor Gericht, die dafür mitverantwortlich gewesen sein sollen.
1: Weiter geht's mit neuen Zahlen dazu, wie viele Menschen im Straßenverkehr ums Leben kommen. In der ersten Hälfte des Jahres waren es fast insgesamt 10% weniger als im gleichen Zeitraum im Vorjahr. Und auch Verletzte gab es weniger.
2: Anders ist das bei E-Scootern. Da gab es mehr Verkehrstote. Das ist auch das Verkehrsmittel, mit dem Jugendliche am häufigsten Unfälle haben.
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1: Es kann gerade einzeln noch etwas regnen, vor allem in Westfalen und im Bergischen Land. Danach bleibt es trocken, zwischendurch auch mit Sonne. Dazu in Bad Berleburg 15 Grad, in Dortmund und Flotow 18, in Meerbusch und Euskirchen 19 Grad.
2: Morgen viel Sonne und kein Regen. Es wird etwas wärmer, 16 bis 24 Grad und der Samstag wird so ähnlich.
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1: Hier ist gerade am meisten los. A4 Olpe Richtung Aachen zwischen Dreikheimer und Kreuz Köln Süd. 4 Kilometer stockend. A46 Wuppertal Richtung Düsseldorf zwischen Erkrath und Dreieck Düsseldorf Süd. Eine halbe Stunde braucht ihr länger. 5 Kilometer Stau. Da hat es einen LKW-Unfall gegeben und es ist nur eine Spur frei. Und dann haben wir noch A52 Essen Richtung Düsseldorf zwischen Essen-Kettwig und Breitscheid. 20 Minuten braucht ihr länger. 6 Kilometer Stau. Da ist auch nur eine Spur frei.
4: Guten Morgen, Männer.
1: Moin.
4: Bin ich eigentlich der Einzige, der in so ein Müdigkeitswetterloch gefallen ist heute, oder?
2: Ja, wird ja wieder besser.
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4: Tag zusammen, Leute. Es ist Donnerstag. Ich hoffe, ihr seid fit. Das Gefühl, 80% sind gerade nur noch mit einem Nasenloch unterwegs, weil, ich weiß nicht, haben wir den Umstieg von kurzer Hose auf lange Hose nicht überstanden. Wir werden es die nächsten Tage sehen.

Leute nehmen kein Botox. Das hat mein ganzes Gesicht kaputt gemacht. Also, jetzt nicht meins, sondern das von Britney Spears. Ich habe mal geguckt, was hat die Britney eigentlich so die letzten Wochen getrieben? Man hört ja nichts mehr. Zack, bumm, Internet sagt, Britney Spears warnt ihre Fans vor Botox. So, und was findet man noch über Britney Spears in diesem Internet? Ganz Hollywood dreht gerade durch, weil ganz Hollywood, zumindest gefühlt das weibliche Hollywood, gerne Britney werden möchte. Es wird ja gerade das Biopic vorbereitet, also quasi die Verfilmung vom Leben von Britney Spears, wie sie damals als kleines Oops, I did it again, girl, aus der Highschool den Weg bis an die Weltspitze geschafft hat. Aktuell ganz weit vorne in den Castings wohl Sydney Sweeney. Und das passt ja irgendwie, ne?

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5: Um 10:30. A1 Köln Richtung Dortmund. Zwischen Vollmerstein und Hagen West gibt's 4 Kilometer stockenden Verkehr. A46 Wuppertal Richtung Düsseldorf. Zwischen Kreuzhilden und Dreieck Düsseldorf Süd. Eine Viertelstunde braucht ihr länger. 4 Kilometer Stau. Da laufen Bergungsarbeiten. Dann noch A52 Essen Richtung Düsseldorf. Zwischen Essen-Kettwig und Breitscheid. Da kommen 20 Minuten drauf. 5 Kilometer Stau. Da ist auch nur eine Spur frei. Und zum Schluss A61 Mönchengladbach Richtung Koblenz. Zwischen Niederzissen und Mendig. 10 Minuten länger. 4 Kilometer Stau.
2: Mal ganz ehrlich, ne? Vorhin habt ihr gesagt, die Infos ab morgen wird nochmal schön, ne?
5: Ja, schön, schöner. Ja. Da muss man immer
2: geil,
5: relativ sehen.
2: Wie er schon wieder zurückrudert.
5: Ja,
2: ist doch jetzt Herbst gefühlt, oder? Können wir uns darauf einigen oder ist es Spätsommer? Ist es Indian Summer?
5: Weiß ich nicht. Also für mich sieht es draußen eher noch sommerlich aus, was so Bäume angeht. Und nur Kalender sagt Herbst, ne? Sonst sagt ja alles noch Sommer.
2: Meine Damen und Herren, der Botaniker aus der Stauschau hat gesprochen.
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2: Solange noch kein Teelicht brennt, ist auch noch nicht Herbst. Dementsprechend jetzt Indian Summer aus New York City. Hier ist Somber für euch. 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

0: Leute, ich liebe euch. Ich sag's, wie es ist. 1Live-Sektor, ich liebe euch, weil durch euch lerne ich immer wieder Sachen kennen hier. Ihr erzählt uns ja immer von euren, in Anführungszeichen, geheimen Leidenschaften. Was ihr so macht, wie ihr so drauf seid, was euer Leben schöner macht, was quasi euer +1 für das eigene Leben ist. Und jetzt kommt Michi mit seiner Geschichte. 23, aus Köln, brennt für, Achtung, Heels Dance. Das ist jetzt, sage ich mal, ein Tanzstil, der auf sehr hohen Absätzen getanzt wird. Und Michi steht nicht für Michaela, sondern für Michael.
1: Und ich weiß noch ganz genau, bei meiner allerersten Heels-Class, ich war richtig so, oh mein Gott, ich mache das jetzt gerade hier so für den 13-jährigen Michi. In Zeiten, wo queere Menschen zunehmend Gewalt und Angst wieder ausgesetzt werden, einfach ein Privileg, in einem Studio stehen zu dürfen, auf hohen Schuhen und sagen zu können, ich präsentiere mich als Mann und ich trage hohe Schuhe und ich stehe dazu. Ich glaube, es ist Leuten gar nicht bewusst, wie wichtig es ist, da eine technische Grundlage für zu haben. Bei Heels Dance ist, glaube ich, mit einer vielleicht auch der technischsten Tanzstil, die es gibt. Es ist halt irgendwie auch nicht nur, man lernt halt irgendwie einen Tanz oder man lernt halt irgendwie eine Choreo, sondern man lernt irgendwie auch gleichzeitig immer so wahnsinnig viel über sich selbst. Und das ist so der Grund, warum ich das für mich mache.
0: Ja, voll gut. Ich weiß nicht, ob man zu Lady Gaga und Abracadabra Heels Dance machen kann, aber wir versuchen es jetzt mal in 1Live.

Wieso sagt er nicht Motherfucking? Ist doch erlaubt. Ey, 50 Cent, sei mal ein bisschen mutiger. Wir sind eins live. Hier darf Motherfucking gesagt werden. Wir sind's. Der Radiosender eurer Herzen, Leute. Und ihr wisst, wenn ihr große Stars habt, ne, dann holen wir die euch zu uns in den 1Live-Sektor. Sonntag vor 2 Wochen, es war ihr einziges Deutschland-Konzert und wir haben es möglich gemacht, in der Köln-Arena, die Girls von Cat's Eye. Und ihr habt das geliebt.

0: Leute, ein Seifes hier, grüße gehen raus nach Borken ins westliche Münsterland und nicht nach Borken an der Nordsee. Die Bundesregierung hat jetzt irgendwie so ein Papier, da steht drin, dass Borken nicht mehr im westlichen Münsterland unterwegs ist, bei uns im Live-Sektor, sondern jetzt an der Nordsee liegt. Und nein, die haben nicht Borken und Borkum verwechselt. Was da los ist, die Infos klären euch auf. Gleich um 11, Temper City Self-Aware noch von mir davor.
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1: 11 Uhr, wir sind Timo Rudolph
2: und Benjamin Immert. Wir sprechen jetzt über den Kreis Borken im Münsterland, der laut der Bundesregierung an der Nordsee liegt. So ähnlich steht es zumindest in einem Gesetzentwurf, um den es heute im Bundestag geht.
1: Die Regierung glaubt das mit der Nordsee natürlich nicht wirklich. Eigentlich geht es dabei um Windkraftförderung. Denn die Regierung will die Regeln dazu ändern und hat Deutschland dafür in verschiedene Zonen eingeteilt. Unter anderem danach, wie viel Wind weht.
2: Die Idee ist, wo es sehr windig ist, muss man die Windkraft nicht auch noch zusätzlich fördern. Und der Kreis Borken soll eben offiziell in die Nordsee-Kategorie eingestuft werden.
1: Das will die NRW-Landesregierung jetzt aber verhindern. Wirtschaftsministerin Neubauer spricht vom Gipfel des Unfugs. Im Kreis Borken wären von der Nordsee-Kategorie mehrere Windkraftprojekte betroffen und würden auf der Kippe stehen, wenn es tatsächlich weniger Förderung gibt.
2: Wir schauen jetzt auf eine ziemlich wilde Crime-Geschichte. In Dubai ist ein deutscher Millionenbetrüger gefasst worden, der vorher bei einem Freigang aus dem Gefängnis geflohen ist. Damit hat er auch auf Social Media angegeben.
1: Der Mann hatte ausländischen Stromkonzernen mehrere Windparks verkauft, die es gar nicht gab. Er wird jetzt wohl aus Dubai ausgeliefert.
2: Letzte Woche hatte US-Präsident Trump Reporter mehrerer bekannter Medien aus dem Weißen Haus ausgeschlossen, darunter der Fernsehsender CNN. Jetzt hat ein Bundesrichter den Ausschluss gekippt.
1: Journalisten der betroffenen Medien müssen erstmal wieder reingelassen werden, wenigstens bis das Gericht den Fall genauer geprüft hat. Trump hatte ihnen vorgeworfen, Fake News zu verbreiten.
2: Dann nach Bochum, da gibt es heute eine besondere Aktion für Dauerkartenbesitzer vom VfL. Einige dürfen ins Stadion kommen, ihre Sitzschale abschrauben und mit nach Hause nehmen.
1: Das ist eine Art Entschädigung. Das Ruhrstadion wird umgebaut, deshalb können manche trotz Dauerkarte nicht zu jedem Heimspiel. Die Sitzschalen sollen ein Stück Stadion nach Hause bringen und werden ausgetauscht.
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2: Das bleibt doch jetzt trocken heute. Sonne und Wolke wechseln sich dabei ab. In Winterberg kühle 11 Grad, in Solingen und Gütersloh 18 und in Viersen und Herne 19 Grad.
1: In der Nacht geht's dann runter auf 10 Grad, morgen aber dann wieder viel Sonne bei 16 bis 24 Grad und am Wochenende wird sogar noch wärmer.
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2: A3 Oberhausen Richtung Köln zwischen Mettmann und Solingen 10 Minuten länger, 5 Kilometer stockt's da. A44 Dortmund Richtung Kassel zwischen Kreuzwindenberg, Haaren und Lichtenau eine Viertelstunde länger, 6 Kilometer Stau wegen Bauarbeiten. Bis ungefähr 3 Uhr heute Nachmittag ist da nur eine Spur frei. A46 Wuppertal Richtung Düsseldorf zwischen Kreuzhilden und Dreieck Düsseldorf Süd 10 Minuten obendrauf, 4 Kilometer Stau. A52 Essen Richtung Düsseldorf zwischen Essen-Kettwig und Breitscheid eine Viertelstunde länger, 4 Kilometer Stau. Da ist nur eine Spur frei. Und dann noch die A61 Mönchengladbach Richtung Koblenz zwischen Niederzissen und Mendig 10 Minuten länger, 3 Kilometer Stau.
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3: Und mit ganz viel neuer Musik für den Sektor für euch. Mako und die Chainsmokers zum Beispiel. In- und auswendig gibt's gleich. Vorher Shawn Mendes. Da gibt's leider nichts Neues, weil der Mann ist ja seit mehreren Wochen schwer verliebt in seine Bruna und sorry. First things first. The girl, ne?

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0: Leute, seid ihr ready für heute Abend, 20.45 Uhr? Wie? Ihr wisst nicht, was heute Abend um 20.45 Uhr ist? Heute Abend ist...
1: Nederland, Duitsland. Het is de vuurdoop voor maar liefst twee kerstverse bondscoaches. Xavi aan onze kant en Jürgen Klopp aan die kant.
0: Genau, de Jürgen Klopp aan die kant. En Xavi Hernandez, ook een neuer trainer bij de Holländern. Heute ist Freundschaftsspiel. Holland gegen Deutschland und das erste Spiel von Jürgen Klopp. Mit unseren Jungs in der Fußballnationalmannschaft. Übrigens, Jürgen Klopp, total entspannt. Ich muss da ganz kurz finden, ob ich Jürgen Klopp so schnell finde, weil der war gestern schon super easy beim letzten Training in Deutschland dabei, bevor es dann nach Amsterdam rüberging, und stand dann irgendwann vor den Journalisten und sagte: Wisst ihr was, Jungs, irgendwie habe ich gerade Zeit, eure Fragen zu beantworten. Hat irgendjemand mal eine Frage?
2: Ich habe 15 Minuten nichts zu tun. Das ist eher selten jetzt hier gerade. Deshalb, wenn ihr Fragen habt, kann ich sie auch jetzt beantworten.
3: Startelf wäre gut.
2: Witzig.
0: Startelf. Eine gute Idee, haben die Journalisten gesagt. Verrät er natürlich nicht, soll alles geheim bleiben, damit die Holländer weiter vor uns Angst haben. Aber haben die überhaupt Angst vor uns?
3: Ich habe nie Angst für Klopp. Ich finde den sehr guten Coach.
4: Nein, habe ich nicht. Bin optimistisch. Ja, der soll sich erstmal behaupten.
5: Ich glaube, dass wir haben auch einen neuen Hauptcoach.
0: Ja.
5: Und er wird das super machen.
0: Ja, euer vielleicht auch.

0: So, ganz anderes Thema, Leute. Eiserne Wildnis. Gibt's ab heute in den Sektorkinos zu sehen. Eiserne Wildnis, das klingt wie so ein Format von Knossi, wo er irgendwo am Amazonas überleben muss. Aber 1Live-Kinomann Marcel Emmel.
1: Ne, fast.
0: Lieg ich
1: fast.
0: Falsch.
1: Ja, es ist so ein bisschen Brad Pitt versus Wild. Also Brad Pitt spielt einen Ex-Soldaten, der mit seinem Ex-Militärhund über Alaska in einem Flugzeug abstürzt.
2: Eine letzte Mission. Ich werde dich hier nicht sterben lassen. Ich bin bei dir.
1: So, und ab da wird es dann halt so ein typisches Survival-Drama, der Kampf ums Überleben in der Natur.
0: Natur, wir haben das Jahr 2026, der Hund im Film. Hm. Ist der echt oder ist das eine KI-Köter?
1: Nein, es ist ein deutscher Schäferhund in echt, genau. Und Brad Pitt meinte auch, der war der Chef am Set.
3: This is how we do scenes. If we want to go that way, then we're going that way.
1: Sie haben Uber, so heißt der Hund wirklich im echten Leben, einfach machen lassen. Also wollte der Hund nach links, sind sie in der Szene nach links gegangen. Brad hat selbst 3 Hunde und ist für den Film jetzt tatsächlich auch zu einer Art Trainer geworden, weil die beiden, also mit dem Hund, wirklich zum Team werden mussten.
0: Ja, so ist das. Hunde in den USA heißen Uber, bei uns heißen sie Kommissar Rex. Muss ich für den Film jetzt auch einen Hund haben, um da emotional mitgehen zu können?
1: Nö, weil ich habe keinen Hund und bin emotional mitgegangen. Ich fand vieles wirklich total rührend. Wirklich so ein 5-Sterne-Filmhund. Ich habe mich so ein bisschen in ihn verliebt. Oh. Er ist der komplette Mittelpunkt und der Star des Films. Wirklich neu macht Eiserne Wildnis drumherum, aber jetzt nicht viel. Also Survival-Drama mit Hund. Ich glaube sogar, dass wenn du Hundemutti oder Herrchen bist, dass du dann natürlich nochmal anders mitleidest. Es gibt auch so völlig überdrehte, fast unnötige Action-Szenen.
0: Apropos unnötige Action-Szenen, die hatte Brad Pitt gefühlt auch die letzten Monate in seinem Gesicht. Da ist ja viel verjüngt worden, ne? Aber steht ihm, sieht toll aus. Kann er es denn noch vor der Kamera?
1: Ja, ich finde total. Der hat immer noch so eine Coolness und so eine Ausstrahlung. Also der ist jetzt knappe 9 Hundejahre, also 62 und in so einer Army-Cargo-Buchse läuft er da rum. Der hat so ein Bandanatuch auf dem Kopf und der sieht immer noch nicht peinlich aus. Natürlich. Und ich finde, das ist schon stark. Also insgesamt ist das jetzt kein Gesamtkunstwerk, aber für so einzelne richtig gute Momente habe ich da trotzdem gerne im Kino Sitz gemacht.
0: Wenn ihr also Brad Pitt im Army-Cargo-Buchse und Bandanatuch am Kopf sehen wollt, dann ab mit euch ins Kino. Darf man Hunde eigentlich mitnehmen?
1: Nee. Ich glaube nicht.
0: Man draußen 2 Stunden anleihen. Auch nicht gut. Eiserne Wildnis. Ein Pit, 4 Pfoten, ab heute in den Kinos im 1Live-Sektor.

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2: Um 11:30 A3 Köln Richtung Oberhausen zwischen Duisburg-Wedau und Oberhausen-Lierich. Da braucht ihr 10 Minuten länger, 5 Kilometer stockend. A4 Aachen Richtung Köln zwischen Kreuz Köln-West und Köln-Klettenberg. Auch da 10 Minuten plus, 4 Kilometer stockend. A44 Dortmund Richtung Kassel zwischen Büren und Lichtenau. Plant da mal 20 Minuten mehr ein, 10 Kilometer stockend wegen der Baustelle. Da ist auch erstmal nur eine Spur frei. Dann noch A52 Essen Richtung Düsseldorf zwischen Essen-Kettwig und Breitscheid. 10 Minuten länger, 3 Kilometer Stau. Auch da nur eine spurfrei. Und zum Schluss A61 Mönchengladbach Richtung Koblenz. Zwischen Niederzissen und Mendig müsst ihr 10 Minuten mehr einplanen, 4 Kilometer Stau.
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3: Und einem Kaffeebecher. Der sorgt gerade für großes Entsetzen, weil jetzt diskutiert wird, ist es okay, wenn man ein Bewerbungsgespräch hat und bei diesem Bewerbungsgespräch in der Hand einen Kaffeebecher hat. Große Diskussion im Internet, wir gucken da gleich mal rein. Nach Icona Pop, I Love It. Und das hier ist Ariana Grande für euch.

0: Ich weiß, es ist nicht der schönste Moment im Leben, so ein Bewerbungsgespräch. Oder wenn man irgendwie vorne eine Präsentation hält und er sich selber präsentiert, dann achtet man ja auf so ein paar Sachen, die stimmen sollen. Ne? Weil man möchte ja den Job haben, man möchte irgendwie in der Firma weiterkommen. Und da gibt es eine Sache, die kann euch dabei richtig hindern. Und das ist das Ding in eurer Hand. Wenn in eurer Hand nicht so ein Klicker ist, sondern ein Spaßgetränk, so ein Iced Coffee, spaltet gerade das Internet wegen ihr hier. Das ist Caitlin und die ist Personalerin.
1: When you show up with an iced coffee or an iced latte, that this interview is just like a stop on your list of errands for the day.
0: Ja, sie sagt, also wenn ihr so einem Eiskaffee oder einem Eislatte auftaucht, könnt ihr dieses Bewerbungsgespräch quasi schon vergessen. Sie findet, das wirkt, als wollte man das Gespräch einfach nur hinter sich bringen und abhaken, wie so ein Einkauf oder ein Trip ins Fitnessstudio.
1: Don't like waltz into your interview all casual with an iced coffee. It just looks like you didn't have time to finish your coffee beforehand.
0: Yes, this has Caitlin said, und jetzt ist das halt, was das Internet draus macht. Die Hälfte des Internets sagt, die Frau hat ja wohl sowas von recht. Wie respektlos ist das denn? Das geht ja gar nicht. Im Bewerbungsgespräch mit dem Kaffee in der Hand auftauchen. Die andere Seite sagt, ja bitte, also ganz ehrlich, wo genau ist denn da das Problem? Und jetzt kommt ihr. Auf welcher Seite steht ihr? Mit Kaffee oder ohne Kaffeebecher?

0: liebe ich, deswegen war sie euch auf die Playlist gepackt. Paula Hartmann. 2 Punkte. Neu für den Sektor. Das Ding hier kriegt 5 von 5 Punkten.
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0: Ja, nicht mehr 4 Wochen, dann geht's los mit euch zusammen und Zehntausenden, die einfach Bock haben auf fantastische Comedy in Oberhausen und den darauffolgenden 3 Abenden in der Köln Arena. Mit am Start unter anderem Tip-Top-Comedians Thorsten Sträter, Jerry Wiesen ist mit dabei, Pem Penko und Björn von Morgenstern. Der ist vor allem hyped, was die Köln-Shows angeht, hat er uns gesagt.
2: Ich freue mich jedes Mal, wenn ich vorbeifahre, weil ich da ja auch eine Woche später Solo spiele. Deswegen ist es quasi mein Wohnzimmer im Oktober.
0: Ja, sein Wohnzimmer, in dem er groß geworden ist, ist aber das 1 Live-Haus. Hat er hier schön gechillt bei der Generation Gag mit euch zusammen. Und die Geschichte erzählt von der Eisdiele.
2: Auf jeden Fall war ich mit meinem Eisbecher unterwegs und irgendwann ist so ein kleiner Junge an mir vorbei und der meinte, ich will auch ein Eis. Und der hatte seine Mama dabei und die war richtig enttäuscht von mir. Die war so, oh, muss das sein? Müssen Sie hier so rücksichtslos rumlaufen? Mit Ihrem Eisbecher so rumstolzieren, mit dem Partybecher? Sie wissen doch, was er bei den ganzen kleinen Kindern auslöst. Sie nehmen überhaupt keine Rücksicht auf Ihre Mitmenschen. Sie müssen auf Ihre Mitmenschen achten, auf Ihre Mitmenschen achten. Und ich dachte, stimmt. Ich achte gar nicht auf meine Mitmenschen in der Situation. Allerdings war der kleine Junge ja viel mehr mein Mitmensch. So als die Mama. Also bin ich zu dem kleinen Jungen hin und meinte, du sag mal, hast du eigentlich schon eine Playstation? Nein, ich habe noch keine Playstation. Boah, krass, in deinem Alter hatte ich schon 3. Warum denn 3? Na, weil meine Mama mich liebt.
0: Björn von Morgenstern mit dabei beim Start der 1 Live Comedy Nächte XXL am 21. Oktober in Oberhausen. Und für den nächsten Abend in Köln gibt's noch Tickets. 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

0: Erst hat Donald Trump für Streit im Weißen Haus gesorgt. Jetzt gibt's Streit für Donald Trump im Weißen Haus. Was ist da los? Die Infos um 12 sagen's euch. Kings of Leon, New Somebody, eins auf Original, hab ich gleich noch davor.
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1: 12 Uhr ist es. Wir sind Timo Rudolph
2: und Linus Busch. US-Präsident Trump hat gerade wieder Streit mit Medien. Er ist ja schon öfter gegen Journalistinnen und Journalisten vorgegangen, die kritisch über ihn und seine Politik berichtet haben. Letzte Woche wieder, aber da hat er heute eine Niederlage kassiert.
1: Trump hatte drei großen Medien verboten, ins Weiße Haus zu kommen und von da zu berichten. Darunter ist zum Beispiel der Fernsehsender CNN. Trump behauptet, dass diese Medien Falschnachrichten verbreitet hätten.
2: Kritiker sagen, dass das ein Angriff auf die Pressefreiheit ist und ein Versuch, Medien einzuschüchtern. Die drei Medien sind dagegen vor Gericht gezogen und haben jetzt in einer Eilentscheidung erst einmal Recht bekommen.
1: Der Richter sagt, dass Trump die Medien nicht vorgewarnt hat und sie dadurch nicht die Chance hatten, sich vorher dazu zu äußern. Sie dürfen deshalb erstmal wieder ins Weiße Haus. Das ist aber nur eine vorläufige Entscheidung. Es wird noch ein ausführliches Gerichtsverfahren dazu geben.
2: Der Kreis Borken im Münsterland liegt nicht am Meer. Da sind sich wahrscheinlich alle einig. Trotzdem zählt die Bundesregierung ihn in einem Gesetzentwurf zu Küstenregionen.
1: Dabei geht es um zusätzliches Geld für Windräder. Die Bundesregierung will da, wo es windig ist, sich die Förderung sparen. Im Kreis Borken ist es offenbar relativ windig, deshalb ist die Gegend auf der Liste gelandet.
2: Die Unternehmen in Deutschland machen dieses Jahr bessere Geschäfte als gedacht, zumindest sagen das Forschende voraus. Sie gehen von 1,3% Wachstum aus. Im Frühjahr war es noch rund die Hälfte.
1: Bei der Voraussage geht es zum Beispiel darum, wie viel die Unternehmen verkaufen und wie ausgeben. Wenn das mehr wird, ist das ein Zeichen dafür, dass es mit einem Land bergauf geht.
2: In Berlin ist es jetzt offiziell. Die Hauptstadt hat ihre Olympia-Bewerbung zurückgezogen. Der regierende Bürgermeister Wegner bedauert das, hat aber für Berlin keine Chancen mehr gesehen.
1: Wer für Deutschland ins Rennen um Olympische Sommerspiele ab 2036 geht, entscheidet sich am Samstag zwischen München und der Region Köln-Rhein-Ruhr.
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2: Heute bleibt es trocken, mal mit Sonne, mal mit mehr Wolken. Dazu in Halle 17 Grad, in Soest und Siegen 18 und in Mönchengladbach und Wesselingen 19 Grad.
1: Morgen viel Sonne und kein Regen und es wird ein bisschen wärmer, 16 bis 24 Grad und der Samstag wird ähnlich.
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2: A44 Dortmund Richtung Kassel. Zwischen Büren und Lichtenau braucht ihr eine Viertelstunde länger. 6 Kilometer Stau. Da ist wegen einer Baustelle bis heute Nachmittag nur eine Spur frei. Und dann noch die 61 Mönchengladbach Richtung Koblenz. Zwischen Niederzissen und Mendig braucht ihr 10 Minuten länger. 4 Kilometer Stau.
3: Das sind wir überhaupt müssen.
4: Auch so.
3: Erkältungstechnisch so.
4: Wir alle gerade, ne?
3: Oder nicht?
4: Wir sind fit.
2: Ihr seid fit?
1: Ich würde behaupten, ja.
4: Was?
3: Machen wir gleich mal einen Termin beim HNO, mein Freund.
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4: Wir hatten den 24. September. Es ist irgendwie Herbst und gefühlt hat sie den zweiten erwischt. Leute, ich habe gleich was für euch und zwar für alle Fans von Linkin Park. Gibt's was Neues? Auf die Ohren vorher Justin Bieber und Nicki Minaj.
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0: Della Ain't in L.A. 1 Live ist hier mit einer Band, die kann Kuschelrock. Weiß gar nicht. Sagt man noch Kuschelrock? Linkin Park konnten das, aber Linkin Park können auch richtig Gas geben. Und warum war das so crazy bei Linkin Park? Weil die Band gibt's immer noch, aber dieses Kapitel mit Chester Bennington, das war natürlich unfassbar. Der Mann konnte leise, der Mann konnte laut, die Band konnte Rap, Metal, Electric, harte Gitarren, mal ganz leise. Warum erzähle ich euch das? Wir haben Linkin Park einen ganzen Podcast gewidmet. Die ARD-Ikonen sind zurück. Wir nehmen euch mit in die Welt von Linkin Park. Ende der 90er wissen selbst Plattenfirmen nicht so richtig, ja, wie vermarkten wir diese Band eigentlich. Manche Songs klingen heavy, dann sind sie wieder poppig. Chester Bennington hat damals erzählt,
1: because in one second you're hearing a song which is pretty heavy. The next thing you hear is like, it's really kind of poppy and almost like, if you heard them separately, you probably wouldn't even think they were the same band.
0: Ja, aber den Fans war es völlig egal. In the end, das waren einfach Riesenbretter, die sie zu Weltstars gemacht haben. Linkin Park können nach diesen großen Hits machen, was sie wollen. Die Band probiert immer wieder das Neues aus, mal ein bisschen elektronisch, ein bisschen experimenteller, teilweise auch mal politisch. Und klar, das haben natürlich nicht alle Fans damals gefeiert.
2: It's the nature of the beast to have people that love stuff and people who don't love it, and that's okay. Like, it doesn't matter. What matters is whether or not we love it.
0: Ja, Chester Bennington hat damals gesagt, gehört halt dazu, manche feiern's, andere eben nicht. Und dann gab es eben diesen krassen Einbruch 2017. Chester Bennington stirbt und plötzlich ist komplett offen, ob es Linkin Park überhaupt noch geben kann. 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

0: und Portugal the Man with Light. Weiß gar nicht, ob das so sympathisch ist, wenn man als Problem bezeichnet wird.
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0: Aber ich bin mir sicher, Felix meinte das gar nicht so, als er euch hier mal ins Livehaus getroffen hat und eure Probleme gelöst hat. Michelle war das Problem. Sie ist 27, Jurastudentin aus Köln. Und sagen wir mal so, Felix hat da wirklich alles probiert.
2: Was hast du denn?
3: Mein Problem ist, ich weiß nicht, ob ich einfach zu hohe Erwartungen habe an Freundschaften oder ob ich mir immer die falschen Freundinnen aussuche.
2: Warum glaubst du das?
3: Ich bin jemand, ich kümmere mich gerne um meine Freundin. Also wenn die kein Auto haben, ich hole die ab, ich fahre die natürlich nach Hause, weil ich lasse meine Freundin nicht im Dunkeln abends durch Köln laufen. Und wenn wir unterwegs essen sind, dann mag ich das nicht, wenn man so Beträge 50-50 teilt. Dementsprechend bezahle ich das dann halt jedes Mal und das jedes Mal. Und irgendwann denke ich mir so, kommt auch mal was zurück.
2: Also die erste Frage, die du dir stellen solltest, ist, warum hast du nur deutsche Freunde?
3: Ja, ich glaube tatsächlich.
2: Das ist ja absolutes Einmannverhalten. Es ist eine Person da besonders tief im Minus bei dir?
3: Ja.
2: Ja. Wollen wir der mal was eine Nachricht schreiben? Eileen, pass auf, ich habe das jetzt mal gegengerechnet. Wie in den letzten 12 Monaten, was glaubst du, wie viel ist im Minus?
3: Boah, 500.
2: Was? Und die hätte ich gern wieder. Danke, deine Michelle.
0: Ja, Problem gelöst von Felix Lobrecht. 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
8: Halb eins haben wir gleich. Hier braucht ihr gerade länger. A1 Köln Richtung Dortmund. Zwischen Vollmarstein und Hagen Nord hat es einen Unfall gegeben. Gerade eine Viertelstunde plus 6 Kilometer stockend. A44 Dortmund Richtung Kassel. Zwischen Kreuz Wünnenberg-Haaren und Lichtenau. 10 Minuten braucht ihr länger. 6 Kilometer Stau. Da ist eine Baustelle und gerade auch noch nur eine Spur frei. Und dann noch A61 Mönchengladbach Richtung Koblenz. Zwischen Niederzissen und Mendig kommen 10 Minuten drauf. 5 Kilometer stockend. Auch da ist nur eine Spur frei.
9: Danke dir. Und wenn ihr jetzt sagt, Mensch, die Staus im Sektor auf der Arbeit und auf dem Weg nach Hause sind noch nicht Horror genug, dann habe ich gleich was für euch.
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9: Eins der beliebtesten Horror-Games ist nämlich zurück, Silent Hill. Unsere Spielefrau hat den neuesten Teil gecheckt und sagt euch gleich, was es kann. Nach Harry Styles' American Girls. Und das hier sind die Girls von Destiny's Child. Say My Name.

0: das ist Horror, Leute. Also, nicht Harry Styles American Girls. Das hier, eins der beliebtesten Horror-Games, ist zurück. Wir reden drüber in 1 Live. Der neue Teil Townfall. Silent Hill heißt die Reihe. 1er Spiele Frau Joanna Leyendecker. Durfte es auf der Gamecoms,
1: ist schwierig.
0: Ich komm noch mal rein. Durfte es auf der Gamescom schon mal anzocken?
1: Ja.
0: Du hast dich wirklich hardcore gegruselt. Mhm. Also was hast du jetzt, wo du das ganze Spiel gesehen hast? Ist es wirklich immer noch so schlimm?
1: Oh, grundsätzlich ja, auf jeden Fall. Ja, also Silent Hill schafft es in Townfall wieder mal so eine richtig creepy, schöne Welt zu erschaffen. Mit genauso viel Nebel wie Fragezeichen in meinem Kopf. Wir starten nämlich als Simon, der an die Küste einer schottischen Kleinstadt gespült wird. An seinem Handgelenk so ein Patientenbändchen. Und er fragt sich ja, was ist denn mit ihm passiert? Warum ist er da? Und wo sind eigentlich all die Menschen hin?
0: Boah, mir macht die Musik schon wahnsinnig. Also ganz ehrlich, aber ganz alleine ist er jetzt in diesem Horrorspiel nicht, oder?
1: Nee, da hast du schon recht. Die Einsamkeit, bin ich ganz ehrlich, habe ich mir ganz schnell zurückgewünscht, als es in der Stadt dann so geklungen hat.
0: Wie hat's geklungen? Hat's so geklungen? Was ist das, ein Monster?
1: Mhm. Oh. Ja, die treiben ihr Unwesen in der Stadt. Also, man muss dazu sagen, ganz hilflos ist man zwar nicht. Wir haben so eine Art, ja, ich sag mal Taschenfernseher, auf dem wir die Monster schon sehen können. Und es gibt natürlich auch Waffen zur Verteidigung. Naja, eigentlich.
0: Wie, was heißt denn eigentlich?
1: Ja, also Nahkampfwaffen, die gehen super schnell kaputt und die Schusswaffen machen Lärm.
0: Da muss man halt vernünftige kaufen. Ich sag das immer wieder, wer billig kauft, kauft zweimal. Leute, kauft euch vernünftige Nahkampfwaffen, die gehen auch nicht kaputt.
1: So, macht alles Lärm, heißt mehr Monster. Ich muss also immer gut überlegen, wann lohnt sich ein Kampf. Deswegen schleiche ich die meiste Zeit um die Monster rum. Bin ehrlich, manchmal auch ein bisschen eintönig. Mhm. Aber dazu kommt auch später noch so ein Gegner, bei dem ist eigentlich alles egal, weil der findet einen immer und tötet einen immer. Also dieser Abschnitt, bin ich ganz ehrlich, hat mich auch wirklich ganz krass frustriert.
0: Wenn wir dem Ganzen jetzt ein Prädikat geben müssten, klingt so ein bisschen so, als wäre Silent Hill Townfall mittelmäßig.
1: Nee, das Prädikat würde ich nicht vergeben. Also ich finde, das ist zu niedrig angesetzt, weil das Game, das kann echt schon was. Also die Atmosphäre in der Stadt, die ist so schön gruselig. Dann gibt's Silent Hill typische Rätsel, die haben mega Bock gemacht. Ich war auch echt hooked bei der ganzen Story rund um Simon. Ja, ein paar Dinge hätte ich mir anders gewünscht, habe ich ja schon gesagt. Deswegen würde ich sagen, gutes Spiel mit vielleicht einigen Abzügen in der B-Note.
0: Wollen wir nicht so viel meckern auf dem Niveau. Silent Hill Townfall gibt's ab heute für die PlayStation 5 und den PC. Und eins der Spiele, Frau Joanna Leyendecker, hat sich da wohl ordentlich gegruselt.
1: So ist es. Coming.

0: Adele und set Fire to the Rain. Eins live ist hier am Donnerstag und ich bin ganz ehrlich, es würde mich auch interessieren. Was erzählt ihr eurer KI im Chat alles? Also Stichwort Partnerschaft, Steuern, Friendships beenden. Die 1Live-Infos gucken gleich genau auf dieses Thema. Vorher gibt es noch DJ Goya von mir mit Michiko. Dauert keine 2 Minuten.
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1: Um 13 Uhr mit Timo Rudolf und Linus Busch. ChatGPT und Co. helfen vielen bei Fragen im Alltag und zwar offenbar auch bei Themen, die man nicht mit jedem besprechen würde.
2: Eine Softwarefirma hat KI-User in Deutschland und 3 anderen Ländern befragt und 2 Drittel haben gesagt, dass sie mit einem Chatbot schon sensible Themen besprochen haben.
1: Am häufigsten ging es dabei um Fragen zur psychischen Gesundheit, aber viele Leute chatten mit der KI auch über ihre Finanzen, Partnerschaft, Sexualität oder Geheimnisse.
2: Die KI ersetzt echte Kontakte aber nicht komplett. Viele haben auch immer noch Freunde und Familie für solche Themen. Aber KI hat für sie den Vorteil, dass sie immer verfügbar ist.
1: Gleichzeitig haben in der Umfrage aber auch viele gesagt, dass sie skeptisch sind, was die Betreiberfirmen angeht. Mehr als 40% haben wenig oder kein Vertrauen, dass die KI-Unternehmen ihre privaten Daten genug sichern.
2: Schon jetzt kann man sich online einen Organspendeausweis bestellen und darauf ankreuzen, ob man das möchte. Das ist freiwillig.
1: Der Bundestag diskutiert jetzt aber, ob jeder nach dem Tod automatisch Organe spendet, wenn er nicht vorher widerspricht. NRW-Gesundheitsminister Laumann wäre dafür.
3: Es ist jedem erwachsenen Menschen zuzumuten, das zu entscheiden.
2: Andere wollen stattdessen mehr Aufklärung zur Organspende. Eine Entscheidung dazu gibt's heute nicht.
1: Jetzt geht's darum, wie viel wir in Zukunft davon in unseren Timelines sehen, was in den USA passiert. Denn da hatte Präsident Trump mehreren Medien verboten, aus dem Weißen Haus zu berichten. Dabei war der Sender CNN.
2: Ein Gericht hat das Verbot erstmal zurückgenommen. So lange, bis in Ruhe geklärt ist, ob die Medien wirklich aus dem Weißen Haus geschmissen werden durften.
1: Und weiter geht's mit neuen Zahlen dazu, wie viele Menschen im Straßenverkehr ums Leben kommen. In der ersten Hälfte des Jahres waren es insgesamt fast 10% weniger als im gleichen Zeitraum im Vorjahr. Auch Verletzte gab es weniger.
2: Anders ist das bei E-Scootern. Da gab es mehr Verkehrstote. Das ist auch das Verkehrsmittel, mit dem Jugendliche am häufigsten Unfälle haben.
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1: Das bleibt ab jetzt trocken. Sonne und Wolken wechseln sich dabei ab. In Waldbrühl 16 Grad, in Porta Westfalica und Zülpich 18 und in Düsseldorf und Bocholt 19 Grad.
2: In der Nacht geht's auf unter 10 Grad runter. Morgen aber dann viel Sonne bei 16 bis 24 Grad. Am Wochenende wird sogar noch was wärmer.
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1: A2 Dortmund Richtung Hannover. Zwischen Veltheim und Bad Eilsen braucht ihr 10 Minuten länger, 6 Kilometer Stau. A3 Köln Richtung Oberhausen. Zwischen Leverkusen-Opladen und Reik-Langfeld 4 Kilometer stockend. A44 Dortmund Richtung Kassel. Zwischen Büren und Lichtenau Viertelstunde plus 6 Kilometer Stau. Da ist an der Baustelle bis heute Nachmittag nur eine Spur frei. Und A448 Südumfahrung Bochum. Zwischen Dreieck Bochum West und Wiemelhausen 3 Kilometer stockend.
4: Wie kalt wird das nächste Nacht?
2: Unter 10 Grad ist möglich.
4: Crazy, ich habe gestern Abend schon den Müll noch ganz spät rausgebracht. Ich hätte am liebsten irgendwie die Winterjacke angezogen.
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4: Winterjacken. Hat Taylor Swift bestimmt eine ganze Menge zu Hause, oder? Und zwar die richtig teuren. Taylor Swift hat gestern Abend gedroppt, Leute. Es gibt am Freitag neue Musik von mir. Was da kommt, klären wir gleich im 1 live-Pop. Jetzt erstmal Sean Paul, Alex Warren ist dabei. Emerald Eyes, neu für den Sektor. Und das hier ist Bruno Mars.

0: hat die Lady uns schon überrascht, oder? Taylor Swift hat gestern Abend einfach mal so gedroppt, dass sie morgen neue Musik droppt. Mit Zugabe zu ihrem Tippitoppi-Erfolgsalbum The Life of a Showgirl, Kara Wolf aus 1NF Pop. Jetzt kommt The Life of a Showgirl Encore. Was denn erwartet uns da morgen?
1: Ja, Tippitoppi-Musik. Wie du sagst, eine Zugabe und zwar 4 neue Songs. Sie hatte ursprünglich ja erst nur einen angekündigt, Patient Zero. Und die Swifties waren so, als ob das jetzt alles ist und sind nach wie vor misstrauisch.
2: I have to say, I don't believe her. I don't believe her at all.
1: Ja, wir glauben ihr alle nicht. Anfang der Woche sind auf ihrer Website noch Hinweise aufgetaucht, die erst ins Nirgendwo geführt haben. Und das war ein Brief, den man aber nicht lesen konnte.
0: Aha, kann man diesen Brief jetzt lesen?
1: Man kann ihn jetzt lesen. Ah. Seit heute Morgen unserer Zeit ist er nämlich online. Der ominöse Brief auf taylorswift.com ist einfach nur die erweiterte Tracklist von dem Album, also von dem Deluxe-Ding, was da morgen rauskommt. Die 4 Songs Patient Zero, Cleveland mit Ausrufezeichen, Pink Clouding und Babylon.
0: Also mehr Musik von Taylor Swift, die Neues, allein die Swifties dann also richtig mit der Vermutung.
1: Genau, sie wussten offenbar schon vor Taylor selbst, dass da neue Musik kommt, weil sie hatte das eigentlich gar nicht geplant, da was hinzuzufügen, hat sie lange dementiert.
3: This is 12. There's not a 13th, there's not a 14th, there's not other ones coming.
1: Da kommt nichts mehr, das bleiben 12 Songs, hat sie 2025 noch so gesagt und ob das jetzt so geplant war, dass da morgen Deluxe-Ding rauskommt, who knows.
0: Ja, mein Gott, Taylor Swift, da weiß man einfach nie, ne? Die hackt immer irgendwas aus. Irgendeine Idee, wie das, was wir morgen hören können, klingen könnte?
1: Ich weiß es nicht. Also, ich glaube, alles, was man vermuten könnte, wäre so ein bisschen ins Vakuum gesprochen. Ein paar Fans auf TikTok schreiben jetzt Prediction-Songs, also Fans singen, wie sich das anhören könnte.
4: Now they call me Patient Zero, how I'm supposed to be.
1: Also schreiben so quasi so Dummies für Patients.
0: Das ist für ein Quatsch. Entschuldigung, aber.
1: Ey, da gibt's echt einige von, aber ganz ehrlich, an dem Punkt jetzt kann morgen sowieso alles passieren.
0: Leute, 4 brandneue Songs von Taylor Swift. Morgen und natürlich hört ihr sie wo?
1: In 1 Live.
0: So. Müssen wir halt abwarten.

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Also nicht der Tanz für die Väter, sondern der Tanz der Toten. Apropos Toten. Wenn ihr schon an der Planung seid für eure nächste Halloween-Party, es sind noch 39 Tage. Dann ist der 31. 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Happy Halloween, 1Live-Sektor.

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3: 1:30 haben wir und hier braucht ihr gerade länger. A1 Köln Richtung Dortmund zwischen Vollmerstein und Hagen Nord. 10 Minuten plus 5 Kilometer stockender Verkehr da. A2 Dortmund Richtung Hannover zwischen Feldheim und Bad Alsen. 10 Minuten plus 6 Kilometer Stau. A4 Aachen Richtung Köln zwischen Frechen Nord und Köln-Klettenberg. 20 Minuten länger 5 Kilometer Stau. A44 Dortmund Richtung Kassel zwischen Kreuz-Wünnenberg-Haaren und Lichtenau. Plant da mal 10 Minuten mehr ein 4 Kilometer stockend und da ist bis in den Nachmittag auch nur eine Spur frei. Dann haben wir die A45 Hagen Richtung Dortmund zwischen Kreuzhagen und Westhofener Kreuz 5 Kilometer stockend. A59 Duisburg Richtung Dienstlaken zwischen Duisburg-Düssern und Kreuz Duisburg Nord 10 Minuten plus 4 Kilometer stockend. Und zum Schluss A448 Südumfahrung Bochum zwischen Dreieck Bochum West und Bochum Wiemelhausen 3 Kilometer stockender Verkehr.
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4: Hey Leute, beim Surfen, ne? Ist für mich die große Frage, Google Chrome oder Safari? Die Welle ist mir relativ egal, weil ich kann auf so einem Brett nicht stehen. Aber es finden gerade in der Schweiz die Europameisterschaften im Rapid Surfen statt. Das heißt, das Surfen auf einer festen Welle. Und wie es der Teufel so will, Leute, da ist eine Lady aus dem Live-Sektor dabei, mit der sprechen wir. Nach Tom Odell, Another Love, on topic mit Becky G, Sorry Barbie.

0: inoffizielle Hymne aller Surfer, Tom Odell, Another Love. Leute, Surfer, mit dem Surfbrett unter den Arm, in München, hunderte Kilometer weit weg vom Meer, und es sind keine Besoffenen vom Oktoberfest. Habt ihr vielleicht auch schon mal gesehen, oder? Im Englischen Garten in München kann man surfen. Auf dieser weltberühmten stehenden Welle, mitten auf so einem kleinen Bach geht das da. Und das hat Nadine Ziesing aus dem Sektor, aus Burscheid, auch schon gemacht. Denn sie ist die deutsche Meisterin im Rapid Surfen und versucht gerade bei der Europameisterschaft in der Schweiz den Titel zu holen. Allerdings, Nadine, hast du dir direkt an Tag 1 den Daumen kaputt gemacht. Beim Surfen, wie geht das?
1: Ja, also irgendwo in der Welle hängen geblieben und dann ist der Daumen so verdreht und jetzt ist er dick und ich kann ihn nicht bewegen. Aber zum Glück braucht man ihn ja nicht zum Surfen.
0: Nimm uns mit, Rapid Surfen. Das ist das Surfen auf einer festen Welle?
1: Genau, auf einer stehenden Welle oder auf dem Fluss. Man muss auch nicht vorher paddeln, sondern man steigt vom Rand ein und theoretisch kann man dann so lange surfen, wie man will. Aber im Contest 30 Sekunden.
0: 30 Sekunden, links, rechts, oben, unten. Was kann man machen in 30 Sekunden, um die Jury zu überzeugen, dass man sieht, oh, die kann das mit dem Brett aber.
1: Was die Jury definitiv überzeugt, ist immer hohes Risiko von Anfang bis Ende. Und ansonsten gibt es halt diverse Tricks. Also man kann hochspringen, man kann sich im Kreis drehen, man kann ähnliche Manöver wie im Meer auch fahren, also Laybacks oder Snaps.
0: Klar.
1: Genau, und die wollen so einen Mix aus allem natürlich sehen. Also, dass man schön surft, aber auch ein paar radikale Tricks macht.
0: Jetzt bist du mit deinen radikalen Tricks bei der Europameisterschaft am Start. Wann standest du das erste Mal auf dem Surfbrett auf so einer stehenden Welle?
1: Als in Langenfeld die erste stehende Welle in der Region bei uns aufgemacht hat. Das müsste so vor 7 oder 8 Jahren gewesen sein.
0: Was ist dein Lieblingstrick auf der Welle mit dem Board?
1: Ich mag total den Layback, weil da ordentlich Spray kommt. Aber der 360, also so die Drehung, sieht natürlich auch immer spektakulär aus.
0: Absolut lieb. Nadine, wir drücken in der Schweiz ganz toll die Daumen bei dieser Europameisterschaft. Wie viele Ladies musst du noch platt machen?
1: Also ich muss auf jeden Fall 2 Heats gewinnen, um ins Finale zu kommen. Dann im Finale natürlich im besten Fall nochmal gewinnen.
0: Dann drücken wir die Daumen für das Finale am Samstag, Nadine.
1: Ja, perfekt, super, vielen Dank.
0: Bring uns den Sieg zurück nach Burscheid.
1: Das machen wir. Ich gebe mir Mühe.
0: Tschüss.
1: Tschüss. 1 Live.

0: Kollegen kam rein und haben gesagt, aber Simon, spielst du wirklich Aiken und Lonely? Und ich so, ja. Und die so, warum? Und ich so, weil ich's kann. Ich hab ja auch neue Sachen.
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0: gebe die Dynamite-Stange gleich an M&M.
1: Die Dynamite-Stange?
0: Ja, dieses Staffelstab ist genau das, die Dynamite-Stange. Ich zünd sie vorher auch nicht an, wenn das jetzt... So, macht ihr zwei gleich? Ab zwei?
2: Ja, wir haben tatsächlich ein hartes Thema, gar nicht so Dynamite-Stange.
0: Oh.
2: Wir reden über Gewalt in Bus und Bahn, weil nur jeder zweite von uns fühlt sich in Bus und Bahn sicher.
0: Kann dazu, ich absolut nachvollziehen, ehrlich gesagt.
1: Ja, voll, haben wir auch schon gesagt.
2: Dazu gibt's eine neue Doku, wir sprechen mit der Macherin und schauen dran, was man da machen könnte, damit sich das ändert.
0: Vorher noch ein bisschen gute Laune von Ügel. Moving to the Sun dauert keine 2,5 Minuten. Bis morgen.
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1: Um 14 Uhr mit Timo Rudolph und Linus Busch. Es geht um etwas, das total lange her ist und trotzdem heute noch Thema für die Staatsanwaltschaft. Es geht um Taten in der Nazi-Zeit, die zwischen 1941 und 1945 passiert sind, also vor mehr als 80 Jahren. Deshalb könnte bald ein 105-Jähriger vor Gericht kommen.
2: Die Staatsanwaltschaft Dortmund ermittelt gegen den Mann, weil er damals als Wachmann in einem Lager der Nazis zwischen Bielefeld und Paderborn gearbeitet hat. Da waren Kriegsgefangene untergebracht, vor allem aus der ehemaligen Sowjetunion.
1: Die Bedingungen in dem Lager waren sehr schlecht. Die Gefangenen mussten hart arbeiten, bekamen zu wenig zu essen und wurden kaum medizinisch versorgt. Bis zu 65.000 Menschen sind dadurch in dem Lager gestorben.
2: Dem heute 105-Jährigen wird Beihilfe zum vielfachen Mord vorgeworfen. Vor 4 Jahren hat es einen ähnlichen Prozess gegeben, da ist eine 97-Jährige verurteilt worden.
1: Dass man sich Tipps bei einer KI holt, gehört für viele mittlerweile dazu. Und offenbar gilt das auch für privatere Themen. Dazu gibt's eine neue Umfrage.
2: 2/3 haben darin gesagt, dass sie mit einer KI sensible Sachen besprechen, wie psychische Gesundheit, Finanzen oder Sexualität. Gleichzeitig haben aber auch einige Bedenken, ob die KI-Betreiber gut mit diesen privaten Daten umgehen.
1: In Berlin ist es jetzt offiziell. Die Hauptstadt hat ihre Olympia-Bewerbung zurückgezogen. Der regierende Bürgermeister Wegner bedauert das, hat aber für Berlin keine Chancen mehr gesehen.
2: Wer für Deutschland ins Rennen um Olympische Sommerspiele ab 2036 geht, entscheidet sich am Samstag zwischen München und der Region Köln-Rhein-Ruhr.
1: Wer in Köln mit den Stadtbahnen unterwegs ist, braucht gerade noch mehr Geduld als sonst. Vor allem die Linien 1 und 18 fahren deutlich seltener.
2: Der Grund? Die Kölner Verkehrsbetriebe haben zu wenige Bahnen, die funktionieren. Etwa 1/4 sind in der Werkstatt, auch weil sie schon sehr alt sind. Ende Oktober sollen genug repariert sein.
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1: Das bringt zwischendurch Sonne und auch mal kräftigeren Wind. Bei diesen Temperaturen in Herford 17 Grad, in Iserlohn und Steinfurt 18 und in Mülheim und Brühl 19 Grad.
2: Morgen gibt's überall viel Sonne, 16 bis 24 Grad und das Wochenende wird ähnlich.
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1: A1 Köln Richtung Euskirchen. Zwischen Hürth und Kreuz-Bliesheim braucht ihr 10 Minuten länger, 4 Kilometer stockend. A2 Dortmund Richtung Hannover. Zwischen Veltheim und Bad Eilsen Viertelstunde plus 6 Kilometer stockend. A3 Köln Richtung Oberhausen. Zwischen Kreuz-Breitscheid und Oberhausen-Lierich. Da dauert es eine Viertelstunde länger, 6 Kilometer stockend. A4 Aachen Richtung Köln. Zwischen Frechen-Nord und Köln-Klettenberg. Da müsst ihr 20 Minuten mehr einplanen, 6 Kilometer Stau. Und A448 Südumfahrung Bochum. Zwischen Dreieck Bochum West und Wiemelhausen Viertelstunde plus 6 Kilometer stockend.
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3: Hallo Leute, was geht?
4: Hallo, ich spiel mal. Ach so, hast du. Kannst du den bei dem Song? Ihr müsst wissen, Maddie ist heute hier an den Reglern. Die hat bei dem Song.
3: Und schon hat Markus Fröhle was
4: schon.
3: Markus
4: schon ein bisschen Rühle, bin ich sauer.
3: Du musst schon auch mal lernen, auch die Kontrolle abzugeben.
4: Ja, aber der Song von Nico Santos, der hat so ein 11-Sekunden Intro, wo noch kein Gesang kommt. Den hat Maddie schon, hat das schon weggemacht. Aber ich mag das immer so gerne, weil dann ist, da kommt so ein.
3: Leute,
4: mach
3: kennt
4: mal,
3: ihr?
4: Mach mal an.
3: Soll ich dir das jetzt wirklich geben?
4: Ja,
3: oder musst
4: bitte.
3: Jetzt mal aufhalten?
4: So. Der macht eine gute Laune, das Intro. Da möchte ich das Intro hören. Na, na.
3: Ja, und damit wir jetzt alle hören, wie schrecklich du singst.

0: zweite fühlt sich sicher in Bus und Bahn und fast 15% sind schon körperlich bedroht oder angegriffen worden. Deswegen, ich kann das schon nachvollziehen, dass Leute Angst in Bus und Bahn haben.
1: Ja, ich erinnere mich da noch, als letztens seine Family da war, war doch auch irgendwie so ein Moment, der irgendwie nicht
0: genau,
1: so
0: geil
1: war.
0: Genau, mein Patenkind, 10 Jahre alt und meine Mutter, die nun mal Rentnerin ist, die haben sich beide nicht wohlgefühlt, weil sie einfach beide schon mal irgendwas mitbekommen haben, was denen ein unwohles Gefühl gegeben hat. Und ich kann es nachvollziehen.
1: Ja, so. Ich habe das halt natürlich, also so ein bisschen leider der Klassiker, aber ich habe das voll krass, so als Frau alleine, vor allem abends und nachts, so da merke ich schon voll, dass ich mich so besonders umgucke oder so. Oder da sind auch einfach schon Situationen vorgekommen, wenn man da alleine war, die einfach nicht so schön waren.
0: Aber das Krasse ist ja, es ist nicht nur nachts. So,
1: genau,
0: ne?
1: Das wollte ich grad sagen.
0: Du kannst irgendwie nach Feierabend im Bus sein und dann rastet halt jemand aus, so weil der Bus nicht fährt oder was auch immer.
1: Gerade
0: ne?
1: In so vollen Bahnen und so, ne, wo alle so aufgeheizt sind und so, ja.
0: Ja, also das ist ein Phänomen und darauf schaut die WDR-Doku nächste halt auf die Fresse Angst in Bus und Bahn. Und wir quatschen hier gleich in 2 Songs mit einer der Macherinnen und schau mal drauf, wie groß das Problem wirklich ist.
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0: Ein Live-Sektor, nur jeder zweite von uns fühlt sich sicher in Bus und Bahn.
1: Deswegen gibt's eine neue WDR-Doku, Nächster Halt auf die Fresse, Angst in Bus und Bahn. Rebecca Kirkland ist eine der Macherinnen. Rebecca, in eurem Film geht's ja auch um sehr persönliche Geschichten. Was für Storys sind dir da begegnet?
2: Ja, wir haben schon mit ganz vielen Personen gesprochen und da waren schon krasse Fälle dabei, muss ich echt sagen, die mir auch so Gänsehaut gemacht haben. Also ich habe zum Beispiel mit einem Mann in Dortmund gesprochen, der wurde mit einem Messer in den Nacken gestochen, nur weil er einen Typen gebeten hat, hey, kannst du mal ein bisschen leiser telefonieren? Aber es sind natürlich auch Dinge, die dann vielleicht nicht so total krass sind, die es in die Schlagzeilen schaffen, die mich auch betroffen gemacht haben. Wir haben zum Beispiel mit einer jungen Frau gesprochen, die uns erzählt hat, dass sie echt mal sexuell bedrängt worden ist in der Bahn.
3: Ich bin damals eingestiegen und dann habe ich gesehen, dass die Tür aufgeht und eine Gruppe an Typen, drei Leute waren es, eingestiegen sind. Dann muss ich direkt neben mich in den Vierer reingesetzt haben. Also der eine hatte seine Hand hier so circa. Und der andere hatte seinen Arm so über mich. Also ich hatte auf jeden Fall Panik.
2: Sie hat uns dann halt gezeigt, der eine Typ hatte die Hand halt echt schon so in ihrem Schritt vorne und der andere hat sie so richtig, ja, wie so in Schwitzkasten genommen, also richtig so nah dran gekommen.
0: Das sind natürlich wirklich einfach üble Storys, aber ist es denn wirklich auch faktisch zu belegen, ist die Gewalt wirklich in Bus und Bahn gestiegen oder war das früher eigentlich auch schon so?
2: Also man muss natürlich jetzt gucken, wir wollen jetzt auch keine Panik machen, ne? Und sagen, boah, immer wenn du einsteigst, wird dir auf jeden Fall was passieren. Das wollen wir ja auch alle nicht. Wir brauchen ja auch die Öffis, sage ich mal so. Aber wenn man sich mal die polizeiliche Kriminalstatistik in NRW anguckt, kann man schon sehen, in den letzten 2 Jahren ist zum Beispiel die Zahl von Körperverletzungen gestiegen um knapp 11% und auch Bedrohung, Nötigung, Stalking haben um rund 8% zugenommen. Also das kann man schon so sehen und belegen.
1: Und kann man sagen überhaupt, woran das liegt?
2: Ja, ist ja immer die große Frage.
1: Ja,
2: also wir haben mit einem Verkehrssoziologen gesprochen und der hat gesagt, ja, sie reden halt immer von so einem Stressfass, das bei uns allen schon so voll ist. Das heißt, man kommt schon so grundgestresst irgendwie in Bus und Bahn an, dann passiert irgendwas und dann haben wir alle so eine ganz kurze Zündschnur und das kann halt schnell eskalieren. Das ist natürlich jetzt keine Entschuldigung, dass es passiert, aber vielleicht eine Erklärung.
0: Ja, man merkt einfach anscheinend eine grundsätzliche Angespanntheit. Was es da vielleicht auch für Lösungen geben könnte, das hört ihr gleich hier in 1 Live.

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3: Um 14:30 A1 Köln Richtung Euskirchen zwischen Hürth und Kreuz Bliesheim gibt's 4 Kilometer stockenden Verkehr. A2 Dortmund Richtung Hannover zwischen Feldheim und Bad Alsen. Eine Viertelstunde müsst ihr mehr einplanen, 6 Kilometer stockend. A3 Köln Richtung Oberhausen zwischen Kreuz Breitscheid und Oberhausen-Lerich. Auch da eine Viertelstunde länger, 6 Kilometer stockend. Dann A42 Kamp-Lindfort Richtung Dortmund zwischen Gelsenkirchen-Schalke und Kreuz Herne. Plant da mal 10 Minuten mehr ein, 6 Kilometer stockender Verkehr. A45 Hagen Richtung Dortmund zwischen Kreuz Hagen und Westhofener Kreuz, 10 Minuten länger, 4 Kilometer stockend. A46 Düsseldorf Richtung Wuppertal zwischen Wuppertal-Fahrersbeck und Oberbarmen, 10 Minuten plus 5 Kilometer stockender Verkehr. A59 Duisburg Richtung Dienstlaken zwischen Duisburg-Düssern und Kreuz Duisburg-Nord, 10 Minuten länger, 5 Kilometer stockender Verkehr. Und zum Schluss A448 Südumfahrung Bochum zwischen dem Dreieck Bochum-West und Bochum-Wiemelhausen kommt eine Viertelstunde drauf, 6 Kilometer stockend.
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4: Wir reden heute mit euch über das Thema Sicherheit in Bus und Bahn, weil sich super viele von uns nicht sicher fühlen, obwohl man vielleicht sogar jeden Tag auf die Öffis angewiesen ist. Und wir dachten so, vielleicht habt ihr auch schon Stories erlebt, die ihr gerne mit uns teilen würdet.
5: Ja, schreibt gern rein über den Messenger in der 1 Live App und ansonsten hört gern weiter zu in 2 Songs. Erzählt uns nämlich Rebecca Kirkland, was sich da vielleicht in Zukunft tun könnte, wie wir das Problem lösen können, denn sie hat die Doku gemacht, die ihr in der ARD-Mediathek auschecken könnt. Nächster Halt auf die Fresse, Angst in Bus und Bahn.

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1: Ja, nur jeder Zweite von uns fühlt sich sicher in Bus und Bahn. Das zeigen aktuelle Zahlen und wir haben auch gerade schon gehört, es stimmt, die Gewalt in Bussen und Bahnen steigt wirklich und eine mögliche Erklärung kann so ein höheres Grundstresslevel sein, das wir alle haben. Aber jetzt wollen wir natürlich mit Rebecca Kirkland auch drüber reden, die eine Doku dazu gemacht hat. Was gibt's denn da für Lösungen? Also wie könnten Busse und Bahnen wieder sicherer werden, damit wir uns eben auch alle wieder wohlfühlen, wenn wir da fahren?
2: Also wir durften viel bei der Düsseldorfer Rheinbahn drehen. Die haben gesagt, kommt und schaut euch mal an, was wir hier so für Konzepte am Start haben. Und zum Beispiel haben wir dann gesehen, dass die ganzen Ticketkontrolleure jetzt Bodycams haben. Das heißt, diese ganzen Kontrolleure tragen so eine Kamera vorne und wenn ich jetzt als Kunde total ausraste oder ausflippe, weil ich vielleicht kein Ticket habe, dann machen die das an und dann sehe ich mich erstmal wie in so einem Spiegel. Und die haben uns erzählt, das hilft dann schon ganz oft, wenn man sich so selber dabei sieht, dass man so sich wieder ein bisschen chillt, dass man so ein bisschen runterfährt und dass man irgendwie nicht so krass eskaliert. Und was wir auch noch super spannend fanden, die Rheinbahn, die arbeitet jetzt mit so einem KI-Tool. Die wollen jetzt schauen, dass sie ihre Sicherheitskameras mit KI koppeln, dass dann die KI schneller sieht, ey, das ist eine Situation, die könnte eskalieren, dann kriegt die Leitstelle ein Signal, dann können die wiederum schneller hinschauen und schneller Hilfe holen.
3: Okay, also dann hoffen wir mal, dass diese Lösungen schnell kommen. Was kann man denn vielleicht auch selber machen, weil man muss sich ja auch irgendwie erstmal trauen, vielleicht dazwischen zu gehen.
2: Wir haben bei einem Zivilcourage-Kurs gedreht, das fand ich super interessant, da waren junge Azubis und die haben erstmal von ihren eigenen Erlebnissen erzählt in der Bar, das war auch interessant.
4: Ich habe mal eine dunkelhäutige Person gesehen, die von mehreren Personen halt angemacht wurde und ich und meinen Freunden, wir waren halt mehreren Personen und meinten, ey, hört auf, macht man nicht und er war auch alleine, der Typ. Die haben erstmal nicht aufgehört, doch dann sind wir mal richtig zu denen gegangen, auch in die Nähe und haben gesagt, ey, es reicht, bitte auf damit, macht man einfach nicht. Wir sind am Ende weggegangen.
2: Und dann haben die trainiert, was könnte man denn machen, um aus so Situationen rauszukommen. Zum Beispiel, dass man halt hingeht, man sieht, jemand wird bedrängt und sagt, hey, ich kenne dich doch, keine Ahnung, Martin, Felix, wer auch immer du bist. Hey, komm doch mit zu uns, wir sitzen da vorne, wir wollen doch jetzt gleich noch wohin gehen. Dass man ein bisschen guckt, dass man vielleicht doch auch mehr ist als die Angreifer. Und dass man auch immer, wenn man dann das Opfer ist, dass man wirklich gezielt sagt, hey, könnt ihr mir helfen? Dass man halt irgendwie versucht, so kommunikativ da irgendwie rauszukommen.
3: Finde ich ganz spannend mit diesem Aspekt zu sagen, ey, hey Felix, komm mit rüber, um das einfach fortzuspielen, anstatt zu sagen, Jungs, hört mal auf, weil dann geht man da direkt in die Konfrontation.
1: Ne? Voll, und ich habe in letzter Zeit auch irgendwie öfter so Videos zum Beispiel auf Social Media gesehen, wo Leute eben Zivilcourage zeigen und sich dabei filmen, aber auf diese Art und Weise. Und da hatte ich auch immer das Gefühl, dass das voll empowernd ist und dann auch irgendwie natürlich den Opfern auch super hilft. Ja.
3: Die WDR-Story, nächste Halt auf die Fresse, Angst in Bus und Bahn von Rebecca, könnt ihr euch in der ARD-Mediathek anschauen. Lady.

0: Girls Hoodies tragen. Und ich habe heute einen Hoodie an und musste deswegen drüber nachdenken, weil ich habe die einfach so aus Komfortgründen an und ich habe mir wirklich vor diesem Video noch nie Gedanken darüber gemacht, dass das was sein könnte, was Typen, wo die denken, finde ich hot oder finde ich süß oder so.
1: Jetzt mal so, es hat ja auch jeder einen anderen Geschmack.
0: Ja, aber ich will mal wissen, hier nicht, aber weißt du, wenn jetzt deine Frau, wenn die einen Hoodie anhat, löst das was in dir auf? Sagst du auch, ja, das, oder vielleicht auch, ist es
1: egal,
0: auch nicht.
1: Egal, was sie anhat, es löst immer was in mir auf.
0: Jetzt sag doch mal ehrlich mit dem Hoodie. Ist da was dran oder nicht?
1: Ich checke schon, kommt auf die Kombi an. Also ich finde nicht, ein Hoodie ist immer cooler. Sehe ich nicht so.
0: Aber ich glaube, was der Typ meinte, war halt so, dass man so, oh, cool.
1: Weil man so klein süß da drin aussieht.
0: Vielleicht, ja, glaube, da habe ich gedacht, vielleicht.
1: Ja, ich würde das nicht so unterschreiben, aber vielleicht sieht der Sektor das ja anders.
0: Leute, ich wollte gerade sagen, du bist mir eine große Hilfe, Markus. Leute, wie seht ihr das? Ist ein Hoodie, wenn ihr auf Girls steht und ein Girl ein Hoodie anhat, sagt ihr, ja.
1: Aber du sagst aber, du siehst eine Person bei TikTok und sagst, ja, das stimmt, sehe ich auch so.
0: Das haben aber unnormal viele Leute geliked und kommentiert.
1: Okay.
0: Okay.

0: Hier ist 1 Live mit Madi und Markus. Wir haben euch ja gefragt, was ihr schon so erlebt habt zum Thema Gewalt und Bus und Bahn. Und da kam gerade eine Nachricht von Juna rein, die sagt, ey, ich habe schon einige Sachen da erlebt, aber ich finde, die Gesetze sollten strenger sein, was Gewalttaten und Belästigungen so in Bus und Bahn angeht. Ja, damit eben quasi Abschreckung größer ist.
1: Wenn ihr auch Meinung zu dem Thema habt oder selbst Stories zum Thema Sicherheit in Bus und Bahn, meldet euch gerne weiter rein.
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1: 15 Uhr ist es, wir sind Timo Rudolph
2: und Linus Busch. Immer wieder berichten wir von Hackerattacken auf Unternehmen oder Behörden oder auch von Drohnen, die in der Nähe von Flughäfen und Bundeswehrgebäuden gesehen werden. All das sind Bedrohungen für Deutschland.
1: Und vor solchen Bedrohungen sollen uns unter anderem zwei Behörden schützen. Die heißen Nachrichtendienste und die waren heute Thema im Bundestag. Die Bundesregierung sagt nämlich, dass die Bedrohungen mehr werden und dass die Nachrichtendienste deshalb mehr dürfen sollen.
2: Bisher ist die Hauptaufgabe der deutschen Nachrichtendienste vor allem Informationen sammeln und auswerten. In Zukunft sollen sie mehr selbst machen dürfen.
1: Zum Beispiel sollen sie ausländische Unternehmen sabotieren dürfen, wenn die eine Gefahr für Deutschland sind. Und sie sollen Waffen unbrauchbar machen dürfen, die für Anschläge genutzt werden sollen.
2: AfD, Grünen und Linken gehen die Pläne zu weit. Die Bundesregierung sagt, dass die Nachrichtendienste auch stärker kontrolliert werden sollen.
1: In Dortmund laufen Ermittlungen gegen einen 105-Jährigen für etwas, das er vor 80 Jahren gemacht haben soll. Er war in der Nazizeit Wachmann in einem Kriegsgefangenenlager bei Bielefeld.
2: Die Gefangenen wurden zu harter Arbeit gezwungen und nicht gut versorgt. Rund 65.000 starben. Gegen den 105-Jährigen wird wegen Beihilfe zum vielfachen Mord ermittelt.
1: Die Unternehmen in Deutschland machen dieses Jahr bessere Geschäfte als gedacht, zumindest sagen das Forschende voraus. Sie gehen von 1,3% Wachstum aus, im Frühjahr war es noch rund die Hälfte.
2: Bei der Voraussage geht es zum Beispiel darum, wie viel die Unternehmen verkaufen und wie viel wir ausgeben. Wenn das mehr wird, ist das ein Zeichen dafür, dass es mit einem Land bergauf geht.
1: Im deutschen Fußball gab es vor gut 2 Jahren eine Premiere. Zum ersten Mal war eine Frau Trainerin einer Profimannschaft der Männer. Sabrina Wittmann hatte beim Drittligisten Ingolstadt angefangen.
2: Jetzt ist für sie Schluss. Der Verein hat sie entlassen, weil das Team schlecht in die Saison gestartet ist. Damit gibt es in den Profifußballligen der Männer auch wieder nur noch Männer als Trainer.
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1: Das bringt zwischendurch Sonne und auch mal kräftigeren Wind. Bei diesen Temperaturen in Rheine und Lippstadt 18 Grad, in Castrop-Rauxel und Pulheim kommen wir heute auf 19, in Kleve 20 Grad.
2: Morgen gibt es überall viel Sonne bei 16 bis 24 Grad. Das Wochenende wird ein bisschen wolkiger und sonst ähnlich.
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1: Hier ist am meisten los. A2 Dortmund Richtung Hannover zwischen Porta Westfalica und Bad Eilsen ist eine Baustelle. Plant mal eine Viertelstunde mehr ein, 7 Kilometer stockend. A3 Köln Richtung Oberhausen zwischen Kreuz Breitscheid und Oberhausen-Lierich. 20 Minuten plus 6 Kilometer Stau, auch da eine Baustelle. A4 Aachen Richtung Köln zwischen Frechen-Nord und Köln-Eiffeltor. Eine Viertelstunde länger, 7 Kilometer stockend. A42 Kamp-Lindfort Richtung Dortmund zwischen Gelsenkirchen-Zentrum und dem Kreuz Herne kommen 10 Minuten drauf, 5 Kilometer stockend. Und zum Schluss A555 Bonn Richtung Köln zwischen Wesseling und Köln-Rodenkirchen braucht ihr eine Viertelstunde länger, 4 Kilometer Stau.
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3: Wir sprechen heute über das Thema Sicherheit in Bus und Bahn und haben nach euren Stories gefragt. Und da hat sich Jessie aus dem Sauerland reingemeldet und geschrieben: Ich wurde schon mehrmals in Bussen gefilmt. Eine der unangenehmsten Situationen war, dass jemand mit mir schräg gegenüber saß und sich in den Schritt fasste, während er mich dabei beobachtet hat.
4: Ja, es ist natürlich dann auch eine Straftat, muss man auch ganz klar sagen. Und Jessie sagt auch noch dazu, sie hätte sich gewünscht, dass jemand dann irgendwie eingreift, die Menschen im Bus irgendwie was sagen. Es ist natürlich irgendwie immer eine schwere Nummer. Da kann man natürlich eingreifen, aber Zivilcourage, wenn du jetzt zum Beispiel in der Unterzahl bist, ist nicht immer so leicht. Deswegen gibt es ja auch neue Konzepte mit Bodycams und so. Aber Juna hat zum Beispiel auch über den Messenger in der 1Live-App gefordert, dass die Gesetze da dann nochmal verschärft werden.

0: 1Live-Sektor. Ich glaube, es gibt gerade einfach zwei Teams. Die einen von euch sind jetzt gerade heidi gestresst, weil ihr so denkt, okay, jetzt gibt es noch anderthalb Wochen Sommer, ja. Ist noch Sonne, wir müssen jetzt auch alle geilen Sachen erledigen.
1: Ja.
0: Wir müssen noch Seh ganz viel nutzen, dass die, ne, dass es abends noch nicht um 6 dunkel ist, sondern jetzt erst um 8 dunkel wird. Und dann gibt es die anderen, und das bin ich viel mehr, die sind jetzt schon so, boah, geil, chillig, mummeln. Endlich ist mein Freizeitstress vorbei.
1: Und du behauptest, du bist in dem Team, wo jetzt der Freizeitstress vorbei ist, wo man mehr chillt.
0: Leute, ich habe gestern schon, das mache ich nie, ich habe eine Verabredung abgesagt nämlich.
1: Und wisst ihr warum? Heute Abend?
0: Weil ich Serie gucken wollte.
1: Was machst du heute Abend? Bist du unterwegs? Was machst du morgen Abend?
0: Bin ich auch. Und
1: was machst du Samstag? Bisschen Urlaub.
0: Ja.
1: Ganz viel Zeit zum Chillen zu Hause.
0: Aber
1: ne?
0: Du checkst doch, Markus.
1: Ich check, was du meinst. Ich will dich doch ärgern.
0: Okay, also bist du auch gechillt?
1: Ich habe ja schon gesagt, ich nehme jetzt nochmal alles mit. Ich bin nicht gechillt. Das Wetter wird nächstes Mal geil. 25 Grad. Danke, wie du mir zuhörst. Das ist wirklich erfrischend.
0: Naja.

0: Leute, was soll ich euch sagen? Taylor Swift lässt uns einfach keine Ruhe mit Announcements.
1: Wirklich nicht.
0: Es kommt das Deluxe-Album The Life of a Showgirl Encore mit 4 komplett neuen Songs.
1: Ja, und Kara Wolf aus dem 1Live-Pop-Team, sie ist in dieses Rabbit Hole komplett reingegangen und jetzt wieder rausgekommen. So, was ist jetzt schon wieder Neues im Swift-Universum?
2: Ich bin rausgekrabbelt. Leute, wir haben endlich Klarheit über dieses ominöse Announcement von CBS, diesem amerikanischen Fernsehsender. Da hat nämlich gerade das hier in ihrer Morningshow ausgestrahlt.
0: Okay.
1: Wow.
2: Dramatic. Das gibt's für uns auch bei Insta zu sehen bei Taylor Swifts Account.
1: Das klingt irgendwie nach einer Neuankündigung von Bilbo Beutlin oder sowas, aber was ist es?
2: Nee, da gibt's ja auch neue Bilder vom Herr der Ringe-Set jetzt, aber nee, es ist tatsächlich Taylor Swift Core und zwar ein Musikvideo beziehungsweise ein Schnipsel daraus. Nach dem ganzen Hickhack jetzt rund um das Album-Announcement gibt's nämlich zu der neuen Single Patient Zero, die auch morgen kommt, ein Musikvideo. Mhm. Krass ist nämlich, in diesem Teaser kann man sehen, es spielen die Hollywood-Stars Dakota Johnson und Colin Farrell mit. Mal sehen, was die Taylor sich da sonst noch so aus dem Hut zaubert.
0: Dakota Johnson finde ich ja schon ganz toll.
2: Ja.
0: Morgen kommen die neuen Songs. Wann kommt denn jetzt das Video?
2: Also, es deutet darauf hin, dass es am Sonntag kommt. Da sind nämlich die VMAs, die MTV Video Music Awards. Da könnte das Musikvideo Premiere feiern. Ihr Insta-Post deutet darauf hin. Aber bei den VMAs wird Taylor Swift auch ausgezeichnet. Also, ja.
0: Ja, probably.
1: A lot happening. Es sind viel zu viele News für Swifties, oder? Die sind wahrscheinlich am Rotieren, oder?
2: Die sind vor allem zwiegespalten. Das bin ich langsam auch, muss ich sagen, über dieses Musikvideo-Announcement vor allem. Weil auf TikTok gibt es jetzt schon erste Beschwerden, dass es nur ein Musikvideo ist und nichts Größeres. Aber es gibt auch ein bisschen Erleichterung.
3: Is anyone else relieved that that wasn't a tour announcement from Taylor Swift? Because I'm telling you now, I'm broke.
2: Zum Glück kein Tour-Announcement. Ich bin eh pleite. Fühle.
1: Weil ja, es ist ja auch noch nicht so lange her, die Eras-Tour. Ich würde sagen, lass Taylor Swift auch mal durchatmen. Aber ja.
2: No joke. Ne? So, ich habe da noch drüber nachgedacht. Gelsenkirchen, Swift-Kirchen, das ist doch gerade erst gewesen. Dann habe ich nachgeguckt. Die Tour ist im Frühjahr 2023 losgegangen und Ende 24 zu Ende gegangen. Das ist eigentlich schon voll lang her.
0: Wild.
1: Ja, aber sie ist trotzdem omnipräsent. Die soll mal chillen.
0: Leute, wahrscheinlich rennt die Zeit so, weil Taylor Swift ständig neue Announcements rausballert und man einfach nicht hinterherkommt.
1: Wahrscheinlich.
0: Aber Leute, nochmal. Morgen kommt die Zugabeversion von ihrem Album The Life of a Showgirl. In den nächsten Tagen ein Musikvideo dazu und wir checken es morgen hier in 1Live aus.

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7: Um 15.30 Uhr A1 Euskirchen Richtung Dortmund. Zwischen Köln-Bocklemünd und Kreuz-Leverkusen-West braucht ihr 10 Minuten länger, 6 Kilometer stockend. Dann die 1 Köln Richtung Euskirchen zwischen Gleuel und Kreuz-Bliesheim kommt eine Viertelstunde obendrauf, 6 Kilometer stockend. A2 Dortmund Richtung Hannover zwischen Porta Westfalica und Bad Alsen an der Baustelle 20 Minuten plus 6 Kilometer Stau. A3 Köln Richtung Oberhausen zwischen Kreuz-Breitscheid und Oberhausen-Lierich dauert es eine halbe Stunde länger, 8 Kilometer Stau wegen Bauarbeiten. A4 Aachen Richtung Köln zwischen Frechen Nord und Köln-Klettenberg 20 Minuten plus 6 Kilometer Stau. A59 Duisburg Richtung Dienstlaken zwischen Duisburg Zentrum und Kreuz Duisburg Nord Viertelstunde plus 6 Kilometer stockend. A448 Südumfahrung Bochum zwischen Dreieck Bochum West und Wiemelhausen, da dauert es 10 Minuten länger, 5 Kilometer stockend. Und A555 Bonn Richtung Köln zwischen Wesseling und Köln-Rodenkirchen 10 Minuten plus 2 Kilometer Stau.
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8: Leute, wir müssen jetzt ganz stark sein. Wir haben keine Ausreden mehr, nicht ins Gym zu gehen. Zumindest bis nächsten Mittwoch.
9: Ja, es sind nämlich gerade 10.000 Gyms in Deutschland komplett for free. Es ist Es ist Europäische Woche des Sports und deswegen öffnen super viele Studios für euch gratis. Also checkt doch mal unitedletsmove.org und dann seht ihr dort, ob ein Gym in eurer Nähe dabei ist.
8: Also Leute, eine Woche Gas geben und dann wieder ein Jahr Gym.
9: Ja, super.

0: So, hier in 1 Live gibt's jetzt Drama in einer gehypten Buchverfilmung.
1: Ich bin noch nie in so einer Lage gewesen.
2: Der schlimmste Fehler in der Wissenschaft, die falsch-positive Erwartung, dass irgendetwas zwischen uns ist, das nicht da ist.
0: Klingt nach was ich niemals gucken würde. Die theoretische Unwahrscheinlichkeit von Liebe.
3: Oh, ich bin dagegen komplett hyped, weil ich habe auch das Buch gelesen. Und wir checken auch heute Nachmittag das Buch nochmal, jetzt die Verfilmung und lassen unsere Bücherfrau und unseren Kinomann im Duell antreten.
0: Aber erstmal der Kinomann hier, Marcel Emmel. Mhm. Was ist die Story vom Film?
4: Naja, also im Mittelpunkt steht eine Fake-Beziehung. Olive ist Doktorandin, Adam ist Prof an der gleichen Uni. Und genau die beiden sagen sich jetzt, lass uns allen was vormachen.
5: Ich akzeptiere Ihren Vorschlag, Ihrer Freundin ein Liebesverhältnis vorzutäuschen.
6: Klingt ein bisschen schrecklich, wenn man es so ausdrückt.
5: Stanford hat mir demnächst die Mittel kürzen. Offenbar ist Ihnen die Fluchtgefahr bei mir zu hoch. Eine ernsthafte Beziehung könnte Ihre Haltung verändern.
6: Also quasi Fake-Dating?
4: Ja, genau das machen sie. Olive macht es, um ihrer Freundin das Go zu geben, Olives Ex zu daten. Und dieser Prof macht es, um seinen Job zu behalten.
0: Weird und ist auch nicht so romantisch, ehrlich gesagt.
4: Findest du nicht? Nee. In welcher Welt lebst du? Naja, das artet auch tatsächlich noch so ein bisschen aus, wenn sie vor Freunden dann so tun müssen, als wären sie zusammen.
5: Ich sollte dich küssen.
6: Was?
5: Deine Freunde sind auf dem Balkon.
4: Deine Freunde sind auf dem Balkon, lass uns küssen. Er ist halt so ein Grummel, so ein Hard to Get, aber wer vielleicht schon mal ähnliche Stories gesehen hat oder damit in Kontakt gekommen ist, der weiß, vielleicht ergibt sich daraus ja dann doch noch mehr.
3: Ja, natürlich, aber das wollen wir doch auch, Marcel.
4: Naja, aber hier ist es ja, vielleicht funkt da ja noch irgendwer zwischen oder ach vielleicht so. Passiert ja wirklich gar okay. Nichts. Ich spoiler da nicht, aber der Titel ist halt die theoretische Unwahrscheinlichkeit von Liebe.
3: Wir checken das gleich alles mit unserer Bücherfrau. Mhm. Jetzt erstmal du. Was sagst du denn zum Film?
4: Also, ich kannte das Buch nicht und ich bin ehrlich, warum da auf BookTok und unter den Trailern so ein Aufstand drum gemacht wird, ich checke es nach diesem Film tatsächlich nicht. Yo, das ist eine nette, typische Romanzen-Story. Ich glaube, es soll so in Richtung Romcom gehen.
0: Und Romcom liebst du doch, das weiß ich.
4: Ich habe da einen leichten Softspot für, ja. Aber ohne, dass ich jetzt irgendwie ohne riesig da rumgegeiert habe oder das überromantisch fand. Es ist für mich alles tatsächlich im Bereich von, ja, schon so okay. Der flutscht dir halt irgendwie so an einem Sonntagnachmittag auf einem Sofa durch, aber ich habe den mit Beginn des Abspanns wirklich schon vergessen. Einmal wird es ganz kurz spicy, aber sonst hatte der emotional auch für mich so gar keine Ausschläge nach oben.
0: Ja, das ist das, was ich erwartet hatte bei dem Titel.
3: Die theoretische Unwahrscheinlichkeit von Liebe, die Buchverfilmung ab sofort auf Prime Video. Und warum das Buch jetzt so ein Hype ist, das klären wir um 20 nach 4 hier mit unserer Bücherfreundin 1 Live.

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0: Markus Fröhle, da sehe ich dich doch.
1: Wo siehst du mich?
0: Beim Heels Dance.
1: Was ist Heels Dance? Warte, ist es Heels, High Heels, dass man auf High Heels tanzt?
0: Genau, so ein Tanz hier auf High Heels. Ich finde, sieht schon auch immer ultra geil aus.
1: Da siehst du mich. Du weißt, dass ich so ein lauchiger, schlaksiger Typ bin. Ich bin fast 2 Meter.
0: Das war ja auch ein Scherz. Achso, nee, da sehe ich dich überhaupt nicht.
1: Und ich kann mich nicht bewegen. Ja, das ist gar nichts für mich.
0: Michi aus Köln ist da begabter als wir beide, würde ich sagen. Aber er liebt es ganz doll. Aber eben auch, weil Heels Dance für ihn eine noch viel tiefere Bedeutung hat.
2: Und ich weiß noch ganz genau, bei meiner allerersten Heels Class, ich war richtig so, oh mein Gott, ich mache das jetzt gerade hier so für den 13-jährigen Michi in Zeiten, wo queere Menschen zunehmend Gewalt und Angst wieder ausgesetzt werden. Einfach ein Privileg, in einem Studio stehen zu dürfen, auf hohen Schuhen und sagen zu können, ich präsentiere mich als Mann und ich trage hohe Schuhe und ich stehe dazu. Ich glaube, es ist Leuten gar nicht bewusst, wie wichtig es ist, da eine

0: hier sein, Zeit mit Madi und Markus. Ich sag Kirmes, 21 Uhr, geile Zeit, alle liegen sich in den Arm.
1: Ich sag 15.57 Uhr, kurz vorm Feierabend, am Donnerstag, am Vize-Freitag, den ganzen Schreibtisch leer räumen und gleich schon mal richtig dancen, wenn Blink 182 kommt.
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1: Um 16 Uhr mit Raphael Krämer
2: und Linus Busch. ChatGPT und Co. helfen vielen bei Fragen im Alltag und zwar offenbar auch bei Themen, die man nicht mit jedem besprechen würde.
1: Eine Softwarefirma hat KI-User in Deutschland und drei anderen Ländern befragt und zwei Drittel haben gesagt, dass sie mit einem Chatbot schon sensible Themen besprochen haben.
2: Am häufigsten ging es dabei um Fragen zur psychischen Gesundheit, aber viele Leute chatten mit der KI auch über ihre Finanzen, Partnerschaft, Sexualität oder Geheimnisse.
1: Die KI ersetzt echte Kontakte aber nicht komplett. Viele haben auch immer noch Freunde und Familie für solche Themen. Aber KI hat für sie den Vorteil, dass sie immer verfügbar ist.
2: Gleichzeitig haben in der Umfrage aber auch viele gesagt, dass sie skeptisch sind, was die Betreiberfirmen angeht. Mehr als 40% haben wenig oder kein Vertrauen, dass die KI-Unternehmen ihre privaten Daten genug sichern.
1: Wie ist das bei euch? Über welche privaten Sachen redet ihr mit KI-Chatbots? Schickt uns eine Sprachnachricht über die 1Live-App.
2: US-Präsident Trump lässt weiter mehrere Medien nicht in seine Regierungszentrale, obwohl ihn ein Gericht dazu verdonnert hat. Nach Angaben des Weißen Hauses müssen CNN, MS Now und Politico weiter draußen bleiben.
1: Trump hatte klargemacht, dass ihm die Berichte der TV-Sender und Online-Plattformen nicht passen. Die sehen die Pressefreiheit eingeschränkt.
2: Im Bundestag ist eben darüber diskutiert worden, ob die Nachrichtendienste bald mehr Möglichkeiten bekommen. Bundesinnenminister Dobrindt hält das für nötig, um auf neue Gefahren zu reagieren.
3: Aus Informationsbeschaffung über Bedrohungen wird echte Abwehr von Gefahren, Anschlägen und Terror.
1: Kritiker befürchten mehr Überwachung. Grünen-Politiker von Notz sieht die Freiheit der Bürger in Gefahr.
4: Einiges an diesem Paket ist mit diesen Grundpfeilern unserer Freiheit nicht vereinbar. Es ist überzogen.
1: Über die neuen Geheimdienstrechte wurde heute nur diskutiert, aber noch nicht abgestimmt.
2: Wer in Köln mit den Stadtbahnen unterwegs ist, braucht gerade noch mehr Geduld als sonst. Vor allem die Linien 1 und 18 fahren deutlich seltener.
1: Der Grund: Die Kölner Verkehrsbetriebe haben nur zu wenig Bahnen, die funktionieren. Etwa ein Viertel sind in der Werkstatt und weil die schon sehr alt sind. Ende Oktober sollen genug repariert sein.
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2: Über den Nachmittag wechseln sich Sonne und Wolken ab. Heute Abend sind dann noch Höchsttemperaturen zwischen 11 und 17 Grad möglich.
1: Morgen wird es dann ziemlich sonnig in Detmold bei 19 Grad, in Coesfeld und Lippstadt bei 21 und in Oberhausen und St. Augustin bei 22 Grad. Samstag bleibt es trocken, es wird aber etwas bewölkter.
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2: A1 Köln Richtung Euskirchen. Zwischen Gleuel und Kreuz-Bliesheim braucht ihr eine Viertelstunde länger, 8 Kilometer stockend. A2 Dortmund Richtung Hannover. Zwischen Porta Westfalica und Bad Eilsen da auch Viertelstunde plus, 7 Kilometer stockend. A3 Köln Richtung Oberhausen. Zwischen Kreuz-Breitscheid und Oberhausen-Lierich braucht ihr eine Viertelstunde länger, 7 Kilometer stockend an der Baustelle. A4 Aachen Richtung Köln. Zwischen Frechen-Nord und Klettenberg 20 Minuten plus, 6 Kilometer Stau. Und A52 Düsseldorf Richtung Essen. Zwischen Tiefenbruch und Essen-Kettwig 20 Minuten plus 4 Kilometer Stau.
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5: Boah, ich hatte gerade kurz Panik. Ich dachte, mir würde ein Haar aus dem Ohr wachsen. Oh. Weil ich finde, das ist, wenn das passiert, also je älter man wird, desto komischer kommen die Haare, ja, ist es. Und ich dachte, wenn man ein Haar aus dem Ohr hat, das habe ich nämlich nicht eigentlich, dann ist man alt. Aber war ein Fehlalarm.
6: Ich glaube, das ist vielleicht so ein Ding bei Männern. Ich habe das Pendant bei Frauen, das sind die Haare am Kinn. Aber ich glaube, die meisten haben so eine Borste, die man sich so zupfen muss.
5: Und die kommt, wenn man älter wird, oder wie?
6: Ja, aber du hast jetzt kein Haar aus dem Ohr.
5: Ja, aber ich sehe doch da die fette Borste.
6: Aber ich habe eine Borste.

0: Leute, die Giant Rooks sind ja unsere Sektorkinder, die auf der ganzen Welt erfolgreich sind. Sie gehen auf Tour und zwar nächste Woche schon. Es geht Dienstag in Bielefeld los, dann Mittwoch in Oberhausen im Oktober, dann Köln, Düsseldorf und Münster.
1: Und ihr Album If Heaven Exists, This Might Be It kommt schon am 16. Oktober, aber das heißt eben auch, sie starten die Tour, bevor das Album rauskommt. Und wir haben sie im Interview gefragt, ob das nicht irgendwie ein bisschen weird ist für sie.
2: Also ich glaube, man kennt das von uns schon. Wir haben schon auch in den vergangenen Jahren immer mal wieder quasi erst live gespielt und dann quasi Sachen veröffentlicht. Und ich finde das ehrlicherweise ganz cool, weil es irgendwie eine Möglichkeit gibt, auf diesen Konzerten quasi Songs zu hören, die kann man noch nirgendwo anders hören, nur auf diesen Konzerten. Und das macht es irgendwie auch nochmal besonderer. Und es ist natürlich auch trotzdem so, dass wir schon relativ viele Songs von diesem Album spielen. Es sind ja auch schon einige erschienen. Und dann wird es noch ein paar Unveröffentlichte geben und natürlich auch die ganzen alten Giant Rooks Songs, die man vielleicht kennt.
3: Die Classics.
2: Die Classics und ja.
1: Hattet ihr schon mal so einen Moment, wo ihr so welche von den neuen Songs gespielt habt, also auch so in der Vergangenheit und irgendwie hat irgendwas so nicht so gezündet?
3: So gar nicht funktioniert,
1: ja. So, dass man sowas scheiße?
3: Ja, auf jeden Fall.
1: Und was macht man dann?
3: Proben.
1: Okay. Ja, okay.
3: So einfach.
2: Ja, das war nix.
3: Ja, ohne Proben ganz nach oben.
0: Aber war das jetzt auch schon mit neuen Songs? Gut, die habt ihr, glaube ich, eher so im Fernsehstudios oder sowas performt. Ja. War das da auch oder bezieht sich das eher auf ältere Sachen?
3: Eher auf ältere Sachen. Es ist tatsächlich so, wir haben die letzten 3 Wochen wirklich die ganze Zeit bei uns im Studio verbracht. Wir haben ein neues Set auf die Beine gestellt für diese Tour jetzt. Und ich glaube, wir sind ganz gut vorbereitet.
1: Ey, und ich freue mich so endlos auf dieses neue Album.
0: Ja,
1: oh mein Gott.
0: Es kommt Mitte Oktober, nächste Woche schon die Tour. Und dafür haben sie diesen Song ganz doll geübt. Slow Dance 4 Minute Giant Rooks. One.

0: Leute, aus irgendwelchen Gründen ist dieses Buch unter den Top 3 der tollsten Bücher überhaupt. Ja, und Anna Braun aus dem 1Live-Bücherteam sagt das auch über das Buch Die theoretische Unwahrscheinlichkeit von Liebe.
1: Davon ist ja gestern auch die Verfilmung auf Prime Video rausgekommen. Aber Anna, du sagst, nee, nichts geht über das Buch. Ich habe es auch gelesen, ich mochte es auch sehr, aber was fandest du so geil daran?
2: Boah, alles. Also dieser Schreibstil von Ellie Hazelwood, das Buch ist ja einerseits super funny geschrieben, gleichzeitig kommen die Emotionen aber auch krass gut durch. Das gleicht sich, wie ich finde, perfekt aus. Es ist ultra kurzweilig, ich konnte es nicht aus der Hand legen und wollte aber auch nicht, dass es überhaupt endet. Also ich hätte es wirklich am liebsten direkt danach nochmal gelesen.
1: Ja, check ich sehr. Mhm. Im Film geht es ja um die Fake-Beziehung von Olive und Adam. Mhm. Das Buch hat denselben Plot, ne?
2: Genau, also es geht um die Biologie-Doktorandin Olive, die ihre beste Freundin davon überzeugen möchte, dass sie aktuell in love ist und jemanden datet. Und um sie davon zu überzeugen, küsst sie einfach random einen Typen auf dem Flur in ihrer Uni. Und das ist Dr. Adam Carlson, der absolut unbeliebteste Professor überhaupt, weil er so streng ist und so unnahbar wirkt.
0: Okay, und die fangen dann an, irgendwie eine Beziehung vorzutäuschen und das zu faken.
2: Genau, und die verlieben sich dann aber auch wirklich.
0: Okay, aber jetzt mal for real. Also es ist ja so ein Plot-Klassiker, so dieses, die verlieben sich wirklich nach Fake und trotzdem sagst du Top 3 Bücher?
2: Ja, ich dachte auch erst, aber Leute, nein, das ist wirklich Next Level. Ich habe so crazy mitgefühlt bei dieser Love Story, die hat mich so berührt und ich habe wirklich auch schon vieles in diese Richtung gelesen. In diesem Buch steckt so viel Herz und das ist wirklich, muss ich sagen, alles andere als Mainstream.
1: Mhm. Noch eine kurze Frage, Anna. Du hast ja den Film auch schon geglotzt, ne?
2: Ja.
1: Kann der mit dem Buch mithalten?
2: Nein.
1: Ansage. Ich würde sagen, wir ziehen gleich mal hier in 1Live um kurz nach 17 Uhr den direkten Vergleich vom Buch zum Film.
0: Wir holen unseren Kinomann dazu. Kinomann gegen Bücherfrau, so.

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2: Um 16:30, hier steht ihr am längsten. A1 Euskirchen Richtung Dortmund zwischen Köln-Löwenich und Kreuz-Leverkusen-West. 20 Minuten mehr als 10 Kilometer stockend. A1 Köln Richtung Euskirchen zwischen Hürth und Kreuz-Bliesheim. 10 Minuten plus 4 Kilometer. A2 Dortmund Richtung Hannover zwischen Porta Westfalica und Bad Alsen. 10 Minuten länger, 7 Kilometer Stau. A3 Frankfurt Richtung Oberhausen zwischen Königsforst und Kreuz-Leverkusen. 15 Minuten plus 8 Kilometer stockend. A3 Köln Richtung Oberhausen zwischen Kreuz-Breitscheid und Oberhausen-Lierig. Eine halbe Stunde plus 8 Kilometer Stau wegen Bauarbeiten. Dann A4 Aachen Richtung Köln zwischen Frechen-Nord und Köln-Klettenberg. 20 Minuten länger, 5 Kilometer Stau. A42 Kamp-Lintfort Richtung Dortmund zwischen Gelsenkirchen-Hessler und Kreuz-Herne. 15 Minuten plus 7 Kilometer stockend. Und A45 Gießen Richtung Dortmund zwischen Hagen-Süd und Westhofener Kreuz. 20 Minuten mehr, 7 Kilometer Stau.
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3: Madi hat hier gerade rausgehauen, man wird als Frau alt, wenn man so einen Borste hat. Weil du hast hier so eine Borste.
4: Ja, ich habe rumgeheult, dass ich eine Borste am Kinn habe. Wisst ihr, so ein Haar, das besonders borstig ist.
3: Und dann
4: ist.
3: Kam hier unsere Kollegin Kia ins Studio und hat was gesagt?
5: Ich meinte, das ist some white people shit. Weil wenn ich an meine ganzen südländischen Freundinnen denke, seit wir, ich glaube, 13 sind wir am Rasieren, Zupfen und Epilieren. Also das ist das Normalste der Welt für uns.
4: Aber ich habe das Gefühl, Rasieren ist halt shit, weil dann kommt das halt gefühlt noch borstiger zurück.
5: Ja, ich habe eine Möglichkeit für mich entdeckt. Das stimmt tatsächlich auch gar nicht.
4: Mhm. Okay.
5: Das wird von der Sonne irgendwann ausgebleicht, deswegen wirkt es irgendwie dicker, wenn es neu kommt. Aber Nadelepilation ist zum Beispiel so ein Ding, dann entfernst du das einmal und das kommt nie wieder nach.
4: Das heißt, du hast jetzt gar keine Borsten mehr an deinem Kinn?
5: Die sind weg.
3: Jetzt gehst du aber nicht bitte für ein fucking Haar zur Nadelepilation, oder?
5: Nein, ich habe 30 an einem, also 30.
4: Also vielleicht sind es auch 3, Leute, vielleicht habe ich ein bisschen genug. Ja, sagen wir, bei 10 reden wir noch mal hier.
3: Ist kein Thema.
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0: Boah, Leute, ich fühle das voll. Also ich weiß, wie kacke es ist, wenn man jemanden verloren hat oder trauert. Weil mein Papa ist zum Beispiel ziemlich früh gestorben. Und ich hatte wirklich so voll oft Momente, wo ich mich damit voll alleine gefühlt habe, weil man, glaube ich, einerseits andere nicht belasten will und das ja auch irgendwie so ein Thema ist, was so viele überfordert und auch alle so ein bisschen ausklammert. Es war irgendwie voll oft, war es schwierig einfach.
1: Ja, weil wir, glaube ich, alle so ein bisschen komisch sind, was den Umgang mit dem Thema Tod betrifft. Also man schiebt es im Alltag lieber weg, redet erst drüber, wenn es dann richtig knallt. Sprechen wir drüber, 1Live-Reporterin Lena Sembrock. Wir haben auch den Run to Remember auf die Beine gestellt, ne?
2: Genau, um das ein bisschen zu ändern. Am 11. Oktober, da laufen wir zusammen um den Baldeneysee in Essen. Laufen hat ja, finde ich, was voll Verbindendes.
0: Voll,
2: und dabei erinnern wir eben an die Menschen, ja, die mega wichtig waren in unserem Leben und die jetzt nicht mehr da sind, weil auch das ist ja so ein Ding mit der Trauer. Leute denken oft, ach, ist ja jetzt schon voll lange her, da bist du ja jetzt irgendwie schon drüber hinweg, aber nur weil jemand tot ist, wird er ja nicht weniger wichtig.
0: Ja. Boah, komplett. Und deswegen gibt's beim Run von uns ja auch Laufshirts für alle mit den Namen der Menschen drauf, an die sie erinnern wollen.
2: Genau, und ich glaube, das wird richtig wholesome. Konnte schon mit so ein paar Leuten reden auch, die sich angemeldet haben. Alana aus Duisburg zum Beispiel ist am Start für ihre Oma Erika. Bei ihr sind sie und ihr Bruder aufgewachsen.
3: Wir sind das, was wir sind, durch sie. Also wir machen jetzt beide einen sozialen Job und sie hat einfach so viel Soziales auch an uns herangetragen. Das, was irgendwie auch wichtig ist im Leben, also füreinander, miteinander, die Werte halt einfach.
0: Oh Mann, das lieb ich doch. Das ist doch so schön.
1: Ich muss jetzt mal ganz kurz auf das Emotionale hier crashen und zu den Fakten kommen. Ich meine, es ist auch ein Run, ein Lauf. Wie sportlich sollte man sein?
2: Also die einzelnen Strecken, die sind zwischen 8 und 12 Kilometer lang. Die sollte man schon schaffen. Aber es gibt auch noch was Cooles. Man kann sich gegenseitig supporten, weil man kann sich nicht nur alleine anmelden, sondern direkt als Team. Hat auch Maximilian aus Kleve gemacht. Der ist 18 und hat vor paar Jahren seinen Freund Lukas verloren. Und beim Run hat er eben Unterstützung von 3 Freunden.
4: David kennt Lukas auch noch. Lilly und Malia kennen ihn nur aus Erzählungen. Natürlich sind die sich mal über den Weg gelaufen damals, aber so richtig kannten die ihn nicht. Umso schöner ist es, dass sie für Lukas mitrennen.
2: Ihm ist es ganz einfach voll wichtig, dass Lukas nicht vergessen wird.
1: Leute, das ist eine schöne Sache. Bewerbt euch gern für den Run to Remember, jetzt auf 1Live.de. Aber man darf auch mitmachen, wenn man nach 7 Kilometern nicht mehr kann, oder?
2: Man muss halt den Rest laufen, dann ist deine Zeit schlechter, aber darum geht's ja nicht.
1: Das ist nicht so schlimm.
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0: 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Sport ist geil, aber jetzt war ich heute Morgen sogar vor der Arbeit und das Einzige, was es mir so far gebracht hat, ist, dass ich 100-mal mehr Hunger habe als sonst und jetzt schon wieder snacken könnte.
1: Ja, warst du einmal morgens vor der Arbeit joggen, ne? Musst das dann hier ganz nonchalant einbinden.
0: Ich war nicht joggen, ich war beim Power Pilates.
1: Ah, Power Pilates, ja.
0: Ja, ich habe nämlich gedacht, vielleicht ist es Zeit jetzt für Proteinshakes für mich.
1: Ja, du bist jetzt nach einmal Sport direkt.
0: Du bist doch nur ein Leidenschaft. Leute, ich mache wirklich regelmäßig Sport, glaub dem nichts.
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0: Um 17 Uhr mit Raphael Krämer
1: und Linus Pusch. US-Präsident Trump hat gerade wieder Streit mit Medien. Er ist ja schon öfter gegen Journalistinnen und Journalisten vorgegangen, die kritisch über ihn und seine Politik berichtet haben. Vor Gericht hat er eine Niederlage kassiert, aber das hält ihn offenbar nicht auf.
0: Trump hatte 3 großen Medien verboten, ins Weiße Haus zu kommen und von da zu berichten. Darunter ist zum Beispiel der Fernsehsender CNN. Trump behauptet, dass diese Medien Falschnachrichten verbreitet hätten.
1: Kritiker sagen, dass das ein Angriff auf die Pressefreiheit ist und ein Versuch, Medien einzuschüchtern. Die 3 Medien sind dagegen vor Gericht gezogen und haben jetzt in einer Eilentscheidung Recht bekommen.
0: Der Richter sagt, dass die Medien bis zu einer endgültigen Entscheidung erstmal wieder ins Weiße Haus dürfen. Offenbar hält Trump sich aber nicht dran. Alle 3 Medien sagen, dass einige ihrer Mitarbeiter trotz der Entscheidung nicht reingelassen wurden.
1: In Dortmund werden heute Abend noch 2 alte Fliegerbomben entschärft und dafür wird auch die B1 gesperrt. Die Blindgänger sind im Westfalenpark gefunden worden.
0: Auch wenn bei der Entschärfung alles glatt geht, kann es später knallen in Dortmund. Die Zünder der alten Bomben sollen kontrolliert gesprengt werden, weil sie nicht mehr transportiert werden können.
1: Die Hitzewellen diesen Sommer haben jetzt ein Preisschild. Ein großer Versicherungskonzern geht in einer Studie davon aus, dass sie 25 Milliarden Euro gekostet haben.
0: Die Summe kommt vor allem zustande, weil wegen der Hitze weniger gearbeitet wurde, unter anderem wegen mehr Fehlzeiten und längerer Pausen.
1: Dass man sich Tipps bei einer KI holt, gehört für viele mittlerweile dazu. Und offenbar gilt das auch für privatere Themen. Dazu gibt es eine neue Umfrage.
0: 2 Drittel haben darin gesagt, dass sie mit einer KI sensible Sachen besprechen, wie psychische Gesundheit, Finanzen oder Sexualität. Gleichzeitig haben aber auch einige Bedenken, ob die KI-Betreiber gut mit diesen privaten Daten umgehen.
1: Für manche ist die Fußball-Euphorie in Deutschland gerade größer als vor der WM.
2: So ein bisschen das Feuer ist zurück. Die Freude ist zurück. Leute freuen sich auf Länderspiele. In meinem ganzen Umfeld freuen sich Leute auf die Länderspiele.
1: Und das liegt an einer Person, dem neuen Bundestrainer Jürgen Klopp.
0: Heute Abend zeigt sich dann, wie er und sein neues Team mit dem Hype umgehen. Im 8:45 spielt Deutschland in Amsterdam gegen die Niederlande.
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1: Es bleibt bei Sonne und Wolken auch über den Abend. Da sind 11 bis 17 Grad möglich.
0: Morgen wird es sonnig. Erst kann es aber noch Nebel geben. In Detmold dann 19 Grad, in Coesfeld und Lippstadt 21 und in Oberhausen und St. Augustin bis 22 Grad. Am Samstag kommen dann öfter Wolken dazu.
1: Mit der A1 Euskirchen Richtung Dortmund zwischen Köln-Löwenich und Kreuz-Leverkusen-West 20 Minuten plus, mehr als 10 Kilometer stockend. Dann die A1 Dortmund Richtung Köln zwischen Kamener Kreuz und Schwerte, da braucht ihr eine halbe Stunde länger, 8 Kilometer Stau nach einem LKW-Unfall. A3 Köln Richtung Oberhausen zwischen Kreuz-Breitscheid und Oberhausen-Lierich, halbe Stunde plus, 9 Kilometer Stau wegen Bauarbeiten. A4 Aachen Richtung Köln zwischen Frechen-Nord und Köln-Klettenberg, da braucht ihr 20 Minuten länger, 4 Kilometer Stau. Und dann noch der Hinweis, den ihr gerade schon gehört habt, in Dortmund wird die B1 wahrscheinlich ab 17.30 Uhr zwischen Ruhrallee und Märkische Straße in beiden Richtungen gesperrt. Im Westfalenpark werden Fliegerbomben aus dem Zweiten Weltkrieg entschärft.
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4: Hi, mein Name ist Taylor Lautner, das ist meine Frau Taylor Lautner und hier ist mein Kind Taylor Lautner.
5: Das ist so gaga, Leute, wirklich.
4: Wirklich bescheuert. Welcher Vampirfilm? Wie hieß das noch?
5: Twilight. Jacob, Taylor Lautner.
4: Da war Taylor Lautner mit drin. Dann hat er geheiratet. Die hieß auch Taylor.
5: Das check ich aber auch von ihr irgendwie nicht. Da hätte ich gesagt, Alter, wenn wir schon den gleichen Vornamen haben, dann behalte ich sowas von meinem Nachnamen.
4: Ja, sie nennt sich aber jetzt Tay, also Taylor und Tay, aber eigentlich heißen sie beide Taylor. Und das Kind, was jetzt auf die Welt gekommen ist, heißt Lennon Taylor. Also auch eigentlich Taylor.
5: Aber Lennon.
4: Ja, aber schon auch Taylor. Das können sie nicht lassen.
5: Ja, vor allem dann hat man auch gar keine eigene Identity.
4: Komplett dumm. Finde ich

0: POV. Du fühlst dich zu einem Menschen sehr hingezogen.
1: Von der Figur einfach hammermäßig. Hammermäßig. Also wirklich sexy Peel. Macht Lust auf mehr. 1.

0: Eins Live ist hier. Buch versus Verfilmung ist immer so ein Ding, ne?
1: Die theoretische Unwahrscheinlichkeit von Liebe als Buch ist ein Mega-Erfolg gewesen. Große Liebe für die Story. Jetzt der Film.
2: Da ist dieser Typ. Er geht mit meiner besten Freundin aus. Der einzige Weg, dass sie ihn datet, wird sein, dass ich irgendwen date.
0: Ja, und beide, Bücherfrau Anna Braun und Kinomann Marcel Emmel, sagen, naja. Marcel, deine These?
3: Ja, also ich verstehe, nachdem ich jetzt diesen Film geguckt habe, einfach nicht, warum das Buch überhaupt gehypt ist. Helft mir bitte.
0: Ja, Anna, sag an, warum ist das Buch so gut?
4: Weil diese Story da drin einfach so viel deeper ist. Also Adam und Olive, die laufen sich ja vor ihrem Fake-Dating schon 3 Jahre früher in der Uni über den Weg und quatschen kurz. Das ist die erste Szene im Film und auch die erste Szene im Buch. Aber nur im Buch wird klar, dass er sich einfach schon damals in sie verknallt hat, bevor das ganze Fake-Daten überhaupt erst losgeht. Ah, okay. Die haben einfach so eine krasse Chemie zusammen und das checkst du halt durch so Mini-Kleinigkeiten. Zum Beispiel, sie liebt Schokolade, er hasst Schokolade und er hat dann aber Schokoriegel parat. I mean...
3: Das ist wirklich krass, das jetzt zu hören, weil wenig bis gar nichts davon gibt mir der Film. Ne? Ich habe da wirklich schon so einen Softspot für Romcoms und ich will die Verfilmung jetzt auch gar nicht komplett in den Müll treten. Aber ich spüre diese Chemie nicht. Ich finde das unglaubwürdig. Ich habe nicht begriffen, ist es jetzt extra auf Cringe gemacht oder ist das halt in dem Film so schlecht? Was du über die Figuren sagst, ich finde das total krass, weil im Film wirken sie so oberflächlich. Vielleicht habe ich auch einfach zu sehr Romcom erwartet. Das ist da meine Schuld, okay. Aber selbst wenn nicht, ich finde es einfach leider keinen guten Film.
1: Aber das raffe ich sowieso bei Buchverfilmungen nicht, warum man diese kleinen Details, die das ja ausmachen, einfach weglässt. Das muss man auch checken, wenn man Filme macht. Naja, weil ich habe das Buch auch gelesen, ich finde es auch total toll. Deswegen sag mal vielleicht, Anna, soll ich den Film jetzt gucken?
4: Nein, also es ist keine Vollkatastrophe. Es sind ganz gute Ansätze da, aber ich sage, du wirst safe enttäuscht sein, wenn du diesen Film schaust. Ich wünschte, ich hätte ihn nicht gesehen.
3: Wow. Das geht mir übrigens genauso.
0: Also wir halten fest, lest das Buch, lass den Kinofilm weg. Die theoretische Unwahrscheinlichkeit von Liebe.
1: Du bist der Erste, der es liest, Markus.
0: Ich lese auf gar keinen Fall, weder noch.

0: 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An dem Tag, an dem der Heilsbringer da ist. Der Messias. Man hat das Gefühl, alle denken so, Jürgen Klopp ist da und die deutsche Nationalmannschaft ist wieder wer.
1: Ja, aber wir haben es ja eben auch schon in den 1 Live Infos gehört. Die Stimmung ist da, die ist vielleicht sogar krasser als bei der WM. Und ich check's ein bisschen, weil ich habe mir so einen Ausschnitt von der Pressekonferenz angeguckt und ich dachte mir so, ja, dem vertraue ich. Wenn der sagt, das ist geil, dass wir jetzt hier wie viele Leute mitnehmen? 40 oder so?
0: Ja, der Hype ist real. Alle sind so, ey, geil, dass wirklich genauso viele da sind. Wir sprechen da auch gleich nochmal ausführlicher drüber mit Elvermann, Christian Gärtner, so nach 17:30. Aber ich finde auch so ein bisschen, ja, alles, was der macht, wird jetzt als geil empfunden. Und ich finde das auch gut. Also ich will gar nicht immer der Meckerfritz sein. Aber zum Beispiel bei Nagelsmann wurde ja dann über alles gemeckert. Als Nagelsmann Undav nicht mitgenommen hat, war das ein Riesenthema. Ja, und wer hat jetzt wieder auf Undav verzichtet? Der Kloppo. So.
2: In die Mitte, Undav, Tor!
0: Und das werden wir vermissen.
2: Undav! 1:1. Es war mal wieder Dennis Undav.
1: Ich finde, das drückst du noch viel zu milde aus. Das muss ich sagen. Also Undav, der hat mein Herz gewonnen.
0: So.
1: Ich gehört habe, dass Undav nicht mitkommt. Vor allem, wenn man so viele mitnimmt, dann ist das ja noch mal mehr ein Schlag
0: ins
1: Gesicht.
0: Aber bist du jetzt sauer auf Klopp?
1: Schon ein bisschen.
0: Ja, aber das ist schon so, es ist schon spannend zu beobachten, weil vor ein paar Monaten hätten alle noch gesagt, Nagelsmann, der Blindfisch, wieso nimmt der Undav nicht mit? Und jetzt bei Klopp ist so, ja geil, der hat 44 Leute mitgenommen, der Kader ist nochmal größer, aber Undav
1: ganz kurz,
0: ist nicht
1: besteht
0: dabei.
1: Aber die Chance nach hier diesen Spielen jetzt erstmal, dass
0: Nations
1: der dann doch
0: League
1: noch mitkommt?
0: Ja, auf jeden Fall.
1: Ach so.
0: Auf jeden Fall. Der wird auch wieder relevant.
1: Ach so.
0: Aber ja, wir sprechen gleich nochmal ausführlicher über den Kader und auch nochmal über die positiven Seiten, wer sonst so dabei ist, wie gesagt, ab 17:30.
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8: Um 17:30 A1 Münster Richtung Köln zwischen Kamener Kreuz und Schwerte. 45 Minuten plus 8 Kilometer Stau. Nach einem LKW-Unfall ist da nur eine Spur frei. Dann A3 Frankfurt Richtung Oberhausen zwischen Königsforst und Kreuz Leverkusen. 15 Minuten plus 8 Kilometer stockend. A4 Aachen Richtung Köln zwischen Frechen Nord und Köln Eiffeltor. 20 Minuten mehr 6 Kilometer Stau. A42 Kamp-Lintfort Richtung Dortmund zwischen Gelsenkirchen, Hessler und Kreuz Herne. 15 Minuten plus 7 Kilometer stockend. A42 Dortmund Richtung Kamp-Lintfort zwischen Gelsenkirchen-Schalke und Kreuz-Essen-Nord. 20 Minuten länger, 6 Kilometer Stau. Dann A45 Gießen Richtung Dortmund zwischen Hagen-Süd und Westhofener Kreuz. 15 Minuten länger, 7 Kilometer stockend. A46 Düsseldorf Richtung Wuppertal zwischen Sonnborner Kreuz und Wuppertal-Barmen. 20 Minuten mehr, 6 Kilometer. Und die B1 Dortmund-Soest ist zwischen Ruhrallee und Märkische Straße in beiden Richtungen gesperrt. Im Westfalenpark werden Fliegerbomben entschärft.
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9: Erstes Spiel heute mit Bundestrainer Kloppo und ich frage mich, ob seine Ansage, die hier,
10: wer Gas gibt, wird mir mehr viel Spaß haben. Das war schon immer so und wird in der Zukunft auch so sein.
9: Ob die nur für die Fußballprofis geht oder ob ich mit Kreisliga C da auch noch eine Chance habe, wenn ich jetzt Gas gebe.
11: Aber Markus Fröhle, hattest du nicht eine Verletzung, die dich davon abgehalten hat, Profi zu werden?
9: Ja, schon. Genau das war's.
11: Wir schauen auf die Nationalmannschaft.
9: Wer keine Verletzung hatte.
11: Genau. Vor Klopps Premierenspiel gegen Holland machen wir 2 Songs.

0: Game One für Kloppo, Nations League, heute Abend in Amsterdam gegen die Niederlande. Und vieles soll besser werden beim DFB-Team als unter Klopps Vorgänger.
1: Ich erwarte sofort mehr.
2: So. Als Sportmann Christian Gärtner. Klopp hat ja wirklich 44 Spieler für die kommenden Länderspiele nominiert. Mhm. Wahrscheinlich sitzen da aber jetzt nicht 33 Leute auf der Ersatzbank, oder?
3: Sehr richtig. Also Klopp setzt ja auf Jobsharing. Das heißt, er hat zwei Kader aufgestellt und einen für die Spiele diese Woche gegen Holland und Griechenland und dann noch einen für die beiden Länderspiele nächste Woche.
0: Ja, diese Woche war das erste Trainingslager auch unter Klopp mit diesem ersten Kader. Was ist da so hängen geblieben?
3: Also es war ein großes Casting. Viele Spieler sind ja zum ersten Mal dabei.
4: Aber es sind herausragende Talente, die wir da haben.
3: Ja, und der Star ist der Trainer, würde ich sagen. Also den kannten viele bisher nur aus dem Fernsehen, wie Freiburgs Rechtsverteidiger Philipp Treu.
5: Ich war schon ein Stück weit überrascht über seine Größe, dass er so groß ist.
0: Starstruck.
3: Mhm. Über 1,90 misst der Jürgen ja. Aber noch größer ist auf jeden Fall Klopps Persönlichkeit. Damit hat er die jungen Spieler auch sofort auf seine Seite gezogen. Also Philipp Treu hat über Klopp schon gesagt, Megatyp, für den würde ich durchs Feuer gehen.
0: Wow. Und genau so Typen sucht Jürgen Klopp ja auch gezielt, ne?
3: Richtig. Also Kloppo kann ja aus lange unterschätzten Talenten Top-Spieler machen, wenn sie ihm bedingungslos folgen. Da gibt es viele Beispiele. Und Philipp Treu scheint so einer von Klopps Auserwählten zu sein. Also ist ziemlich wahrscheinlich, dass der heute auf der Problemposition hinten rechts von Anfang an spielen darf. Treu ist einer,
5: ja, der einfach immer Gas gibt, der nie einsteckt, sondern sein Herz auf den Platz lässt. Und ich glaube, das versuche ich und das will ich auch zeigen.
2: Ich bin irgendwie schon touched. Aber wie ist das? Sind die älteren Spieler genauso begeistert vom neuen Bundestrainer wie jetzt die Jungen?
3: Naja, also Bayern-Star Joshua Kimmich freut sich wohl vor allem darüber, dass er unter Klopp wieder auf seiner Lieblingsposition zentral im Mittelfeld spielen darf. Und Torwart Marc-André Ter Stegen ist wahrscheinlich vor allem begeistert davon, dass der neue Bundestrainer ihn nur jetzt zur Nummer 1 im Tor gemacht hat. Aber auch Ter Stegen betont Klopps krasse Antriebskraft.
6: Seine Energie ist Wahnsinn.
3: So.
2: Was können wir denn fürs Spiel heute gegen Holland erwarten?
3: Bloß nicht zu viel, würde ich sagen. Also Jürgen Klopp kann schon vieles, aber ein Wunderheiler ist er nicht.
1: Wenn jetzt irgendjemand so dämlich ist und zu glauben, dass mit anderthalb Trainingseinheiten wir die Fußballwelt einmal auf den Kopf gestellt hätten, dann kann ich dem jetzt wirklich nicht helfen.
3: Ja. Da habt ihr auch direkt mal seine garstige Seite gehört. Also Vorsicht, nicht zu viel erwarten. Klopp soll die deutsche Nationalmannschaft zwar kernsanieren, aber er braucht dafür vor allem Zeit.
0: Wird spannend heute Abend gegen die Niederlande, weil die haben ja auch einen neuen Trainer. Anstoß ist um 20:45 RTL überträgt das Spiel.

0: Idioten, ne? Aber hier ist ja einwandfrei, toll. Mal sehen, was ich morgen über heute erzähle. Nein, toll, ich freue mich, ich habe 20 Minuten, ich habe voll Bock, ich habe total Bock, habe ich einen Bock, Mann, Mann, Mann. Heute Morgen, ich bin aufgewacht, ich habe direkt gedacht, ach du Scheiße, heute musst du wieder arbeiten. Es ist so, es ist wirklich so, ich frage mich im Grunde jeden Abend, frage ich mich, was ich eigentlich lieber mache. Also, so wie heute, vor einem echten Live-Publikum auftreten oder gar nicht.
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0: Wow, das ist, hat mich überrascht, dieses Soundelement. Aber damit wärst du auf jeden Fall auf Platz 1 bei der Berufe-WM im Sendungenfahren.
1: Gibt es dann Radio machen auch dabei?
0: Ich glaube nicht. Es gibt aber die Berufe-WM, die World Skills. Darüber redet Fritz Schäfer gleich ab 18 Uhr mit jemandem, der da am Start ist, als Mechatroniker für Kältetechnik.
1: Was könntest du denn so? Aber wir können ja nur unseren Beruf.
0: Wir können, naja. Also wir würden reinscheißen, wenn es nicht auch eine Radiokategorie wäre. Dann wären wir so vielleicht irgendwo hinten dabei.
1: Wir sind Markus Fröhlich und Madeleine. Sabe.
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2: und Linus Busch. Viele Fußballfans fiebern auf den Abend heute hin. Es ist das erste Spiel der deutschen Nationalmannschaft der Männer nach der verpatzten WM und damit das erste Spiel für Jürgen Klopp als Bundestrainer.
1: Bei vielen Fans hat Klopp in den letzten Wochen immerhin schon mal für eine neue Euphorie für die Nationalmannschaft gesorgt. Das bedeutet natürlich auch einen gewissen Druck, dass es heute gut läuft. Klopp hat gestern auf der Pressekonferenz gesagt, wie es bei ihm mit der Aufregung steht.
3: Positive Anspannung ist, glaube ich, ist schon da, aber wir haben jetzt wirklich so viel getan die letzten 3 Tage, dass wir keine Zeit gehabt haben, wirklich aufgeregt zu werden.
2: Um 8:45 ist Anpfiff in Amsterdam in der Nations League gegen die Niederlande. Die genaue Aufstellung für heute Abend ist noch nicht klar. Im Kader sind aber definitiv ein paar Neulinge, zum Beispiel die Freiburger Yannick Engelhardt und Philipp Treu.
1: US-Präsident Trump lässt weiter mehrere Medien nicht in seine Regierungszentrale, obwohl ihn ein Gericht dazu verdonnert hat. CNN, MS Now und Politico sagen, dass weiter nicht alle Journalisten reingelassen werden.
2: Trump hatte klar gemacht, dass ihm die Berichte der TV-Sender und Online-Plattformen nicht passen. Die sehen die Pressefreiheit eingeschränkt.
1: Bei den Abiturprüfungen dieses Jahr hat es im Schnitt nicht so gute Ergebnisse gegeben. Das Schulministerium sagt, dass da die Note 2,56 rausgekommen ist.
2: In den letzten 3 Jahren war der landesweite Abischnitt nie schlechter als 2,39. Was für Gründe es für die leicht schlechteren Noten gibt, sagt das Ministerium nicht.
1: In Jülich im Rheinland ist ein Kran auf ein Wohnhaus gekracht. 2 Menschen wurden leicht verletzt, die da gerade in einer Wohnung in dem Haus waren.
2: Der Kran sollte an einer Baustelle ein großes Gerät auf einen LKW hieven und kippte dabei auf das Haus gegenüber. Die Spitze schlug durch ein Dachfenster.
1: An Deutschlands höchstem Berg liegt immer noch Staub in der Luft. Seit vorgestern sind mehrmals Felsen und Geröll von der Zugspitze abgebrochen.
2: Noch ist nicht sicher, ob weiter was abgebröckelt ist oder der Staub noch von den ersten Felsstürzen kommt.
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1: Über den Abend ist auch noch etwas Sonne möglich bei Höchsttemperaturen zwischen 11 und 17 Grad. In der Nacht wird es dann wieder ziemlich kühl.
2: Morgen wird es ziemlich sonnig. In Attendorn und Gütersloh 20 Grad, in Dorsten und Ratingen 22 und in Eschweiler bis 24 Grad. Samstag bleibt es trocken, es wird aber etwas bewölkter.
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1: A1 Münster Richtung Köln zwischen Kamener Kreuz und Schwerte. 1/2 Stunde plus 8 Kilometer Stau nach einem LKW-Unfall. A2 Hannover Richtung Dortmund zwischen Herford Ost und Ostwestfalen-Lippe. 20 Minuten plus 5 Kilometer Stau. A4 Aachen Richtung Köln zwischen Frechen Nord und Eiffeltor. 15 Minuten plus 6 Kilometer stockend. Dann A448 Südumfahrung Bochum zwischen Dreieck Bochum West und Wiemelhausen. 15 Minuten plus 4 Kilometer Stau. Und die B1 Dortmund-Soest ist zwischen Ruhrallee und Märkische Straße in Dortmund in beiden Richtungen gesperrt. Im Westfalenpark werden 2 Blindgänger aus dem Zweiten Weltkrieg entschärft.
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4: Tag, hallo, beziehungsweise schönen guten Donnerstagabend, denn jetzt geht es aus dem Nachmittag raus rein in den Abend, rein in den Feierabend. Zusammen mit Harry Styles jetzt hier und den American Girls.

0: Hallo Timo, hier ist der Fritz von 1 Live.
1: Hi.
0: Wie viel Uhr ist es gerade in Shanghai?
1: Bei uns sind es gerade 6 Stunden nach der deutschen Zeit.
0: Warum bist du denn in Shanghai?
1: Ich bin hier gerade in Shanghai, weil ich bei der World Skills teilnehme. Das ist die WM der Berufe.
0: World Skills, die WM der Berufe. Und machst du irgendwas mit deiner Stimme? Du klingst so ein bisschen heiser.
1: Ja, ich bin tatsächlich auch sehr heiser. Bei uns läuft das so ab, dass bevor die Competition, also der Wettbewerb beginnt, morgens früh sammeln sich immer die ganzen Nationalteams vor der Arena.
0: Ja.
1: Und in einen Kreis und dann gibt es einen Schlachtruf.
0: Ach, und du hast zu laut geschrien.
1: Ja, ich bin derjenige, der so gesehen anschreit.
0: Aber das ist ja wohl nicht dein Beruf, mit dem du da bei dieser Berufe-WM diesen World Skills antrittst oder nicht schreien. Was machst du denn beruflich? Warum bist du in Shanghai und bist du der Auserwählte für diese WM, um dein Handwerk oder dein Gewerk zu vertreten? Was ist das und warum?
1: Ich bin Kältetechniker, Mechatroniker für Kältetechnik.
0: Aha.
1: Und ich vertrete Deutschland im Bereich Refrigeration and Air Conditioning.
0: Ja.
1: Bin dazu gekommen über meine Prüfung. Die war scheinbar ganz gut. Dann sind die auf mich zugekommen und haben mich gefragt, ob ich mir das erstmal vorstellen könnte. Haben mir auch so ein bisschen erklärt, wie das abläuft und was das ist. Habe ich gesagt, klar, da habe ich Bock drauf und würde das gerne machen.
0: Wie läuft das denn ab und was ist das genau? Also geht es einfach darum, wer jetzt bei euch am besten, am kältesten so eine Anlage hinkriegt, die ihr da baut? Oder worauf kommt es da an?
1: Das sind bei uns verschiedene Teile. Einmal geht es darum, eine Anlage zu bauen. Die müssen wir dann auch in Betrieb nehmen, die Kälteanlage. Und dann gibt es noch eine Fehlersuche, einmal elektrisch und kältetechnisch.
0: Ja.
1: Und es kommt hinterher darauf an, wer die Anlage einmal am schnellsten baut, welche Maße am besten sind, wer am saubersten arbeitet. Und letzten Endes, wer die größte Exzellenz bringt.
0: Da wollen wir dann doch mal gleich nach ein paar Songs checken, ob du das eventuell sogar sein könntest in deiner Selbsteinschätzung, ob du so exzellent bist. Und dann musst du mir die Frage, die für mich über alledem steht, noch beantworten. Warum das eigentlich? Also was soll das alles als WM bringen für die Menschheit? Das erklärst du uns nach der nächsten Woche.

0: Ich habe Timo aus Lindlar am Telefon. Er ist Teilnehmer der World Skills in Shanghai 2026. Heißt, er macht bei sowas mit wie der Berufe-WM. Da kommen Leute zusammen auf höchstem internationalem Niveau jeweils, die in ihren Jobs besonders gut sind und zeigen dann eben, wie geil sie eigentlich sind und wie geil berufliche Bildung heutzutage ist. Timo, du musst mir mal bitte die Frage beantworten. Was zeichnet einen besonders guten Mechatroniker für Kältetechnik aus?
1: Einmal muss er sehr, sehr sauber arbeiten. Das heißt zum Beispiel die Rohre, da darf keine Feuchtigkeit drin sein oder kein Dreck. Er muss die Rohrleitung auch maßgerecht verlegen. Da kommt es bei uns wirklich auch auf Millimeter an. Also die Maßtoleranz sind plus minus ein Millimeter. Es dürfen keine Macken in den Rohren sein, aber es gehört natürlich auch die Elektrik mit dazu, das Verkabeln. Die Kabel müssen schön gelegt werden. Wir müssen die Bögen, die dürfen nicht geknickt sein. Die Kabelverbindung, die muss ordentlich sein. Also das sind ganz, ganz viele Faktoren, die damit reinfließen.
0: Das Ganze geht seit dieser Woche und noch bis Sonntag, die World Skills in Shanghai. Sag mir bitte mal abschließend nochmal, was bringt das der Menschheit? Also was ist das Geile an dieser WM, dass die stattfinden muss? Was haben wir alle auch davon?
1: Ja, das ist ein internationaler Wettbewerb. Dabei geht es darum, dass sich die Länder, die treten gegeneinander an, um zu sehen, welches Land hinterher die besten Teilnehmer hat, also die besten Handwerker und auch ITler oder Köche. Also der Berufszweig ist ganz, ganz breit aufgestellt.
0: Und dann kann da international auch direkt eigentlich vom Fleck weg abgeworben werden, ja, oder? Dann stehen da die Chefs und sagen, boah, der ist aber ein richtig geiler Mechatroniker für Kältetechnik, der Timo aus Lindlar, der darf gar nicht mehr jetzt nach Deutschland, der muss in Shanghai bleiben, wir brauchen den jetzt hier.
1: Das kann durchaus passieren. Also
0: würdest du das machen?
1: Nee. Nee, das würde ich nicht machen.
0: Okay, also du bist schon sektorverbunden. Du würdest lieber zu uns demnächst nach Hause zurückkehren.
1: Auf jeden Fall.
0: Sehr gut, das ist doch mal ein Wort, Timo. Da freuen wir uns, wenn du dann wieder da bist und hoffentlich gewinnst bei der WM der Berufe, den World Skills Shanghai 2026.
1: Ich werde mein Bestes geben.
0: Danke.

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3: Um 6:30 hier steht hier am längsten. A1 Euskirchen Richtung Dortmund zwischen Köln-Bocklemünd und Kreuz Leverkusen West. 10 Minuten plus, 4 Kilometer stockend. A2 Hannover Richtung Dortmund zwischen Herford Ost und Ostwestfalen-Lippe. 15 Minuten länger, 5 Kilometer Stau nach einem Unfall. Dann A3 Frankfurt Richtung Oberhausen zwischen Kreuz Köln Ost und Kreuz Leverkusen. 4 Kilometer stockend. A3 Köln Richtung Oberhausen zwischen Duisburg-Wedau und Oberhausen-Lierich. 10 Minuten länger, 4 Kilometer stockend wegen Bauarbeiten. Dann A4 Aachen Richtung Köln zwischen Kreuz Köln West und Kreuz und Köln Klettenberg 15 Minuten länger 4 Kilometer A562 Abzweig Bonn zwischen Bonn Bad Godesberg und Kreuz Bonn Ost 2 Kilometer und die B1 Dortmund Soest ist zwischen Ruhrallee und Märkische Straße in Dortmund in beiden Richtungen gesperrt. Im Westfalenpark werden 2 Blindgänger aus dem Zweiten Weltkrieg entschärft.
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4: Tag, hallo, beziehungsweise schönen guten Donnerstagabend, ihr alle da draußen im Sektor. Ich habe jetzt die Red Hot Chili Peppers für uns alle. Can

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2: Hey Sektor, ich bin's Topic und ihr hört meine Single Sorry Papi zusammen mit Becky G hier in 1 Live.
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0: So, der Countdown läuft.
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0: Ist ja schließlich nicht mehr lange bis Oktober, wenn wir euch die tollsten Comedians auf die Bühne holen. Unter anderem Thorsten Sträter, Basti Bielendorfer, Jerry Wiesen und Johann König. Der sammelt gerade schon mal die Gags zusammen.
2: Natürlich kommen viele Inspirationen, auch wenn ich in der Badewanne liege oder in der Sauna. Ich bin neulich auch nachts wach geworden und dachte, es sitzen zwei im Stehcafé. Und dann dachte ich mir, das schreibe ich auf. Und am nächsten Morgen lese ich dann den Satz, es sitzen zwei im Stehcafé. Und dann denke ich, ja gut, was mache ich jetzt daraus? Und daraus habe ich dann ein Gedicht geschrieben.
0: Ja, genau so läuft es dann auch. Und ihr merkt, er ist tiefenentspannt, was diese Comedy-Nacht XXL, diese Comedy-Nächte betrifft. Es ist ja auch nicht sein erstes Mal. 2014 war er schon mit im Line-Up, der Johann König.
3: Gestern war ich noch in Jena. Nur Idioten, ne? Aber... hier ist ja einwandfrei, toll. Mal sehen, was ich morgen über heute erzähle. Nein, toll, ich freue mich, ich habe 20 Minuten, ich habe voll Bock, ich habe total Bock, habe ich einen Bock. Mann, Mann, Mann. Heute Morgen, ich bin aufgewacht, ich habe direkt gedacht, ach du Scheiße. Heute musst du wieder arbeiten. Es ist so, es ist wirklich so. Ich frage mich im Grunde jeden Abend, frage ich mich, was ich eigentlich lieber mache. Also, so wie heute, vor einem echten Live-Publikum auftreten oder gar nicht.
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0: 1 Live, ihr hört Sia mit Never Give Up in 1 Live. Und als nächstes bekommt er Chiago.
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2: Also Sektor, hier ist Chiago und ihr hört jetzt meine neue Single Verschwommen in 1 Live.

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0: Ihr hört eins live, es ist kurz vor 7 am Donnerstagabend und vor den Infos um 7 bekommt er hier gleich noch Michiko.
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0: Mit Raphael Krämer. Immer berichten wir von Hackerattacken auf Unternehmen oder Behörden oder auch von Drohnen, die in der Nähe von Flughäfen und Bundeswehrgebäuden gesehen werden. All das sind Bedrohungen für Deutschland. Beim Schutz davor soll sich jetzt etwas ändern. Dazu Linus Busch.
1: Die Bundesregierung sagt, dass die Bedrohungen mehr werden und dass die Nachrichtendienste deshalb mehr dürfen sollen. Bisher ist die Hauptaufgabe der deutschen Nachrichtendienste vor allem Informationen sammeln und auswerten. In Zukunft sollen sie mehr selbst machen dürfen. Zum Beispiel sollen sie ausländische Unternehmen sabotieren dürfen, wenn die eine Gefahr für Deutschland sind. Und sie sollen Waffen unbrauchbar machen dürfen, die für Anschläge genutzt werden sollen.
0: AfD, Grüne und Linke gehen die Pläne zu weit. Die Bundesregierung sagt, dass die Nachrichtendienste auch stärker kontrolliert werden sollen. Die Hitzewellen diesen Sommer haben jetzt ein Preisschild. Ein großer Versicherungskonzern geht in einer Studie davon aus, dass sie 25 Milliarden Euro gekostet haben. Die Summe kommt vor allem zustande, weil wegen der Hitze weniger gearbeitet wurde, unter anderem wegen mehr Fehlzeiten und längerer Pausen. In Münster hat es eine Premiere gegeben. Da sind islamische Religionswissenschaften zum ersten Mal ein eigener Fachbereich an der Uni. So etwas ist bisher einmalig in Europa. Der Leiter der neuen islamisch-theologischen Fakultät will Grundlagen dafür schaffen, dass der Islam als liberal und weltoffen verstanden wird. Jetzt geht es um einen Millionenschaden durch illegale Zigaretten. In der Nähe von Düsseldorf haben Ermittler eine illegale Zigarettenfabrik ausgehoben und 21 Leute festgenommen. Der Zoll hat massenhaft unversteuerte Zigaretten gefunden. Die hätten 28 Millionen Euro an Steuern gebracht. In der Halle gab es eine ganze Produktionsstraße, um bekannte Marken zu fälschen. 8:45 heute Abend geht es los. Dann spielt die deutsche Fußballnationalmannschaft gegen die Niederlande. Das erste Mal mit dem neuen Bundestrainer Jürgen Klopp. Der Hype um ihn war in den letzten Tagen echt groß. Sportreporter Michael Augustin erklärt, wie er ihn erlebt hat.
2: Aus Jürgen Klopp sprudeln die Sätze nur so heraus. Manchmal sind seine Gedanken schneller als die Worte, die aus seinem Mund kommen. Dann überholt er sich fast beim Sprechen. Also er versucht gerade wirklich alles, um gute Laune zu verbreiten, weil eine gute Stimmung im Team die Basis für Erfolg ist.
0: Das erste Mal spielt das DFB-Team hoch in einem neuen Trikot, schwarz mit länglich goldenen Streifen.
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0: Es wird wieder ziemlich kühl. In der Nacht sinken die Temperaturen auf 8 bis 2 Grad. Morgen dann wird es sonnig. Erst kann es aber noch neblig sein. In Detmold bei 19 Grad, in Coesfeld und Lippstadt bei bis 21 und in Oberhausen und St. Augustin bei 22 Grad. Am Samstag kommen dann öfter Wolken dazu. A1 Dortmund Richtung Köln zwischen Hagen-West und Kreuz Wuppertal-Nord. 20 Minuten plus, 5 Kilometer Stau. A2 Hannover Richtung Dortmund zwischen Herford-Ost und Ostwestfalen-Lippe. 20 Minuten mehr, 5 Kilometer Stau nach einem Unfall. Dann die A61 Koblenz Richtung Mönchengladbach zwischen Mönchengladbach-Göderath und Reit. 10 Minuten plus, 3 Kilometer Stau. Und die B1 Dortmund-Soest ist zwischen Ruhrallee und Märkische Straße in beiden Richtungen gesperrt. Im Westfalenpark in Dortmund werden 2 Blindgänger aus dem Zweiten Weltkrieg entschärft.
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4: Ja, und mit euch natürlich. Wir alle zusammen im Sektor kommen jetzt rein oder sind schon mittendrin, jedenfalls in den Feierabend und hören zusammen Linkin Park, The Emptiness Machine.

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1: 19.21 Uhr, ihr hört 1 live am Donnerstagabend. Und die Swifties, die sind ja ganz schön aus dem Häuschen alle. Taylor Swift hat ja ein Announcement nach dem anderen rausgehauen. Morgen kommt ihr Deluxe-Album The Life of a Showgirl. Encore. Einfach 4 komplette neue Songs, die Zugabe zu ihrem Album The Life of a Showgirl vom letzten Jahr. Jetzt hat der amerikanische Fernsehsender CBS das hier in der Morning Show ausgestrahlt. Jetzt fragt ihr euch natürlich am Radio, was ist das? Ja, das gibt's auch für uns auf Taylors Insta zu sehen. Könnt ihr auch mal gucken. Es ist ein Musikvideo, beziehungsweise wohl ein Schnipsel daraus. Passend zum Album-Announcement und zur neuen Single Patient Zero, die auch morgen kommt. Krass ist, es spielen sogar richtige Hollywood-Stars wohl in diesem Video mit. Dakota Johnson und Colin Farrell. Jetzt sind ja am Sonntag die MTV Video Music Awards. Da könnte das Musikvideo zu Patient Zero in voller Länge Premiere feiern. Könnte ihr Insta-Post deutet zumindest darauf hin, dass sind manche Fans auch erleichtert, dass es da wahrscheinlich nur um ein Musikvideo geht.
2: Is anyone else relieved that that wasn't a tour announcement from Taylor Swift? Because I'm telling you now, I'm broke.
1: Ja, die sind pleite und sind dann froh, dass es kein Tour-Announcement ist, weil sie sich dann die Tickets vielleicht nicht hätten sofort kaufen können. Deswegen Musikvideo, das kannst du dir dann ja einfach so reinziehen. Bleibt aber abzuwarten, was Taylor Swift noch so aus ihrem Hut zaubert. Morgen kommt in jedem Fall erstmal das Zugabealbum The Life of a Showgirl. Encore mit 4 brandneuen Songs. Ihr hört 1 live. Und das ist jetzt erstmal Olivia Dean fürs Erste. So easy to fall in love.

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5: Um 19:30 A1 Dortmund Richtung Köln zwischen Hagen West und Kreuz Wuppertal Nord. 20 Minuten plus 4 Kilometer Stau. A2 Hannover Richtung Dortmund zwischen Herford Ost und Ostwestfalen Lippe. 20 Minuten mehr, 4 Kilometer nach einem Unfall. Dann A45 Hagen Richtung Dortmund zwischen Dortmund Süd und Kreuz Dortmund Witten. 10 Minuten länger, 4 Kilometer Stau. Und die B1 Dortmund Soest ist zwischen Ruhrallee und Märkische Straße in Dortmund in beiden Richtungen gesperrt. Im Westfalenpark werden 2 Blindgänger aus dem Zweiten Weltkrieg entschärft.
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6: Tag, hallo, schönen guten Donnerstagabend. Ja, nicht nur mit mir, sondern als nächstes auch mit Taylor Swift. Gerade haben wir noch über sie gesprochen, dann gab es keine Mucke von ihr, aber natürlich jetzt, das konnte ich nicht auf mir sitzen lassen. Ihr bekommt es jetzt hier in 1 Live. I knew it, I knew you.

0: Ihr hört eins live. Es ist 19 Uhr. Na, wartet noch ein paar Sekunden. Dann ist es 19.37 Uhr auf die Sekunde genau. Und jetzt wird's sakral.
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2: Ich will ja nichts, aber glaubst du, dass die in deiner Liga spielt? Als jetzt mit ein paar Kumpels bei einem Bierchen zusammensitzen, so zeigt einer halt Bilder von derjenigen, die er gerade datet. Und da haut ein anderer Kumpel eben diesen Satz raus. So. Und klar, erstmal ist der Spruch eine Spur zu macho, ja, Leute aufs Äußere zu reduzieren. Aber das Ding ist ja, ich kenne das auf jeden Fall auch, so Gedanken so, könnte das passen oder überschätze ich mich da? Spiele ich in derselben Liga? Und andererseits, warum nicht mutig sein und es probieren? Und mutig sein heißt dann ja nicht nur etwas zu probieren, sondern auch mit dem Risiko zu leben, es nicht zu schaffen, zu scheitern, so, ja. Und dass dann eben auch andere davon wissen und mir vielleicht dumme Sprüche drücken, so. Und das ist ja nicht nur beim Daten so, ja, sondern auch, wenn ich ein Studium oder eine Ausbildung habe, wo ich Bock drauf hätte und nicht weiß, ob das in meiner Liga ist, so. Oder ein Job, wo ich mich drauf bewerbe und unsicher bin. Und ich merke so, da kann der Glaube für mich auch vielleicht voll wichtig sein, weil erstmal bin ich eigentlich so von Gott und hoffentlich auch von vielen anderen lieben Menschen so bedingungslos geliebt. Ja, so angenommen, wie ich bin. Da gibt es keine Ligen, in denen man spielt oder so. Und das gibt mir dann vielleicht auch bei vielen Dingen so eine Freiheit zu sagen, ey, wenn mein Herz sich da wirklich nach sehnt, warum soll ich es nicht probieren? Was soll schon passieren, dass wenn ich gescheitert bin, wer anders bin? Nee. Tobi Schulte, Soest.
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1: Bei Verstand ist er, der Sido. Ist er in 1 Live, der aktuelle Track von ihm. Und jetzt gibt's hier Lady Gaga mit Edge of Glory.

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1: Von der Figur einfach hammermäßig, hammermäßig. Also wirklich sexy Peel, macht Lust auf mehr.
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Ach ja, das war's jetzt schon wieder. Diese Sendung ist hiermit vorbei. Es kommt nur noch ein Song und ich gehe nach Hause und wir hören uns erst im Oktober wieder, wenn dann schon so richtig Herbst ist. Weil ich bin ja nach wie vor der Überzeugung, dass ihr alle ein bisschen vorsichtig sein solltet in der Zwischenzeit noch. Es könnte immer noch schön die Sonne

0: scheinen. Passt da auf mit eurem Pumpkin Spice Latte. Pfeift euch den noch nicht zu früh rein. Trinkt noch nicht so viel Gewürztee. Legt euch noch nicht so viel die Decke von hinten über den Rücken und fasst die Teetasse dann mit zwei Händen an und macht es euch so richtig gemütlich. Das braucht ihr alles noch, wenn es dann wirklich Herbst ist. Ihr nutzt jetzt erstmal die Zeit schön aus, die noch vor euch liegt, während ich hier nicht da bin und uns allen die Sonne nicht nur vom Himmel runter, sondern auch aus dem Arsch scheinen wird. Da bin ich mir ganz sicher. Mein Name ist Fritz Schäfer. Ich sage tschüss und freue mich, wenn wir nächsten Monat wieder eine Woche von 18 bis 20 Uhr hier verbringen können. Ciao.
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1: Um 20 Uhr mit Raphael Krämer. Viele Fußballfans fiebern auf den Abend heute hin. Es ist das erste Spiel der deutschen Nationalmannschaft der Männer nach der verpatzten WM. Und damit das erste Spiel für Jürgen Klopp als Bundestrainer. Mehr dazu von Linus Busch.
2: Bei vielen Fans hat Klopp in den letzten Wochen immerhin schon mal für eine neue Euphorie für die Nationalmannschaft gesorgt. Das bedeutet natürlich auch einen gewissen Druck, dass es heute gut läuft. Klopp hat gestern auf der Pressekonferenz von positiver Anspannung gesprochen. Um 8:45 ist Anpfiff in Amsterdam in der Nations League gegen die Niederlande.
1: Anders als viele erwartet haben, verzichtet Klopp bei der Aufstellung auf Experimente. Es gibt fast nur bekannte Gesichter. Der einzige Neue in der Nationalmannschaft ist Philipp Treu von Freiburg heute. Der Bundestag hat heute darüber diskutiert, ob die größten deutschen Geheimdienste mehr dürfen sollen. CDU, CSU und SPD wollen, dass sie sich nicht nur überwachen, sondern auch aktiv eingreifen dürfen, zum Beispiel um Anschläge und Sabotage zu verhindern. Kritiker befürchten, dass es dann zu Dauerüberwachung kommt. Mehrere Journalisten sind wohl heute nicht ohne weiteres in die US-Regierungszentrale gekommen, obwohl ein Gericht ihnen das erlaubt hat. Reporter unter anderem von CNN wurden nach eigenen Angaben abgewiesen. Mittlerweile sind sie im Weißen Haus, aber erst als sie sich nochmal an das Gericht wandten. Trump möchte Journalisten gern aussperren, deren Berichte ihm nicht passen. Bei den Abiturprüfungen dieses Jahr hat es im Schnitt nicht so gute Ergebnisse gegeben. Das Schulministerium sagt, dass da die Note 2,56 rausgekommen ist. In den letzten 3 Jahren war der landesweite Abischnitt nie schlechter als 2,39. Was die Gründe für die leicht schlechteren Noten sind, sagt das Ministerium nicht. Macklemore will den Rauswurf aus dem Vorprogramm bei Ed Sheeran nicht auf sich sitzen lassen. Der US-Rapper hat jetzt eine eigene Tour angekündigt und will sie Free Palestine Tour nennen. Macklemore war bei Ed Sheeran gestrichen worden, weil er da seine Konzerte für politische Botschaften nutzen wollte.
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1: Es wird wieder ziemlich kühl in der Nacht mit 8 bis 2 Grad. Dazu bleibt es trocken und auch oft klar. Morgen ist es dann ziemlich sonnig, in Höxter bei 20 Grad, in Meerbusch und Siegen mit 22 und in Köln und Viersen bei 23 Grad. Samstag bleibt es trocken, es wird aber etwas bewölkter.
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1: A2 Hannover Richtung Dortmund zwischen Herford Ost und Ostwestfalen-Lippe 20 Minuten plus 5 Kilometer Stau nach einem Unfall. A33 Osnabrück Richtung Bielefeld zwischen Osnabrück-Fledder und Harderberg 3 Kilometer stockend und noch ein Hinweis, die A40 Essen-Duisburg wird zwischen Kreuz-Kaiserberg und Kreuz-Duisburg gesperrt ab 21 Uhr in beide Richtungen und dann 10 Tage lang, da werden 2 Brücken abgerissen.
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3: Mit Daniel Vogrin heute, hallo. Und wir schauen heute zurück in 1 Live Plan B auf 35 Jahre. Wir schauen exakt 35 Jahre zurück auf den Tag genau, weil da kam Musik raus, die prägt uns heute noch. Die prägt uns heute noch so sehr, dass unsere Playlisten und auch 1 Live Plan B da ziemlich voll mit sind. Was da los war und warum dieser Tag so wichtig ist, das checken wir heute ganz in Ruhe den Abend lang. Und jetzt beginnen wir aber erstmal hier schön mit was ganz Neuem, und zwar mit Tame Impala. Der sagt, er wäre ein Loser. Ich glaube, das ist nicht wahr, weil der spielt nächstes Jahr gleich 2-mal in der Köln Arena. Das muss man erstmal bringen.

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0: Das ist ein Beweis dafür, dass es sich immer lohnt, einfach mal zu fragen. Auch wenn man sich eigentlich sicher ist, ja, macht nicht so viel Sinn. Die Hoffnung ist ziemlich gering. Aber fragen kostet nichts und so. Beim Track der Woche hätte es sogar teuer werden können, hätten sie nicht gefragt, weil es geht um Sampling. Das Produzentenkollektiv Bees & Honey aus London und Deutschland, die waren sich eigentlich ziemlich sicher, bei diesem Song hier, da ist es aussichtslos, den dürfen wir so oder so nicht verwenden, und zwar der hier. Ja, Hold You ist das, war der größte Hit von Gyptian, das ist ein Reggae-Sänger aus Jamaika. Und dieser Song, der steckt auch im Track der Woche als Sample, weil Gyptian einfach cool damit war. Er mag die Version von Bees & Honey und hat gesagt, ey, mach mal, das passt schon. As We Get High war das Ergebnis, Track der Woche von Bees & Honey. Gesang kommt von Omalay, das ist ein Superstar in seiner Heimat Nigeria. Und von Beam, der kommt auch aus Jamaika ursprünglich. Track der Woche in 1 Live Plan B. As We Get High.

Anaïs in 1 Live Plan B. Und heute, vor 35 Jahren, da ist ein Album rausgekommen. Das hat nicht nur die Welt von drei Musikern aus Aberdeen im US-Bundesstaat Washington verändert, sondern ehrlich gesagt, diese Platte, die hat die komplette Musikwelt auf den Kopf gestellt. Es ist bis heute eins der meistverkauften Alben der Welt. Nevermind von Nirvana. Hits für die Ewigkeit sind drauf. Smells Like Teen Spirit, Come As You Are. Aber auch der hier. Das ist Lithium, auch drauf auf Nevermind. Und das Album war der Grund, warum Grunge vom Szene-Genre so richtig in den Mainstream gespielt wurde. Und wenn es um Gitarrenmusik ging, dann waren jetzt auf einmal Bands wie Pearl Jam, Soundgarden, Alice in Chains angesagt, neben Nirvana natürlich. Nirvana war natürlich mit Abstand die prägendste Band in dem ganzen Genre, aber Grunge war eben der Gegenentwurf zu allem, was gerade so gehört wurde, und das konnte man einfach nicht mehr ignorieren. Und diese Basis von dem Genre kam eben heute vor 35 Jahren raus. Das zweite Album von Nirvana, Nevermind. Und nein, ich spiele jetzt nicht Smells Like Teen Spirit, das wäre, glaube ich, viel zu einfach. In Bloom nehmen wir. War auch drauf. Auf dieser legendären Platte.

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4: Um 8:30 A2 Hannover Richtung Dortmund zwischen Herford Ost und Ostwestfalen. Lippe 20 Minuten plus, 4 Kilometer Stau nach einem Unfall. Und die A40 Essen-Duisburg wird zwischen Kreuz Kaiserberg und Kreuz Duisburg ab 21 Uhr in beide Richtungen gesperrt. Das dann für 10 Tage. Da werden 2 Brücken abgerissen.
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5: Mit Daniel Fokin, hello. Und wir machen gleich weiter hier mit Lotte. Die spielt tatsächlich am Dienstag ihren Tourabschluss im Sektor, im Gloria in Köln. Wenn ihr also ein bisschen tanzen wollt, dann würde ich sagen, hin da. Das macht auf jeden Fall Sinn. Lotte ist auch dabei, die tanzt auch ganz gerne und macht inzwischen einfach nur wunderschöne Musik. Ich liebe das Album sehr. Lotte in 1 Live Plan B.

Billie Eilish. Ja, sie atmet nochmal kurz am Durchatmen, die gute. Lunch war das in 1 Live Plan B. Und Leute, bald ist es geschafft. Wir haben es bald geschafft. Am 19. November, da kommt GTA 6. Hat ja auch nur 12 Jahre gedauert. 12 Jahre, da ist zumindest der Vorgänger rausgekommen. GTA 5, aber no pressure. Also ich glaube, die Erwartungen sind überhaupt nicht gestiegen durch die lange Entwicklungsphase. Ich würde mal behaupten, kein Game dieser Welt wurde so krass besprochen und so krass erwartet wie GTA 6. Also sollte das irgendwie auch liefern, denke ich mal. Im Trailer auf jeden Fall zum Spiel ist wieder auch sehr viel Platz für gute Musik und Songs, die jetzt in dem Trailer eben von GTA 6 drin waren, kriegen jetzt nochmal einen richtigen Hype, egal wann sie rausgekommen sind. Das ist ja auch eine ganz schöne Nebenbaustelle. Und zwar gibt es da einen, der kam 2021 raus und der kommt vom britischen Produzenten Elderbrook zusammen mit der kanadischen Band Bob Moses. Der steckt auch im Trailer und der ist jetzt wieder so irgendwie groß und geht überall eben durch die Charts, beziehungsweise wird sehr viel gehört. Deswegen zeige ich euch den mal nochmal hier, was das eigentlich für ein Song ist. Eine sehr atmosphärische Nummer. Ich finde es richtig schön. In 1 Live Plan B hören wir jetzt Inner Light von Elderbrook und Bob Moses. Danke an GTA 6.

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1: Leute, was war eigentlich am 24. September 1991 los? Also heute vor 35 Jahren. An einem Tag sind da einfach 3 Alben für die Ewigkeit rausgekommen. Nevermind von Nirvana. Blood Sugar Sex Magik von den Red Hot Chili Peppers und auch The Low End Theory von A Tribe Called Quest. Und The Low End Theory war für den Hip-Hop ein absoluter Meilenstein auf ganz vielen Ebenen, aber auch auf der Ebene Sampling. Weil der Mixing-Engineer Bob Power hat da eine neue Methode entwickelt, um Störgeräusche aus den Samples rauszufiltern. Und das zu einer Zeit, wo es irgendwelche Programme für einen PC einfach noch nicht gegeben hat. Und dadurch konnten eben Jazz-Samples auf dieser Platte so richtig schön alleine stehen und mussten nicht irgendwie kaschiert werden durch andere Soundideen. Und in der ersten Single der Platte zum Beispiel, da ist es auch so. Darin schwelgen Q-Tip und 5 Dawg, die beiden Rapper von A Tribe Called Quest, gemeinsam in Erinnerung, weil die beiden sind auch gemeinsam in Queens aufgewachsen, haben dort auch zum ersten Mal probiert zu rappen. Und der Song über diese Zeit heißt Check the Rhyme und ist aufgebaut

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1: So, da hört man auch schon das Sample. Musikalisch gibt's eben so einen Sample-Cocktail, würde ich sagen, aus den 70ern. Während der Strophe, da hört man diese relaxte Bassline. Und die stammt von Minnie Riperton aus ihrem Slow Jam Baby, This Is Love I Have. So klang das im Original. Und Minnie Riperton selbst war nicht nur für ihren unglaublichen Stimmumfang von 5 Oktaven bekannt, also unglaubliche Range in die Tiefe und in die Höhe, sondern wurde auch übertrieben oft in Rap-Songs gesampelt. Leider ist sie sehr jung verstorben, sie war gerade mal 31 Jahre alt. Aber es ist auch ein anderes wichtiges Sample zu hören im Song von A Tribe Called Quest, und zwar im Refrain von Check the Rhyme. Check the

1976ern, 76 um genau zu sein, von der schottischen Average White Band. Ja, so klang das bei denen. Love Your Life ist das von der Average White Band. Die waren in den 70er Jahren sehr, sehr erfolgreich und die Wahrscheinlichkeit, dass ihr irgendeinen Song gehört habt, der von denen ist, der ist ziemlich hoch. Wenn nicht im Original, dann aus Rap-Tracks, weil sie wurden über 600 Mal in Songs gesampelt. So wie hier eben bei A Tribe Called Quest. Einer der größten Hits von der Gruppe aus dem Album The Low End Theory. 35 Jahre heute. Hören wir jetzt zusammen.

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1: Um 21 Uhr mit Raphael Krämer. ChatGPT und Co. helfen vielen bei Fragen im Alltag und zwar offenbar auch bei Themen, die man nicht mit jedem besprechen würde. Mehr dazu von Linus Busch.
2: Eine Softwarefirma hat KI-User in Deutschland und 3 anderen Ländern befragt und 2 Drittel haben gesagt, dass sie mit einem Chatbot schon sensible Themen besprochen haben. Am häufigsten ging es dabei um Fragen zur psychischen Gesundheit, aber viele Leute chatten mit der KI auch über ihre Finanzen, Partnerschaft, Sexualität oder Geheimnisse. Die KI ersetzt echte Kontakte aber nicht komplett. Viele haben auch immer noch Freunde und Familie für solche Themen, aber KI hat für sie den Vorteil, dass sie immer verfügbar ist.
1: Gleichzeitig haben in der Umfrage aber auch viele gesagt, dass sie skeptisch sind. Mehr als 40% haben wenig oder kein Vertrauen, dass die KI-Unternehmen ihre privaten Daten genug sichern. Der Bundestag hat über neue Regeln für Organspenden diskutiert. Abgeordnete aus verschiedenen Parteien wollen, dass jeder Erwachsene automatisch als möglicher Organspender gilt, außer er widerspricht. Die SPD-Politikerin Dittmar ist dafür.
3: Wir schaffen keinen Zwang zur Organspende. Die Organspende ist und bleibt freiwillig. Wir verändern die Ausgangslage.
1: Der Grünen-Abgeordnete Lehmann will dagegen nichts ändern.
4: Eine so sensible Entscheidung wie die Spende eines Organs auch nach dem eigenen Tod sollte weiterhin eine Entscheidung bleiben, die ein Mensch aktiv bejahen muss.
1: Noch gibt es keine Entscheidung. Das Problem ist, dass es in Deutschland zu wenig Organspenden gibt. In Köln ist es mit einer Dauerbaustelle in der Innenstadt heute offiziell vorbei. Da sind die Oper und das Schauspielhaus wiedereröffnet worden mit einem Festakt. Die ersten Stücke werden am Wochenende aufgeführt. Die Sanierung der Kulturhäuser hat mehr als 10 Jahre länger gedauert als geplant und die Kosten haben sich mit 800 Millionen Euro mehr als verdreifacht. Das erste Spiel der deutschen Nationalmannschaft mit dem neuen Bundestrainer Jürgen Klopp läuft. In der Nations League gegen die Niederlande. Nach der ersten Viertelstunde steht es 1:0 für die Niederlande. Anders als viele erwartet haben, hat Klopp bei der Aufstellung auf Experimente verzichtet. Es gibt fast nur bekannte Gesichter. Der einzige Neue heute ist Philipp Treu von Freiburg.
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1: Es wird wieder ziemlich kühl. In der Nacht sinken die Temperaturen auf 8 bis 2 Grad. Morgen wird es dann sonnig. Es kann aber erst noch Nebel geben. In Gummersbach, Bielefeld und Attendorn sind 20 Grad möglich. In Recklinghausen 22 und in Troisdorf 23 Grad. Am Samstag kommen dann öfter Wolken dazu.
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1: A2 Hannover Richtung Dortmund zwischen Herford, Bad Salzuflen und Ostwestfalen-Lippe. 10 Minuten plus 3 Kilometer Stau nach einem Unfall. Und die A40 Duisburg-Essen ist zwischen Kreuz Duisburg und Kreuz Kaiserberg in beiden Richtungen bis zum 5. Oktober gesperrt. Da werden 2 Brücken abgerissen.
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5: Mit Daniel Vogrin heute. Hello, hello. Und wir machen direkt weiter mit Fontaine's DC. Die bringen ja in 3 Wochen, um genau zu sein, morgen in 3 Wochen ihr neues Album raus. Und zwar Dopamine Chamber heißt das. Da gibt's einen Feature-Gast, besser gesagt eine Gästin, Rosalia. Mit der habe ich mal so gar nicht gerechnet. Sehr spannend. Und der Song hier wird auch drauf sein. Marianne, Fontaine's DC in 1 live.

Leute, es war 2005 und auf einmal ist da so ein Video aufgetaucht von einem Mann mit einer Ukulele. Ich habe da so entspannt im Kinderzimmer abgehangen mit 8 Jahren und der Dude hat Somewhere Over the Rainbow und What a Wonderful World vermischt mit dieser Ukulele. Das war unglaublich krass. Voll ergreifend. Wisst ihr, wen ich meine? Wisst ihr, von was ich spreche? Das war das hier. Kennt ihr noch? Dieser Mann hieß Israel Kamaka Vivole. Und dieser Song war der Grund, warum ich mir eine Ukulele zum Geburtstag gewünscht habe. Ehrlich gesagt liegt die heute im Schrank. Neben der von meiner Freundin, weil bei der lief es genauso. Aber so eine Ukulele hat auch Molly Elizabeth aus Washington bekommen oder sich gekauft. Und die hat daraus ein bisschen mehr gemacht, ehrlich gesagt. Die ist inzwischen 22 Jahre alt und wurde bekannt mit Videos, in denen sie Ukulele spielt und ziemlich gut singt. Und in ihrem aktuellen Song Run Habit hatte die Ukulele dann ehrlich gesagt keinen Platz mehr. Aber diesen Song hätte es vielleicht nie gegeben, wäre da nicht die Ukulele gewesen. Hier habt ihr jetzt ihren aktuellen Song, keine Ukulele, aber trotzdem Molly Elizabeth in 1 Live Plan B, Run Habit.

0: Ja, ich habe es ja vorhin schon gesagt, ne, heute ist ein verrückter Tag, weil vor 35 Jahren sind so krasse Platten rausgekommen, Nevermind von Nirvana zum Beispiel, aber auch Blood Sugar Sex Magic von den Red Hot Chili Peppers, eins der wichtigsten Alben der Band. Und wenn man das so hört, dann hört man, finde ich, überhaupt nicht, dass das schon verhältnismäßig alt sein soll, weil es steht komplett für sich. Wenn du mir sagen würdest, das kam vor 10 Jahren raus, würde ich sagen, ja, klingt so. Weil es einfach keinen Trend brauchte, weil es komplett für sich stehen konnte, ist es, glaube ich, auch heute noch so legendär. Und wer kann dieses Album besser einordnen als jemand, der sogar das Bandlogo tätowiert hat? Ich spreche von Tilman Kölner, der hier sonst 1 Live Plan B moderiert.
1: Das ist auf jeden Fall so eins der Alben, das ich mit auf die einsame Insel nehmen würde, wenn ich nur eins mitnehmen dürfte. Das wäre auf jeden Fall so unter den Top 5, würde ich sagen, weil es unfassbar abwechslungsreich ist. Also bis heute entdecke ich da immer wieder noch was Neues, obwohl ich es schon 120 Trillionen Mal gehört habe. Und ich muss gestehen, ich habe es erst später kennengelernt, als es rausgekommen ist natürlich. Vor allem durch die Ballade Under the Bridge, was wahrscheinlich einer der bekanntesten Songs der Chili Peppers überhaupt bis heute ist. Das Album kann aber viel mehr. Das kann Funk, das kann Jazz, das kann Disco, das kann R&B, das kann Hip-Hop. Und diese Crossover-Haftigkeit, so schlimm das Wort auch ist, die hat Rick Rubin, der Produzent damals, perfekt irgendwie mit dieser Band zusammen arrangiert. Ist ja das zweite Album, auf dem Gitarrist John Frusciante mit drauf ist. Und für mich ist es so eins der bandigsten, tollsten Alben, die es überhaupt auf diesem Planeten gibt. Deswegen habe ich auch dieses Tattoo unter anderem.
0: Ja, und was Tilman hier anspricht mit den verschiedenen Elementen der Band, Funk, Rock, Rap, das wird in Give It Away ziemlich deutlich. Einer der ganz großen Hits der Band und auch einer der Platte logischerweise. Und dieser Sound, der prägt bis heute Musikerinnen und Musiker. Die Red Hot Chili Peppers haben damit was ganz, ganz Großes geschaffen. Und diesen Track hören wir jetzt. Red Hot Chili Peppers in 1 Live Plan B. Give It Away.

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7: Um 9:30 A2 Hannover Richtung Dortmund zwischen Herford, Bad Salzuflen und Ostwestfalen-Lippe. 10 Minuten länger, 2 Kilometer Stau nach einem Unfall. Und die A40 Duisburg-Essen ist zwischen Kreuz Duisburg und Kreuz Kaiserberg gesperrt und bleibt das bis zum 5. Oktober. Da werden 2 Brücken abgerissen.
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8: Mit Daniel Fokrin, hello. Und wenn ihr den nächsten Artist sehen wollt, der kommt in den Sektor. Und zwar Malcolm Todd ist das. Den spiele ich jetzt erstmal, dann könnt ihr danach noch entscheiden, will ich das sehen oder will ich das nicht sehen. Im besten Fall ja. Ich finde das sehr gut. Earrings heißt der Song, Malcolm Todd heißt der Typ. Kommt nach Köln und zwar am 15. Februar ins Palladium.

Morgen ist Freitag, Leute. Das ist grundsätzlich erstmal gut, weil Wochenende ist sehr nah. Und das heißt ja dann auch wiederum für viele Menschen kurz durchatmen, schöne Dinge machen und so. Freitag heißt aber auch neue Musik. Jede Woche kommt freitags neue Musik raus. Für uns hier in 1 Live Plan B natürlich ganz besonders wichtig. Und morgen ist wieder der Release-Tag für diese ganze Musik. Der wird aber ziemlich überschattet vom größten Star unserer Zeit, Taylor Swift. Bei ihr war es ja zuletzt ein bisschen ruhiger. Aber morgen kommt ihre Deluxe-Version vom aktuellen Album The Life of a Showgirl. Encore quasi dann, also Zugabe. Das heißt für uns 4 komplett neue Songs von Taylor Swift und einer davon wird die Single sein, Patient Zero. Ansonsten bringt Berg noch einen neuen Song raus morgen, zusammen mit Kitschkrieg, das wird dann ungefähr so klingen. Hund ohne Namen heißt der Track, finde ich sehr spannend. Auch interessante Kombo einfach, dass sich die nochmal zusammengefunden haben. Ansonsten gibt es noch viele Alben, die direkt auch irgendwie mich neugierig gemacht haben, die sich lohnen könnten. Und zwar wäre einmal Uchiyara mit Bodyscanner. Nothing But Thieves bringen auch ihr neues Album raus. Stray Dogs heißt das. Ansonsten gibt es noch ein neues Album von jemandem, der mal diesen Überhit hier gelandet hat.

0: M83. Wie groß will ein Song sein? M83, ja. Und zu diesen Überhits gibt's morgen ein neues Album. I Wrote You a Letter wird das heißen. Zimmer 90 habe ich noch aus Stuttgart. Die liefern morgen auch einen neuen Song. Feels Right heißt der. Und jetzt gibt's erstmal für euch Mako zusammen mit den Chainsmokers in- und auswendig.
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Heute, vor 35 Jahren, kam eins der wichtigsten Alben für den Hip-Hop raus, The Low End Theory von A Tribe Called Quest. Und die Platte, die war prägend für Rapper wie Nas, Kendrick Lamar oder auch Madlib, wie sie selbst alle gesagt haben. Und zu Beginn war die Platte aber erstmal nur so ein Szene-Erfolg. Single Nummer 2 aus dem Album zum Beispiel ist weit weg vom Mainstream-Hit. Es geht schon mit dem Titel los. Jazz We've Got heißt der. Trotzdem gehört aber der Track bis heute zu den Songs, die immer wieder als besonders wichtig für die Karriere von A Tribe Called Quest genannt werden. Und es liegt vor allem an diesem relaxten, fast trippigen Vibe, den das Instrumental so in sich hat. Und zwar der hier.

mit einem für damalige Zeiten ungewöhnlich schwebenden Jazz-Sample. Und die eigentliche Idee für diesen Beat, die stammt gar nicht von Tribe Called Quest, sondern von der Producer-Legende Pete Rock. Und Q-Tip von der Tribe Called Quest hat bei ihm zu Hause so ein bisschen abgehangen und Pete Rock hat den Beat einfach mal so laufen lassen. Aber Q-Tip hat sofort gefragt, ey, ist es irgendwie, können wir den irgendwie gemeinsam benutzen oder so? Und Pete Rock war zunächst unsicher, am Ende hat Q-Tip auch einen sehr ähnlichen Beat tatsächlich einfach nachgebaut und produziert, weil eben Pete Rock sich damit irgendwie unsicher war. Aber offiziell sind A Tribe Called Quest auch die Produzenten des Songs. Pete Rock bekommt aber im Outro des Tracks eine kleine Hommage. Und der ganze Song ist rund um ein sehr bekanntes Jazzstück aufgebaut und das heißt wiederum On Green Dolphin Street. Oh, wie herrlich ist das. Geklatscht wird auch noch. Wie so oft im Jazz ist es ein sehr beliebter Standard, der von sehr vielen Musikern und Musikerinnen eingespielt wurde. Das ist jetzt die Version von Jimmy McGriff aus dem Jahr 1972. Und A Tribe Called Quest, die sind mit ihrem Song, haben tatsächlich irgendwie geschafft, einen Zugang zu solchen Jazzstücken erstmal zu erleichtern, auch für Rap-Fans das Interesse am Jazz überhaupt erst zu wecken. Und ihr Album The Low End Theory hat diese Tür geöffnet. Diese kreative Verbindung von Jazz und Rap, die war Pionierarbeit. Und es funktioniert auch heute noch. Deswegen spiele ich euch jetzt in 1 Live Plan B Jazz We've Got von A Tribe Called Quest.

0: Jour mit Raphael Krämer. Immer wieder berichten wir von Hackerattacken auf Unternehmen oder Behörden oder auch von Drohnen, die in der Nähe von Flughäfen und Bundeswehrgebäuden gesehen werden. All das sind Bedrohungen für Deutschland. Beim Schutz davor soll sich jetzt etwas ändern. Mehr dazu von Linus Busch.
1: Die Bundesregierung sagt, dass die Bedrohungen mehr werden und dass die Nachrichtendienste deshalb mehr dürfen sollen. Bisher ist die Hauptaufgabe der deutschen Nachrichtendienste vor allem Informationen sammeln und auswerten. In Zukunft sollen sie mehr selbst machen dürfen. Zum Beispiel sollen sie ausländische Unternehmen sabotieren dürfen, wenn die eine Gefahr für Deutschland sind. Und sie sollen Waffen unbrauchbar machen dürfen, die für Anschläge genutzt werden sollen.
0: AfD, Grünen und Linken gehen die Pläne zu weit. Die Bundesregierung sagt, dass die Nachrichtendienste auch stärker kontrolliert werden sollen. Mehrere Journalisten sind wohl heute nicht ohne weiteres in die US-Regierungszentrale gekommen, obwohl ein Gericht ihnen das erlaubt hat. Reporter unter anderem von CNN wurden nach eigenen Angaben abgewiesen. Mittlerweile sind sie im Weißen Haus, aber erst als sie sich nochmal an das Gericht wandten. Trump möchte Journalisten gern aussperren, deren Berichte ihm nicht passen. Dass man sich Tipps bei einer KI holt, gehört für viele mittlerweile dazu. Und offenbar gilt das auch für privatere Themen. Dazu gibt es eine neue Umfrage. 2/3 haben darin gesagt, dass sie mit einer KI sensible Sachen besprechen, wie psychische Gesundheit, Finanzen oder Sexualität. Gleichzeitig haben aber auch einige Bedenken, dass die KI-Betreiber nicht gut mit ihren privaten Daten umgehen. An Deutschlands höchsten Berg liegt immer noch Staub in der Luft. Seit vorgestern sind mehrmals Felsen und Geröll von der Zugspitze abgebrochen. Noch ist nicht sicher, ob weiter etwas abgebröckelt ist oder der Staub noch von den ersten Felsstürzen kommt. Macklemore will den Rauswurf aus dem Vorprogramm bei Ed Sheeran nicht auf sich sitzen lassen. Der US-Rapper hat jetzt eine eigene Tour angekündigt und will sie Free Palestine Tour nennen. Macklemore war bei Ed Sheeran gestrichen worden, weil er da seine Konzerte für politische Botschaften nutzen wollte.
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0: Es wird wieder ziemlich kühl in der Nacht mit 8 bis 2 Grad. Dazu bleibt es trocken und oft auch klar. Morgen wird es dann ziemlich sonnig. In Waldbröl und Attendorn sind 20 Grad möglich. In Hilden 22 und in Köln und Heinsberg 23 Grad. Samstag bleibt es trocken. Es wird aber wieder etwas bewölkter.
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0: Die A40 Duisburg-Essen ist zwischen Kreuz Duisburg und Kreuz Kaiserberg in beiden Richtungen wegen des Abrisses zweier Brücken gesperrt und zwar noch bis zum 5. Oktober. Und die A40 Essen Richtung Dortmund ist zwischen Dreieck Bochum West und Bochum Zentrum wegen Bauarbeiten gesperrt bis morgen früh um 5.
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3: Mit Daniel Vogrin heute Abend noch eine Stunde 1 Live Plan B und wir hören jetzt gleich nochmal zwei Künstler, die beide nochmal in den Sektor kommen. Tatsächlich UFO 361, noch dieses Jahr, am 8. Oktober ist er in Köln im Palladium. Und Trettmann, der auch auf dem Track dabei ist, der kommt im März, am 29. auch ins Palladium nach Köln. Das ist also auf jeden Fall eine sehr beliebte Location. Und die kommen beide. Produziert wurde das Ganze von Mixu McLeod. Die kommen wiederum aus dem Sektor aus Essen. Abschied nehmen, 1 Live Plan B.

Tracy Abrams in 1 Live Plan B. Und er hat im Sommer sein eigenes Open Air am Fühlinger See in Köln ausverkauft. 20.000 Fans und eben er auf der Bühne. Levi aus Stuttgart, besser bekannt als Bund. Und am Freitag legt dieser Bund in Vegas auf. Und seine Show am Samstag ist in Seattle ausverkauft. Kurz gesagt, bei Bund läuft's gerade richtig krass. Man könnte auch sagen, Levi did it. So heißt sein neues Album. Das kommt am 23. Oktober. Und angelehnt ist dieser Titel von seinem Album an seine EP von vor 2 Jahren. Die heißt Levi Don't Do It. Weil ihm das viele Menschen auch geraten haben. Er soll das mit der Musik mal lieber lassen, weil er hat schon seit 12 Jahren davor versucht, irgendwie eben in die Musikbranche reinzukommen oder sich da zu etablieren. Und das fanden nicht alle in seinem Umfeld so schlau. Aber er hat das gemacht und er ist dran geblieben. Und jetzt geht das Ganze sowas von ab. Und der, den ich euch jetzt spiele, der Song, der wird da auch drauf sein auf dem Album. I Will Find You heißt der Track. Platte heißt Levi Did It. Bund in 1 Live Plan B und die Platte kommt am 23. Oktober.

0: Zeile mitsingen. Bei Linkin Park gibt's da einige solche Songs. In the End zum Beispiel, Numb, What I've Done. Und um Linkin Park geht's auch in den zwei neuen Folgen der ARD-Ikonen. Und für mich zählt Linkin Park wirklich zu den wichtigsten Bands meines Lebens. Meine erste eigene CD, die ich mir gekauft habe, war Minutes to Midnight von Linkin Park. Ich habe die Band auf dem MP3-Player meiner Cousine entdeckt. Die haben einen ganz großen Platz in meinem Herzen und deshalb hört ihr mich auch tatsächlich in diesen beiden Folgen der ARD-Ikonen als Experte. Und ich gebe so ein bisschen meine Punkte dazu, die ich bei der Band habe. Und die Geschichte der Band ist aber auch eine von Mike Shinoda und Chester Bennington. Zwei ziemlich unterschiedliche Typen, die aber beide wissen, wie es ist, nirgendwo so richtig reinzupassen. Mike Shinoda wächst in Kalifornien auf und sagt später, er hätte sich nie richtig zu Hause gefühlt.
1: I was always floating around and have like a home.
0: Ja, Ende der 90er treffen die beiden aufeinander und entwickeln zusammen diesen typischen Linkin Park Mix aus Rap, Rock, Metal und elektronischen Sounds. Und wenig später sind sie dann wirklich weltberühmt und nicht mehr wegzudenken aus der Musikgeschichte. Aber bei Chester gibt's auch immer wieder dunkle Phasen und ein ständiges Auf und Ab, wie Mike sich auch selbst erinnert.
1: There was an element of Chester that was very fun sometimes, and then usually the next day it'd be like so dark.
0: Ja, und die Musik wird für Chester dabei zu einem sehr, sehr wichtigen Rückzugsort. Ja, das hat jetzt nicht geklappt. Sorry, ich sage nochmal ganz kurz, was Chester Bennington dazu sagen möchte. Und zwar hat er gesagt, warum diese Musik eben für ihn zum wichtigen Rückzugsort wird.
2: You know, music is probably the reason why I still am here.
0: Ja. Nach Chesters Tod 2017 stimmt das leider so nicht. Linkin Park müssen sich schließlich die Frage stellen, kann diese Band überhaupt noch weitermachen? Kann es Linkin Park noch geben ohne Chester Bennington, der eben 2017 verstorben ist? Heute wissen wir, ja, das geht. Linkin Park sind mit Emily Armstrong am Mikro zurück. Und diese ganze Linkin Park-Story, die ich jetzt gerade eben schon so ein bisschen angerissen habe, von den Anfängen bis zum heutigen Zeitpunkt mit Emily Armstrong, die könnt ihr euch jetzt anhören. Und zwar gibt's die neuen Folgen unseres Podcasts ARD Ikonen ab jetzt in ARD Sounds und überall da, wo ihr gerne Podcasts hört. Und einen dieser angesprochenen Jahrhunderthits von Linkin Park, den spiele ich euch jetzt in 1 Live Plan B in The End. Ich muss da, glaube ich, nicht viel dazu sagen und höre auch gleich auf zu reden. Dieser Song, den kann man jetzt mal laut machen. Das ist ein sogenannter Jahrhunderthit. Linkin Park.

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3: Zwei Meldungen habe ich noch für euch, und zwar die A40 Duisburg Richtung Essen ist zwischen Kreuz Duisburg und Kreuz Kaiserberg in beiden Richtungen wegen des Abrisses zweier Brücken bis zum 5. Oktober gesperrt. Und dann ist da noch die A40 Essen Richtung Dortmund ist zwischen Dreieck Bochum West und Bochum Zentrum wegen Bauarbeiten bis 5 Uhr in der Früh gesperrt.
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3: Mit Daniel Fokrin, letzte halbe Stunde, 1 Live Plan B. Und wir spielen jetzt nochmal einen Song tatsächlich. Da habe ich nicht mit gerechnet, dass der nochmal hier auftauchen wird. Aber ich bin unglaublich glücklich, dass es so ist. Und zwar ist der 21 Jahre alt. Der kommt von der wunderbaren Band Wir sind Helden. Und ist durch den Streamer Mali nochmal so richtig steil gegangen bei Social Media. Judith Holofernes hat sich bedankt, weil sie wird den Song nicht mehr singen können. Sie hat auch Anfang des Jahres bekannt gegeben, dass sie eine Stimmstörung hat. Deswegen spielen wir ihn hier jetzt nochmal in

in der Hip-Hop-Szene ein wirklich großes Ding. Jeder bekommt einen kurzen Part, dafür sind es aber so 10 bis 20 Leute. Das kommt einfach immer gut, ich finde das sehr geil. Und man nennt das dann Posse-Cuts. Und einer der ersten und bekanntesten Posse-Cuts haben A Tribe Called Quest schon 91 geliefert. Das war damals ihr letzter Track auf ihrem Album The Low End Theory, gemeinsam mit den Leaders of the New School. Und der Song hieß Scenario. Here we go, yo. Ja, der hat ordentlich gepumpt und war übrigens der Song, in dem ein Mitglied der Leaders of the New School so hart abgeliefert hat, dass er danach einer der gefragtesten Rapper der 90er wurde und eine richtig steile Solo-Karriere gemacht hat. Sein Name? Busta Rhymes. Und dass der Beat so pumpt, das liegt an zwei Komponenten. Zuerst die Beats, die kommen im Original von Gitarrenheld Jimi Hendrix. Little Miss Lover ist das von Jimi Hendrix. Ungewöhnliche Wahl, aber noch ein bisschen den Bass angefettet und dann kommt das schon wirklich fett. Und dazu gab es dann noch so ein dubioses Jazz-Sample aus dem Jahr 1970.

Obligato ist das vom Jazzorganisten Brother McDuff. Und auch nur ein ganz kurzes Stück daraus ist es am Ende geworden. Jack McDuff hatte Spaß an diesem experimentellen Sound und hat schon früh mit elektronischen Keyboards herumprobiert. Deshalb tauchen auch seine Songs immer wieder in Rap-Songs und bei sample-affinen Artists wie Fatboy Slim oder auch DJ Shadow auf. Und diese Kombination aus diesem kleinen Musikschnipsel mit diesen wuchtigen Beats von Jimi Hendrix, das hat jedenfalls wirklich krass für Aufsehen gesorgt damals. Scenario wurde zu einem der bekanntesten Posse-Tracks der Golden Era und es war das Sprungbrett für den jungen Busta Rhymes. Und das alles dank dem Album The Low End Theory von A Tribe Called Quest. Das hat heute 35-jähriges Jubiläum. Heute vor 35 Jahren ist es rausgekommen. Und Scenario, den hören wir jetzt nochmal. A Tribe Called Quest in 1 Live Plan B. Happy Birthday, wenn man das so sagen kann. 35 Jahre alt. Low End Theory. Hey.

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0: Berg war das in 1Live Plan B mit Lamia. Und gleich nach 23 Uhr bekommt ihr hier den 1Live Krimi. Da haben wir ein ziemlich spezielles Problem, würde ich sagen.
1: Meine Tage haben angefangen rückwärts zu laufen. Ich wache immer einen Tag früher auf, als ich am Vortag schlafen gehe.
0: Ja, das ist die Grundidee unseres Krimis Running Backwards von Josef Bolz. Und Zeynep steckt in diesem Krimi in einer mysteriösen Situation. Sie geht sonntagabends ins Bett und wacht am Samstagmorgen auf. Also quasi das hier, was mir mal ein Fan auf dem 1Live San Remo nach einem Konzert erzählt hat, nur halt in Extrem.
2: Ey, das war geisterkrank. Das war absolut geil. Ich habe mich extra rückwärts in die Crowd gestellt, um das halt vorwärts mitzuerleben dann. Es klingt komisch, ist aber eigentlich ganz geil gedacht, weißt du?
0: Genau, also das ist jetzt quasi in der Krimi-Form. Und zurück zum Krimi, wie kann das sein? Also begonnen hat es alles am Sonntag, dem 7. Oktober. Zeynep's Therapeutin versucht, eine Erklärung für das ganze Spektakel irgendwie zu finden.
3: Als Sie am Sonntag schlafen gegangen sind, wären Sie ja eigentlich am Montag, dem 8. Oktober, wieder aufgewacht. Und hätten also eine ganze Woche Zeit zwischen sich und dieses schreckliche Erlebnis gesetzt. Aber genau in dieser Nacht dreht sich ihre Zeit um und sie erwachen am Samstag, dem 6. Oktober.
0: Ja, das Ding ist also, es ist was Schreckliches passiert am 1. Oktober, aber was? Und nach wird klar, es hat was mit ihrer Ex-Partnerin Ashra zu tun. Die beiden haben eine ziemlich toxische Beziehung geführt und Zeynep's Schwester Damla kann sich genau an diese Beziehung noch ziemlich gut erinnern.
4: Weißt du, wie schlimm das für uns alle war, dass du mit Ashra zusammen warst? Weder ich, noch Baba, noch irgendwer haben von dir gehört. Du hast alle geghostet. Es gab nur noch Ashra und jetzt ist sie tot und es geht immer noch nur um sie.
0: Okay, also Ashra ist tot und jetzt ist die Frage, verfolgt Ashra eben Zeynep aus dem Grab heraus? Und was passiert, wenn Zeynep wieder am 1. Oktober aufwacht? 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Jetzt nochmal Lost Boys von Phoebe Bridgers in 1Live Plan B.

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1: Die Nachrichten mit Jessica Häusler. Guten Abend. Die DFB-Elf hat ihr erstes Spiel unter Bundestrainer Jürgen Klopp unentschieden gespielt. Die Partie gegen die Niederlande endete 1:1. Aus Amsterdam, Thomas Kunze, WDR Sport.
2: Glück für die deutsche Elf nach 12 Minuten. Ein Kopfballtor von Van Dijk wurde nach einem Offensivfoul zurückgenommen. Und dann gingen die Deutschen tatsächlich in Führung. In der 33. Minute Felix Metscher, der erste Torschütze unter dem neuen Bundestrainer Jürgen Klopp. Ter Stegen war es dann, der auch viele niederländische Chancen vereitelte. Aber in der Nachspielzeit war er machtlos. Nach einem tollen Angriff war es Gakpo, der das 1:1 Ausgleichstor erzielte.
1: Bei der Generaldebatte der UNO-Vollversammlung in New York hat es einen Eklat gegeben. Zahlreiche Diplomaten haben unmittelbar vor Beginn einer Rede des israelischen Regierungschefs Netanyahu den Saal verlassen. Der verteidigte seine Politik. Details dazu von Martin Ganselmeier, WDR New York.
3: Die 40-minütige Rede glich in weiten Teilen einem Wahlkampfauftritt. Den von Palästinenserpräsident Abbas geäußerten Vorwurf, Israel führe einen Völkermordkrieg im Gazastreifen, nannte Netanyahu die größte Lüge des Jahrhunderts. Israel begehe keinen Völkermord, sondern habe Völkermord verhindert. Die Entscheidung, Iran anzugreifen, sei eine der leichtesten Entscheidungen für ihn gewesen, betonte Netanyahu. Iran dürfe niemals eine Atomwaffe bekommen.
1: Und das ist auch wichtig. Die führenden deutschen Wirtschaftsinstitute sagen, dass es mit der Konjunktur aufwärts geht. In ihrem Herbstgutachten gehen sie von einem Wachstum von 1,3% für dieses Jahr aus, deutlich mehr als bislang erwartet. Die Abgeordneten im Bundestag haben über die Organspende diskutiert. Es ging erneut um den Vorschlag, dass jeder automatisch Organspender wird, der nicht ausdrücklich widerspricht. In Köln sind die Oper und das Schauspielhaus wieder eröffnet worden, nach 14 Jahren Sanierung. Die ersten Stücke werden am Wochenende aufgeführt. Was haben Bananen mit Denkmalschutz zu tun? Nichts, findet die Denkmalschutzbehörde in Kamp-Lintfort. Die will deshalb, dass die Bananengraffitis des Rheinberger Künstlers Thomas Baumgärtel an Kunsthaus und Schirrhof wieder verschwinden. Sie sagt, die Freiheit der Kunst habe Grenzen, wenn Gebäude denkmalgeschützt sind. Baumgärtel hofft, dass die Stadt noch ihre Meinung ändert.
4: Das bitte ich doch noch mal zu überdenken und neu zu überlegen und mir wirklich Gründe zu sagen, warum gerade an diesem Ort die Banane entfernt werden soll, warum das da denkmaltechnisch nicht möglich ist.
1: Für Baumgärtel sind die Bananenauszeichnungen für besondere Kunstorte. Und das war WDR aktuell. 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
5: Mit Daniel Vogrin. Hello. Und hier geht's jetzt weiter mit dem 1 live Krimi Running Backwards von Josef Bolz. 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
6: In diesem Hörspiel werden Themen zu seelischer und körperlicher Gewalt verhandelt. Bitte passt gut auf euch auf. Und jetzt geht's los.
7: Wir schaffen das zusammen. Du und ich. Wir schaffen das zusammen. Du und
8: ich. Oh. Warten Sie, ich helfe Ihnen. Also, jetzt. Vorsicht.
6: Danke.
8: Darf ich fragen,
6: was? Ich werde sterben. Sie wird mich töten. Dieses Mal wird sie mich töten.
8: Zeynep, Sie haben überlebt. Es ist vorbei.
6: Was ich Ihnen jetzt erzähle, das klingt wie Wahnsinn, aber bitte hören Sie mir zu und weisen Sie mich nicht in eine Klinik ein.
8: Nein, ich bin für Sie da. Machen Sie sich keine Sorgen. Und eine Einweisung gegen den eigenen Willen, sowas passiert ja nur in äußersten Notfällen.
6: Okay. Heute ist Freitag, der 5. Oktober.
8: Mhm.
6: Meine wievielte Sitzung ist das bei Ihnen?
8: Das ist Ihre 5. Sie waren Montag das erste Mal hier.
6: Für mich ist es die 6. Aber es gibt ein Problem. Sie können sich nicht an die gestrige Sitzung erinnern. Das macht's ja so verdammt schwierig.
8: Mhm. Und wieso soll ich mich an die gestrige Sitzung nicht erinnern können?
6: Meine Tage haben angefangen, rückwärts zu laufen. Ich wache immer einen Tag früher auf, als ich am Vortag schlafen gehe. Also, nach Sonntag kam Samstag und heute ist Freitag.
8: Es hat am Sonntag angefangen? Also fast eine Woche nach dem...
6: Samstag, 6. Oktober, war der erste wiederholte Tag. Da hat alles angefangen.

0: Samstag, Samstag, Samstag, Samstag, 6. Oktober, Samstag.
1: Ist das Ding jetzt auch kaputt? Erst meine schöne Uhr und jetzt du. Alex, Termine.
0: Guten Morgen. Du hast heute keine Termine. Einen schönen Tag.
1: Natürlich habe ich heute Termine. Alex, du bist nutzlos.
2: Polizeinotruf?
1: Jemand will mich töten.
2: Von wo rufen Sie an?
3: Zeyne!
2: Hallo?
3: Chill, ich bin's nur.
1: Oh Gott. Oh, Scheiße, Dammler. Was machst du hier?
3: Deinen Kühlschrank auffüllen?
1: Schon wieder? Diesmal von deinem Geld oder hat Baba wieder alles bezahlt?
3: Haha, sehr lustig. Freu dich doch einfach, dass ich was Nettes für dich mache.
1: Wo warst du denn heute einkaufen? Hat doch alles zu.
3: Am Samstag?
1: Es ist Sonntag.
3: Ach so, ich vergesse mal, wie klug du bist. Schade, dass ich diesen überragenden Intellekt nicht geerbt habe. Von wem hast du den eigentlich? Anne oder Baba?
1: Von Mama natürlich. Du kommst ja offensichtlich nach Papa. Hey, sag mal, hast du meine Uhr repariert?
3: Wieso sollte ich?
1: Weil du sie gestern runtergeworfen hast vielleicht?
3: Bist du irgendwo mit dem Kopf gegengelaufen? Hilf mir mal lieber mit den Flaschen und so.
1: Dammler, die Uhr...
3: Das ist jetzt nur passiert, weil du so komisch von der Uhr geredet hast, als wäre die kaputt gewesen. Sonst hätte ich da besser drauf geachtet.
1: Oh, geh mal weg da.
3: Okay, okay, es ist ja gut. Es stimmt schon, du hast ja recht. Woher auch immer du das weißt.
1: Was genau?
3: Der Einkauf ist nicht von mir. Ich bringe ihn nur vorbei, Baba hat bezahlt.
1: Und wo sind die Sachen von gestern?
3: Keine Ahnung, was du meinst. Ach ja, liebe Grüße von Baba.
1: Dammler, verarsch mich nicht schon wieder, okay? Und Baba sagt übrigens nie liebe Grüße. Der fragt höchstens, wann ich endlich Männer date.
3: Stimmt nicht. Baba hat mir Geld für dein Essen gegeben. Essen ist lieber. Also, liebe Grüße. Auch wenn du homo bist, oder?
1: Och, Dammler, nerv mich nicht.
3: Ist was. Ist gut fürs Gehirn.
1: Ich habe immer noch keinen Appetit.
3: Du musst was essen, Zeynep.
1: Später vielleicht, okay?
3: Stört's dich, wenn ich?
1: Nee, nee, mach ruhig.
4: Kann Ihre Schwester dieses Treffen am Samstag bestätigen?
5: Nein, sie erinnert sich ja nicht. Für sie passiert es ja auch erst morgen. Als ich sie gefragt habe, dachte sie, unser Vater hätte mir verraten, dass sie mir morgen Essen bringen will. Soll ja eine Überraschung sein.
4: Und ihre kaputte Uhr war am Morgen wieder wie neu?
5: Ja, bis meine Schwester sie runtergeworfen hat. Zum zweiten Mal.
4: Und im Kühlschrank war noch genug Platz?
5: Wie? Wofür?
4: Ihre Schwester brachte ihnen zum zweiten Mal Tüten voller Lebensmittel. Wo waren die Lebensmittel, die sie ihnen beim ersten Mal gebracht hat?
5: War alles weg, als wäre sie nie da gewesen.
4: Was glauben Sie, ist passiert?
5: Sie war in meiner Wohnung.
4: Sie?
5: Also, ich muss essen, wenn ich unruhig bin. Und ich habe heute totale Nachangst.
3: Nachangst?
5: Ja. Obwohl das alles schon 5 Tage her ist, habe ich in mir drin immer noch diese Angst, als würde es erst noch passieren. Als wäre es noch nicht geschafft und als könntest du noch dabei...
3: Hör auf.
5: Nee, wirklich, als... Könnte man rückwirkend sterben, ey. Das macht mich so fertig. Und um mich geht's ja gar nicht. Du bist ja fast...
3: Dammler. Schmatz nicht so.
5: Riechen deine Sachen eigentlich noch...
3: Dammler, warum machst du das?
5: Ich hab gesagt, du sollst nicht über sie reden.
3: Wann?
5: Gestern. An meinem Geburtstag?
1: Nein, gestern, Samstag.
5: Gestern war Freitag, heute ist Samstag. Beiß besser mal ab, dir fehlen Nährstoffe und so. Außerdem solltest du mal dringend lüften, es mieft. Da schmeckt das Essen gar nicht.
1: Ist das denn ernst?
5: So, besser.
1: Damla, ich hab dich echt lieb. Aber bitte verpiss dich jetzt aus meiner Wohnung, sonst dreh ich durch.
5: Ey, ich hab dir gerade 3 Tüten Essen gebracht. Du kannst mich nicht einfach rauswerfen. Außerdem muss jemand auf dich aufpassen und so.
1: Damla, auf mich muss niemand aufpassen, weil sie tot ist. Okay? Sie ist tot und kann mir jetzt nichts mehr tun.
5: Mhm.
1: Und mir geht's gut. Du kannst also gehen.
5: Es geht dir gut? Vielleicht brauchst du einen Recap. Am Montag hat sie dich fast...
1: Verdammte Scheiße!
5: Zeynep?
6: Sie sind aus Ihrer eigenen Wohnung geflüchtet?
1: Ja, ich kann immer noch nicht richtig drüber.
6: Haben Sie eine Vermutung, warum Ihre Tage rückwärts laufen?
7: Was willst du machen? Rückwärts laufen.
6: Zeynep, haben Sie eine Vermutung, ein Gefühl, irgendwas? Warum müssen Sie zurückkehren?
1: Ich muss zurückkehren?

0: Was? Alex, Uhrzeit?
1: Es ist 7.29 Uhr.
2: Hey, Zeynep!
3: Hey. Zeynep?
2: Zeynep?
0: Ashra?
2: Zeynep!
0: Du bist tot.
4: Und einmal geklopft.
0: Du hast wie irre gegen die Tür gehämmert und ich bin richtig scheiße gestolpert.
4: Nein, das kommt aus der Wohnung über dir. Wegen einem Beziehungsdrama und so. Aber was uns alle viel mehr interessiert, welcher Tag ist heute?
0: Ah, sag mal, Dammler, hast du den Arsch offen? Passe mal auf.
4: Antwort, Freitag, 5. Oktober. Du hast gesagt, du willst völlige Normalität und normal ist, dass ich an meinem Geburtstag in deine Badewanne darf.
0: Dammler, was?
4: Das ist meine Geburtstags-Quietsche-Ente Birthday Bert und der hat null Chill für deine Scheiße.
0: Oh Gott. Okay, sorry. Sorry. In meinem Kopf ist gerade alles mit. Ich hatte eben wieder so eine Halbschlaf-Halluzination. Das passiert auch manchmal, wenn ich noch nicht richtig wach bin, aber schon rumlaufe und mein Gehirn dann so rumfantasiert. Egal. Heute ist alles normal, okay?
4: Ey, Zeno, wir müssen auch nicht auf normal machen. Es ist ja auch gar nichts normal. Du wolltest das, nicht ich.
3: Du wolltest das, nicht ich.
0: Doch, wir müssen. Alles Liebe zum Geburtstag, liebste Dana. Komm her.
4: Danke.
0: Mama wäre stolz. Papa ist es vielleicht sogar. Meine Badewanne ist deine Badewanne.
4: Zeynep?
0: Mein Bein.
4: Okay, wir hören jetzt mal auf mit normal.
0: Nein.
4: Birthday Bert würde ich ins Krankenhaus fahren.
0: Darf er Taxi fahren?
5: Und daher also Ihre Beinverletzung?
0: Ja, aber die ist ja morgen eh wieder weg.
5: Mhm.
0: Das ist auch so ziemlich der einzige Vorteil. Ansonsten ist alles genauso wie vorher. Komplett kaputt.
5: Was hat es mit den schlafbezogenen Halluzinationen auf sich? Als Sie die Stimme im Hausflur gehört haben, haben Sie sowas öfter?
0: Die habe ich seit ich ein Kind bin, aber immer nur selten. Das letzte Mal ist aber schon Jahre her.
5: Sie haben also Erfahrungen mit Halluzinationen?
0: Immer nur kurz nach dem Aufwachen oder halt beim Einschlafen.
5: Aber im Moment nehmen Sie es ja beim Aufwachen so wahr, als würden Sie immer einen Tag vor dem letzten aufwachen.
0: Ich nehme es wahr? Das ist keine Wahnvorstellung, das passiert wirklich.
5: Ja, und ich glaube Ihnen, dass das wirklich passiert. Sie kehren gegen Ihren Willen in der Zeit zurück.
0: Ja, die beschissenste Form der Zeitreise. Die, in der man nichts ändern kann. Es ist egal, was ich jeden Tag tue. Am nächsten ist eh alles wie vorher. Ich laufe einfach in die falsche Richtung. Ich laufe Richtung Tod.
3: Wir laufen alle Richtung Tod.
5: Zeynep, Sie können das umkehren. Und ich kann Ihnen dabei helfen, aber dafür wäre es sinnvoll, wenn Sie mir erzählen, was wirklich am Montag passiert ist.
0: Das war doch alles in den Nachrichten.
5: Das stimmt. Aber ich kenne Ihre Wahrnehmung der Geschichte nicht. Ich kenne nur das, was es ausgelöst hat.
0: Was es ausgelöst hat?
5: Ihre Woche durfte am Sonntag nicht enden. Als Sie am Sonntag schlafen gegangen sind, wären Sie ja eigentlich am Montag, dem 8. Oktober, wieder aufgewacht. Und hätten also eine ganze Woche Zeit zwischen sich und dieses schreckliche Erlebnis gesetzt. Aber genau in dieser Nacht dreht sich Ihre Zeit um und Sie erwachen am Samstag, dem 6. Oktober. Warum?
6: Guten Tag, Herr Name. Ich habe einen Tag, den du verstehst.
4: Was machst du da schon wieder? Mit Kuchen und so. Du hast ernsthaft Geburtstagskuchen dabei? Hier, nimm.
0: Nee, danke. Kein Appetit.
4: Was machen wir nach dem Krankenhaus?
0: Das sehen wir später. Sobald ich im Krankenhaus bin, fährst du alleine zurück. Ich will nicht, dass du deinen Geburtstag in der Notaufnahme feiern musst.
4: Quatsch, ich...
0: Das ist keine Bitte, Damla.
4: Das ist Entenentführung und so. Gib mir einen Birthday-Bär wieder.
0: Niemals. Wer will zu mir? Hä, das ist ja krass.
6: Hagel ist krass?
0: An deinem Geburtstag hat's nicht gehagelt. Es hat nicht mal geregnet. Letztes Jahr oder wann? Freitag, 5. Oktober. Zweites Mal. Es hagelt. Eigentlich müsste es nur bewölkt sein.
6: Was wird das?
0: Erzähle ich dir, wenn ich wiederkomme. Ich erzähle dir gerade eh alles doppelt.
4: Birthday Bert konnte sich befreien und er hat immer noch null Chill für deine Scheiße.
7: So, Frau Akbuyuk.
8: Bleiben Sie einfach da sitzen. Die Ärztin ist gleich bei Ihnen.
0: Ja, danke. Kann ich mich so hinlegen?
8: Natürlich. Legen Sie sich einfach hin und ruhen sich aus. Das ist ein Wetter, was?
0: Wer kommt da?
8: Das ist bestimmt die Frau Doktor.
9: Guten Tag.
0: Ashra, wach auf.
10: Was? Was ist?
8: Wofür sind die Koffer? Warum zitterst du so? Was hast du gemacht?
0: Ashra, ich... Ich muss...
8: Du kannst mich nicht verlassen.
0: Du tust mir weh.
8: Ich habe nichts gemacht. Jetzt hör auf zu zittern. Das macht mich wahnsinnig. Als wäre ich ein Monster. Hör auf!
0: Ich habe Angst vor dir.
8: Hör auf, du sollst das nicht sagen.
0: Bitte, lass mich los.
10: Reno, du liebst mich. Und ich liebe dich, okay? Vergiss das nicht. Du bist nicht du selbst, okay?
8: Komm runter und wir reden darüber.
10: Ich bin auch nicht sauer. Du hast mich nur erschrocken. Wir schaffen das zusammen. Du und ich.
8: Falsche Richtung, Zeno.
0: Bitte lass mich einfach gehen.
8: Du musst dich beruhigen. Du musst dich beruhigen. Ich will eine Erklärung.
0: Stopp!
10: Nein!
8: Warum hast du das gemacht? Warum bist du gerannt? Ich wollte das nicht. Warum? Warum? Warum?
11: Können Sie mich hören? Hallo? Können Sie mich hören? Hallo? Frau Asik?
0: Ja, was ist passiert?
8: Frau Dr. Klein kam rein und Sie sind einfach umgekippt.
0: Umgekippt?
8: Ja, wie ein nasser Sack. Vermutlich der Kreislauf. Vorsichtig mit Ihrem Bein.
0: Nein, das war Ihre Stimme. Die hat mich an jemanden erinnert.
8: Ist das ein Problem?
0: Morgen ist das Bein eh wieder geheilt.
8: Ihr Bein? Ich glaube ja an vieles, aber daran nicht. Das ist gebrochen.
0: Ich kann nicht mehr.
8: Ich habe Ihnen ein Glas Wasser hingestellt.
0: Freitag, 5. Oktober, Krankenhaus. Flashback vom Schluss machen. Und so eine Angst, als wäre ich noch da. Aber ich bin hier. Ich... Ja. Mein Bein tut sehr weh. Ich bin auf jeden Fall wach und... Diese ganze Aufnahme ist doch morgen eh weg. Wozu überhaupt noch irgendwas tun?
7: Hartwig?
0: Ich lieg hier nur.
7: Dammler? Dammler, bist du da? Hi.
4: Warum hast du nichts gesagt? Ich hätte dir die Treppe hochgeholfen und so.
9: Wow. Coole Schiene. Gebrochen?
0: Morgen ist das dann eh geheilt.
4: Das? In einem Tag? Never.
0: Wenn nicht irgendein Wunder passiert, ist morgen Donnerstag und ich wieder ganz.
4: Machen wir jetzt auf normal oder soll ich fragen, was los ist?
0: Ach komm, lass.
4: Hey, wohin gehst du? Es gibt Kuchen und so. Hey! Zeynep!
0: Tut mir leid, Damla, aber ich muss schlafen und hoffen, dass das aufhört.
4: Du kommst jetzt sofort zurück und sagst mir, was los ist und so. Es ist mein Geburtstag.
0: Das ist mir echt zu kompliziert, Damla.
4: Zeynep, du machst gerade nicht so viel Sinn, wie du vielleicht denkst.
0: Okay. Aber du darfst mich nicht unterbrechen. Egal, wie absurd es klingt.
4: Mhm.
0: Ich komme aus der Zukunft. Ich bin Sonntag schlafen gegangen und am Samstag davor aufgewacht. Über Nacht hat sich die Reihenfolge meiner Tage geändert. Sie laufen rückwärts. Ich wache immer einen Tag vor dem letzten auf. Keine Ahnung warum. Oh, die Therapeutin weiß übrigens auch nichts. Ja, da muss ich übrigens auch gleich hin.
4: Erstmal krasser Film. Andere Frage. Hast du jeden Tag Therapie?
0: Ja, Traumaprävention. Die Frau ist darauf spezialisiert.
4: Wie lange gehst du da schon hin?
0: Seit Montag. Ich bin noch am gleichen Abend das erste Mal da gewesen.
4: Am Abend vom...
0: Ja, sprich das doch nicht immer an.
4: Wie hast du so schnell einen Platz bekommen?
0: Das ist eine Traumambulanz. Psychologische Frühintervention. Hat die Polizei direkt empfohlen. Die Therapeutin ist für Menschen da, die nach einem Trauma Soforthilfe brauchen, um eine nachhaltige Traumatisierung zu verhindern.
4: Was sagt die Therapeutin zu deinem Rückwärtslauf?
0: Ging ja gestern erst los. Also gibt's noch nicht so viele Theorien.
4: Was ist, wenn Montag der Auslöser ist? Hast du erzählt, was passiert ist?
0: Dammler, das ist kein Horrorfilm mit einer Lösung, die man am Ende entschlüsseln muss und dann ist alles gut. Meine Realität ist ein beschissener Albtraum.
4: Du hast schon die letzten 2 Jahre in einem beschissenen Albtraum gelebt. Mit Ashra.
0: Das hier ist komplett anders.
4: Schlimmer oder besser?
0: Dammler, lass mich! Ich weiß es nicht.
4: Ich will dir nur helfen. Es macht nicht so viel Spaß, wie du denkst, wenn die Person, die du am meisten liebst, kaputt geht.
0: Dammler.
4: Versuch doch einfach, es mir zu erklären. Ich will es nur verstehen.
12: Ich will es nur verstehen.
4: Zeynep?
0: Es ist wie Echos in meinem Kopf.
4: Wie Stimmen hören?
0: Nein, es ist wie deine Nachangst. Diese ganze Situation. Ich rase ohne zu stoppen zurück zum Montag und vielleicht auch zurück in diese Beziehung. Und ich will das alles nicht mehr denken.
4: Zeynep, das klingt scheiße gruselig.
0: Ich habe Kopfschmerzen.
4: Woher weißt du, dass du nicht durchdrehst und so?
0: Ich kann nicht noch mehr durchdrehen.
4: Also, morgen ist für dich Donnerstag?
0: Ja.
4: Dir bleiben also noch 3 Tage?
0: Ja.
4: Und was passiert, wenn du einfach wach bleibst?
0: Wie einfach wach bleiben?
4: Ja, du gehst nicht schlafen, du bleibst einfach wach. Ich bleib bei dir und wir tricksen das System aus. Bäm, gehackt. Problem gelöst, Tage laufen wieder vorwärts.
0: Weißt du was? Ich habe keine bessere Idee. Ich muss jetzt zur Therapie und danach machen wir das, okay?
4: Ja, okay. Übernachtungsparty.
0: Ja, Übernachtungsparty.
4: Bert! Übernachtungsparty. Wir bleiben wach.
5: Glauben Sie, das wird funktionieren?
4: Glauben Sie nicht?
5: Ich glaube, Sie müssen verstehen, warum das passiert. Und nicht dagegen ankämpfen.
4: Was soll ich denn verstehen?
5: Warum müssen Sie so dringend zurück?
4: Keine Ahnung, was denken Sie?
5: Sie fühlen sich vielleicht verantwortlich für das, was passiert ist, aber das sind Sie nicht. Es ist nicht Ihre Schuld.
4: Sie wissen nicht, was ich getan habe. Ich habe das verdient.
5: Sie haben keine Schuld.
4: Wegen mir sind 3 Menschen gestorben.
5: Nicht wegen Ihnen, aber durch Ihre Ex-Freundin. Warum wollen Sie unbedingt die Schuld dafür auf sich nehmen?
4: Ich habe Kopfschmerzen. Können wir bitte aufhören? Bitte sofort!
5: Natürlich. Wenn Sie können, notieren Sie jegliche Flashbacks, Gefühle, Gedanken und alles, was Ihnen auffällt, ja? Halten Sie die Momente fest. Das könnte uns weiterhelfen.
4: Ich weiß, das mache ich schon. Das haben Sie mir direkt am ersten Tag gesagt, weil Sie meinten, dass es mir dann leichter fällt. Ich habe mir die ersten 5 Tage gar nicht gesprochen hier. Mhm. Für mich ist das Tag 6.
5: Ich bin sehr, sehr froh, dass Sie heute so viel gesprochen haben.
4: Morgen wissen Sie das eh nicht mehr. Morgen ist ja Donnerstag.
5: Hören Sie, wenn Sie das Gefühl haben, dass Ihnen die Situation entgleitet, rufen Sie meine Notfallnummer an, ja? Tag und Nacht, jederzeit. Bitte. Und gute Besserung für Ihr Bein.
4: Danke.

0: Aaron. Anton? Amadeus. Zeynep, wie heißt dein Smart-Ding?
1: Alex.
0: Alex. Alex, wie viel Uhr ist es?
2: Es ist 20.28 Uhr.
0: Alex, danke.
2: Gerne. Sag Bescheid, wenn ich noch etwas für dich tun kann.
1: Du bist ja nett. Ich wusste gar nicht, dass er auf Danke reagiert.
0: Alex, stell den Wecker auf 0 Uhr.
2: Wecker auf Mitternacht gestellt.
0: Danke.
1: Bedank dich doch nicht jedes Mal bei denen.
0: Zeynep?
1: Ja?
0: Danke. Zeynep?
1: Ich bin kein Smartgerät.
0: Ich weiß. Hier, willst du auch? Ich habe jede Menge Chips und Cola und Energy besorgt und so.
1: Nee, davon kriege ich nur Herzrasen.
0: Trink mal, du siehst todmüde aus.
1: Ist auch so. Ich bin todmüde, aber ansonsten ist alles gleich. Weißt du, was ich meine?
0: Wie war Therapie?
1: Schwierig. Das ist eh schwierig zu erklären, was in so einer Sitzung abläuft.
0: Darf ich dir mal was sagen, was vielleicht alte Wunden aufreißt und so?
1: Oh nein, was kommt jetzt?
0: Ich mache schon seit 6 Jahren Therapie. Direkt nachdem Mama an Suizid gestorben ist.
1: Okay.
0: Ich habe gemerkt, dass ich manchmal so bin wie sie. Oder auch wie du. Und das wollte ich nicht sein.
1: Wie ich?
0: Ja, also aktuell nicht, aber du weißt doch, dieses Schuldzuweisen, passiv-aggressiv sein, nie selbst Verantwortung übernehmen und mit Liebesentzug und Psychoterror andere gefügig machen.
1: Das ist gerade wie eine Bombe, Dammler. Ich bin viel zu müde, um das gerade zu verarbeiten. Du sagst, ich bin wie Mama.
0: Jetzt gerade nicht, aber du warst so. Und mit Ashra war das noch schlimmer. Und wenn ich mich dann abgewandt habe, hast du mir gesagt, dass es dir leid tut und wie sehr du mich liebst und so.
1: Dammler.
0: Wenn du nicht meine Schwester wärst, hätte ich schon vor Jahren den Kontakt abgebrochen. Du hast dir direkt nach Mamas Tod einen Ersatz gesucht und so.
1: Einen Ersatz?
0: Du bist echt schon müde, oder? Welchen Ersatz hast du dir wohl gesucht?
1: Was ist das?
0: Klingt so, als würde jemand die Tür aufbrechen.
1: Mit.
0: Ist das Rauch?
3: Weg von der Tür!
2: Donnerstag, 4. Oktober. Du hast heute einen Termin. Therapie.
1: Oh, verarsch mich nicht. Dammler? Dammler? Das mit dem Nichtschlafen hat natürlich nicht geklappt. Es ist Donnerstag und... Oh, fuck! Mein Bein ist immer noch kaputt. Aber wo ist die Schiene?
4: Und was tropft da im Flur?
5: Traumaambulanz und Psychotherapie.
1: Welcher Tag ist heute?
5: Donnerstag? Zeynep? Sind Sie das?
1: Ja, es ist wieder passiert.
5: Was ist passiert?
1: Ich rufe wieder an. Scheiße, was ist das denn? Hallo?
6: Frau Akwiek?
1: Ja?
6: Dominika Rames von der Hausverwaltung.
7: Guten Tag. Ah, ich sehe schon, das Wasser geht durch. Die Waschmaschine einen Stock über Ihnen ist kaputt.
1: Okay.
7: Ist ja heute Nacht passiert und hört auch gleich auf. Das können Sie einfach wegwischen. Wir müssten dann nur noch ein weiteres Mal in Ihre Wohnung, um die Decke auszubessern.
4: Ein weiteres Mal? Wann waren Sie denn je hier drin?
7: Am Mittwoch, wegen des Ungeziefers.
4: Was denn für ein Ungeziefer?
7: Ihre Partnerin hatte uns beauftragt, wegen des Geruchs und der Geräusche. Das waren wohl Ratten in einer Zwischenwand. Und daher waren wir in der Wohnung und haben alles entfernt.
4: Sie waren in meiner Wohnung?
7: Ja, Ihre Partnerin, Ashra Al-San, sie hat uns reingelassen.
4: Was? Die hat doch gar keinen Schlüssel für diese Wohnung. Wann soll das gewesen sein?
7: Gestern, gegen 15 Uhr. Frau Abbeek?
4: Okay, danke. Sie ist nicht tot. Wieso ist sie nicht tot?
3: Damla Akbeek.
4: Hey, du musst sofort zu mir kommen. Es ist...
3: Leider können wir nicht persönlich miteinander sprechen, aber hinterlass mir gerne eine Nachricht.
4: Fuck. Damla, komm sofort zu mir, wenn du das hörst!
8: Seh nur bitte. Wach auf.
4: Was ist? Wo bin ich?
8: Ich wollte dir nicht wehtun.
4: Ich glaube, eine Rippe ist gebrochen.
8: Natürlich kannst du gehen, wenn du mich nicht mehr liebst. Wahrscheinlich hast du mich eh nie geliebt.
4: Ich muss ins Krankenhaus.
8: Ich habe eine Waffe.
4: Du drohst mir mit deiner Dienstwaffe?
8: Du darfst nicht gehen. Du warst mein Geschenk. Du weißt, wie viel Schlimmes mir schon passiert ist. Ich habe das nicht verdient. Zeyno.
4: Bitte, Ashra. Ich kann nicht mehr. Ich kann nicht mehr. Ich gehe jetzt zur Tür. Lass mich bitte gehen.
8: Wenn du gehst, bringe ich mich um. Komm zurück, oder ich bringe mich um!
2: Dienstag, 2. Oktober. Du hast heute einen Termin. Therapie.
4: Nein. Nein! Danke, dass ich sofort eine Sitzung bei Ihnen bekommen habe.
9: Dafür bin ich da.
4: Sorry, ich liege am offenen Fenster auf dem Boden. Ich hoffe, Sie verstehen mich gut.
9: Ja, ich verstehe Sie sehr gut.
10: Wärmflasche?
4: Ja, danke. Meine Schwester ist hier, sie hilft mir etwas. Ich bin gestürzt.
9: Oh, das tut mir leid zu hören.
4: Und ich bin jetzt bereit zu reden, aber vorher habe ich 2 Fragen.
9: Gerne.
4: Was wissen Sie über das, was mir passiert ist? Erzählen Sie mir alles, was Sie wissen.
9: Zeynep, das könnte emotional herausfordernd für Sie sein. Sind Sie sicher, dass Sie das übers Telefon möchten?
4: Ja, bin ich.
9: Versprechen Sie mir bitte, in Kontakt zu bleiben und mir ehrlich zu sagen, wenn die Erinnerungen und Emotionen Sie überschwemmen, ja?
4: Mach ich. Jetzt sagen Sie mir einfach alles, was Sie wissen.
9: Ich weiß, dass Sie einen Amoklauf Ihrer Ex-Partnerin an Ihrem Arbeitsplatz als Einzige überlebt haben.
4: Sehr gut. Weiter.
9: Ihre Ex-Partnerin war Polizistin. Sie hat das Gebäude unter einem Vorwand betreten. 2 ihrer Kolleginnen sind gestorben. Und ihre Ex-Partnerin hat sich beim Eintreffen des SEKs selbst gerichtet.
4: Ja. Weiter. Was ist mit mir? Was denke ich?
9: Das weiß ich nicht.
4: Bitte, mir rennt die Zeit davon.
9: Zeynep, so eine Konfrontation ist...
4: Konfrontieren Sie mich, bitte!
9: Ich vermute, dass Sie sich starke Vorwürfe machen wegen des Schicksals Ihrer Kolleginnen.
4: Ich hätte sterben sollen. Nur ich. Aber ich bin einfach weggerannt.
9: Sie haben richtig gehandelt. Sie trifft keine Schuld.
4: Ich glaube, Sie können mir nicht helfen.
9: Warum möchten Sie so dringend schuldig sein, Zeynep?
4: Weil ich es bin.
0: Was war das denn? Du hättest dir wenigstens das mit deinen umgedrehten Tagen erklären können. Das, was du mir heute Morgen erzählt hast und so.
4: Ich verstehe nicht, warum ich den Mittwoch übersprungen habe.
0: Geh ran, Zeynep. Jetzt übertreib mal nicht deine Rolle. Du bist komplett traumatisiert. Du solltest nochmal mit deiner Therapeutin sprechen. Geh ran und so.
4: Und mir ist gerade klar geworden, dass mich das Bein langsam macht und mein Rücken noch langsamer. Ich werde nicht nochmal fliehen können.
0: Dann bleibst du morgen halt einfach zu Hause. Meine Fresse.
4: Wenn ich am Montag nicht hingehe, dann erschießt Ashra meine Kollegin vielleicht trotzdem.
0: In was steigerst du dich da gerade schon wieder rein? Jetzt hör auf!
4: Ich gehe morgen einfach hin und lass mich fucking erschießen!
0: Zeynep!
4: Mein ganzes Leben ist so kaputt. Ich kann nicht mal mehr schlafen. Ich kann nicht mal mehr klar denken. Ich will einfach nur noch mal von vorne anfangen.
0: Scheiße, Mann, es geht immer nur um dich. Um dich und deine Probleme. Weißt du, wie schlimm das für uns alle war, dass du mit Ashra zusammen warst? Es war, als wärst du gestorben.
4: Was?
0: Weder ich noch Baba noch irgendwer haben von dir gehört. Du hast alle geghostet. Es gab nur noch Ashra und jetzt ist sie tot und es geht immer noch nur um sie. Ashra, Ashra, Ashra. Zeynep, bitte geh zur Therapie. Bitte.
4: Jeder Schritt ist ein neuer Umweg.
0: Gib her.
10: Hallo? Damla Akbik, Zeynep's Schwester. Können Sie vorbeikommen? Meine Schwester ist gerade nicht besonders mobil. Super.
4: Ich habe am 26. September mit Ashra Schluss gemacht.
10: Alles klar.
4: Bis 26. September, das war ein Mittwoch. Das ist mein fehlender Mittwoch.
0: Deine Therapeutin kommt vorbei. Zeynep, ich bin hier für dich.
11: Zeno, ich bin hier für dich.
4: Scheiße. Ich will nicht sterben.
12: Wir gehen ins Archiv. Das hat die stabilste Tür.
11: Sie ist schwer bewaffnet.
12: Wir müssen uns einfach so lange verstecken, bis die Polizei kommt. Rein, ich schließe ab. Zeynep, mach dich klein. Du passt in diesen Schrank. Jasmin, in den großen Aktenschrank.
4: Ich hab Angst.
12: Ich gehe raus und lenke sie ab.
11: Du kannst nicht rausgehen.
12: Still.
13: Ich weiß, dass ihr da drin seid. Schick mir einfach Zeynep drauf. Ich will nur mit dir reden.
0: Sie ist irgendwie weggetreten.
12: Sie dissoziiert.
0: Was heißt das?
12: Es ist möglich, dass sie die Erlebnisse von gestern erneut durchleben muss. Können Sie mir bitte etwas Eis bringen? Zeynep, Sie sind in Sicherheit. Ihnen kann nichts passieren.
14: Ich sehe euch. Hände hoch. Die Polizei ist da.
15: Bitte nicht schießen.
14: Halt dein Maul, mit dir redet keiner.
4: Ich muss hier raus.
14: Zeynep!
4: Was? Hey, lass uns nicht allein.
14: Komm sofort zurück oder ich bring hier alle um. Zeynep!
4: Schnell.
12: Streicheln Sie Ihre Hand, Damla. Sprechen Sie mit ihr. Ganz ruhig.
0: Zeynep, hey. Hey, ich hab Birthday Bert hier.
12: Damla streichelt ihre Hand, Zeynep. Spüren Sie das?
0: Was ist mit ihr?
12: Spüren Sie diesen Eiswürfel auf ihrem Arm?
0: Was passiert mit ihr? Wo ist sie?
12: In ihrem schlimmsten Albtraum.
14: Stopp!
16: Ich wusste gar nicht, dass euer neues Büro so hässlich ist. Jetzt bleib still oder es knallt.
17: Was hast du mit den beiden gemacht?
16: Wir laufen alle Richtung Tod.
17: Warum, Ashra? Warum?
16: Was willst du machen? Rückwärts laufen? Bleib endlich stehen! Scheißteil! Das war wirklich haarscharf. Bleibst du jetzt stehen? Ich will nur mit dir reden. Ich will es verstehen. Komm her.
17: Warum? Damit du mich töten kannst?
16: Zeno, ich will nicht, dass du Angst vor mir hast, aber du tust mir immer so verdammt weh mit allem, was du machst. Ich will dich nicht töten.
17: Wo kommt der Rauch her?
16: Weg von der Tür!
0: Zeynep!
12: Ganz ruhig. Alles ist gut. Sie sind in Sicherheit, Zeynep.
17: Mir tut alles weh.
0: Du hast ein kaputtes Bein und dein Rücken ist auch nicht mehr in Bestform. Ich würde sagen, wenn es weh tut, ist das ein gutes Zeichen.
12: Wie fühlen Sie sich sonst?
17: Oh, besser, glaube ich. Ich war wieder da, Montagmorgen im Büro. Wer ist das im Flur?
0: Nur eine Handwerkerin, die deine Decke neu streicht.
17: Alter, ich liege hier im fucking Halbkoma und du lässt die Handwerkerin rein.
0: Die Decke streicht sich nicht von alleine und so.
17: Sie haben das zugelassen.
12: Ihre Schwester ist sehr meinungsstark und ich hatte hier genug mit Ihnen zu tun.
0: Aber dir geht's besser, oder?
17: Ja, nein, ich weiß nicht.
12: Die Idee der psychologischen Frühintervention ist, dass Sie keine posttraumatische Belastungsstörung entwickeln. Aber ich glaube, Sie sollten heute Nacht sicherheitshalber in eine Klinik.
17: Was, Sie weisen mich ein?
12: Nein, nein, es wäre nur für eine Nacht und nur, wenn Sie es wollen.
0: Bitte mach das, Zeynep. Alleine verletzt du dich ständig.
17: Und wenn ich morgen am Montag aufwache?
12: Das wird nicht passieren. Das verspreche ich Ihnen, okay?
17: Okay.
0: Morgen früh bin ich sofort wieder hier, okay?
17: Na klar.
12: Damla, wir müssen jetzt gehen.
0: Noch einmal umarmen.
17: Okay, reicht.
0: Okay, wir können gehen.
17: Geh schon mal, Damla. Kann ich Sie noch was fragen?
12: Ja, natürlich.
0: Bis morgen.
17: Bis morgen. Halten Sie mich jetzt bitte nicht für verrückt, ja? Aber sollte ich morgen zu Hause aufwachen und es ist Montag und ich lande wieder in der Konfrontation mit Ashra, was kann ich tun?
12: Was möchten Sie tun?
17: Ich will mich der Situation stellen. Ich will nicht mehr weglaufen.
12: Sie müssen sich nicht schämen, weil Sie weggelaufen sind.
17: Ich schäme mich nicht, aber ich will nicht weiter jeden Tag rückwärts rennen und wieder in dieser Beziehung sein. Sie können sich überhaupt nicht vorstellen, wie das war.
12: Aber ich sehe ja, was es mit Ihnen gemacht hat. Und es ist sehr nachvollziehbar, dass Sie alles tun möchten, um nicht dorthin zurückzukehren.
17: Also, was raten Sie mir?
12: Wenn Sie können, stellen Sie sich der Situation.
17: Okay.
12: Ruhen Sie sich aus, Zeynep.
17: Mach ich. Ich bin eh todmüde.
12: Bis morgen.
2: Montag, 1. Oktober. Du hast heute 3 Termine. Arbeit ab 8.30 Uhr. Geburtstagsgeschenk kaufen für Damla ab 17 Uhr. Und aufräumen ab 18.30 Uhr.
17: Alex, ich bin zu Hause. Das ist Maggie. Kannst du das bitte umkehren?
2: Darauf habe ich leider keine Antwort.
8: Alex, lösch dich.
4: Scheiße.
18: Zeynep, ich bin Studentin und so. Schämst du dich nicht, so früh anzurufen?
19: Hi, Damla. Ich habe einen riesigen Hunger heute und ich dachte, es freut dich bestimmt.
18: Okay.
19: Weißt du, was ich früher geliebt habe?
18: Tokio Hotel?
19: Boah, Hilfe, nee. Erinnere mich nicht daran. Nein. Mit dir zusammen Wii Sports und Smash spielen.
18: Das ist aber keine Entschuldigung, mich so früh morgens aus dem Bett zu holen.
19: Ich hab dich so lieb, Damla. Tut mir leid, dass ich dir das in der Vergangenheit nicht zeigen konnte. Es tut mir so leid, dass ich so oft unfair und gemein zu dir war. Du bist so ein toller Mensch. Und ich bin so glücklich für jede Sekunde mit dir.
18: Okay, jetzt machst du mir Angst.
19: Ach nein. Ich bin gerade einfach nur emotional.
18: Dann ist ja gut. Ich hab dich auch lieb, Zeynep. Sehen wir uns später.
19: Na klar. Natürlich. Immer.
18: Alles gut?
19: Ja, alles gut. Ich muss aufhören, Damla, ja. Die Arbeit ruft.
18: Okay, bis später.

0: zeige euch heute, wie man sich in einer Notsituation selbst das Bein schiebt.
1: Los geht's.
2: Guten Morgen, Zeynep.
1: Morgen.
2: Oh, was ist mit deinem Bein?
1: Ach, ein kleiner Unfall, nichts Wildes. Du, Marita, ich hab eine Bitte. Heute um 9 Uhr bräuchte ich das Büro eine Stunde für mich. Meinst du, das geht?
2: Dann kann ich eine Stunde nicht arbeiten.
1: Naja, es wird eine Überraschung für euch.
2: Jasmin, Zeynep bereitet eine Überraschung für uns vor. Wir müssen mal für eine Stunde verschwinden.
3: Und wir können uns ja einen entspannten Kaffee holen gehen.
2: Gute Idee.
1: Hey, danke euch.
2: Danke dir. Und lass dir ruhig Zeit. Wir kommen ganz langsam wieder.
3: Bis gleich.
1: Bis gleich. Okay, es geht los. Ich bin hier drin. Was machst du denn hier?
4: Du warst total komisch am Telefon. Ich hab mir Sorgen gemacht.
1: Damla, du darfst jetzt nicht hier sein. Du musst sofort...
4: Fuck, was ist das?
5: Du wolltest das, nicht ich.
4: Das ist Ashra in Polizeimontur. Was, ihr geht in die falsche Richtung, zu eurem alten Büro.
1: Mach die Tür hinter dir zu. Scheiße, Damla, warum bist du hier?
4: Ich hab mir Sorgen gemacht und das offenbar zu Recht. Notruf per Message ist raus.
1: Du musst dich verstecken. Ich werde jetzt mit ihr reden.
4: Wir müssen uns beide verstecken. Mit der kannst du nicht reden, das weißt du doch.
1: Wo können wir dich verstecken?
4: Wenn wir schnell sind, können wir es rausschaffen. Sie ist gerade oben.
1: Fuck.
4: Fuck, dumme Idee.
1: Nein, fuck, du hast recht. Oh, lass deine Tasche hier. Lass alles hier. Los.
4: Was ist mit deinem Bein passiert?
1: Leise jetzt.
6: Wieso ist Jasmin oben?
7: Weil ich sie nach oben geschickt habe. Damla! Du hast zu viele Frauen in deinem Leben, Zeno. Darf ich dir dabei helfen, die zu reduzieren?
6: Hinter mich, Damla.
7: Wenn ich schieße, geht die Kugel einfach durch dich durch und direkt in deine Schwester.
6: Warum, Ashra?
7: Ich war vielleicht nicht die stabilste Person, als wir uns kennengelernt haben, aber Horli hast du mich zerstört. Und als ich mir letztes Jahr die Arme aufgeschnitten habe, standest du einfach in der Tür und hast zugesehen, wie ich dabei war zu sterben.
4: Was?
7: Ja, sie hat den Krankenwagen so spät gerufen, dass ich es fast nicht geschafft hätte. Aber danach wieder Lovebombing und Entschuldigung ohne Ende.
6: Ich konnte nicht mehr. Ich habe nur gezögert, weil ich so schockiert war, dass du das wirklich machst.
7: Lüge. Dir gewünscht, dass ich endlich sterbe.
6: Ich wollte nur, dass es endlich aufhört. Das ist alles. Der ganze Hass.
7: Was für Hass? Alles in mir ist tot und das warst ganz alleine du. Aber jetzt sind wir hier. Und hier endet es auch. Wir schaffen das zusammen. Du und ich.
6: Lass Damla gehen.
7: Zeynep, du weißt nicht, wie sehr du mich kaputt gemacht hast. Ich zeig dir mal, wie sich das anfühlt. Bye-bye, Damla.
6: Fick dich, Ashra!
4: Lauf! Damla, hol ab!
8: Ganz ruhig. Ganz, ganz ruhig. Zeynep, alles ist gut. Du bist in Sicherheit.
6: Wo ist Damla?
8: Du bist in Sicherheit. Wir schaffen das zusammen. Du und ich.
7: Wir schaffen das zusammen. Du

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1: Das war der 1Live-Krimi Running Backwards von Josef Bolz. Ihr könnt den jederzeit nochmal komplett nachhören in ARD Sounds im Knallhart-Feed. Ich bin Daniel Vogrin, ich bin raus für heute. Hier geht's jetzt weiter für euch mit den 1Live-Infos.

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1: Die Nachrichten mit Kira Preuß. Guten Abend.
2: Als Oberbürgermeister entschuldige ich mich für diese Fehler, die wir auch gemacht haben bei den Kölnerinnen und Kölnern.
1: Kölns Oberbürgermeister Burmeister hat die Kölner Bühnen wieder eröffnet, also Oper und Schauspielhaus, die wegen Pannen bei der Sanierung 14 Jahre lang geschlossen waren und 1,5 Milliarden Euro gekostet haben. Bei einer Gala am Abend ging es um den Blick nach vorn. Dabei legte Burmeister Wert auf das einzigartige Angebot in seiner Stadt.
2: Tief unter uns, 8 Meter unter uns, liegt die neue Kinderoper. Der einzige Bau dieser Art weltweit. Denn wer möchte, dass öffentliche Kultur auch in 20, 30 Jahren selbstverständlich zu dieser Stadt gehört, der muss Kindern heute die Möglichkeit geben, Kunst und Kultur kennenzulernen.
1: Die ersten offiziellen Stücke werden auf den Kölner Bühnen am Wochenende aufgeführt. Die DFB 11 hat ihr erstes Spiel unter Bundestrainer Jürgen Klopp unentschieden gespielt. Die Partie gegen die Niederlande endete 1:1. Aus Amsterdam Thomas Kunze, WDR Sport.
3: Nach 13 Minuten ging die Gastgeber nach einer Ecke durch Van Dijks Kopfball in Führung. Der VAR aber kassierte den Treffer wenig später. Nach einer guten halben Stunde verletzte sich dann Brian Brobbey, der Niederländer, ohne Fremdeinwirkung im Anstoßkreis. Deutschland spielte trotzdem weiter und Felix Metscher erzielte das glückliche, umstrittene 1:0. In Halbzeit 2 spielte dann im Prinzip nur noch die Niederlande. In der zweiten Minute der Nachspielzeit verlor dann Serge Gnabry den Ball im Mittelfeld. Van Bommel flankte von der linken Seite und Cody Gakpo nahm den Ball sehenswert Volley zum 1:1 ab. Ein verdienter Ausgleich für die Niederlande beim Debüt von Jürgen Klopp als Bundestrainer.
1: Und das war auch Thema. Die führenden deutschen Wirtschaftsinstitute sagen, dass es mit der Konjunktur aufwärts geht. In ihrem Herbstgutachten gehen sie von einem Wachstum von 1,3% aus, deutlich mehr als bislang erwartet. Die Abgeordneten im Bundestag haben über die Organspende diskutiert. Es ging erneut um den Vorschlag, dass jeder automatisch Organspender wird, der nicht ausdrücklich widerspricht. Journalisten mehrerer US-Medien haben wieder Zugang zum Weißen Haus. Präsident Trump hatte ein Hausverbot verhängt. Ein Gericht hat das aufgehoben. In Frankreich gehen manche ungewöhnliche Wege, um Wälder vor neuen Bränden zu schützen. In der Provence etwa sind Ziegen in Wäldern unterwegs. Sie befreien den Waldboden von Laub und Gestrüpp. Die Besitzerin der rund 100 Ziegen, Emily, freut sich über den Feuerwehrvergleich.
4: Vielleicht sollten sie kleine Helmchen tragen, um zu zeigen, dass sie Brandschützer im Wald sind.
5: DFCI, comme on dit ici.
1: Die gefräßigen Tiere sind eigentlich im Wald in Frankreich nicht gern gesehen. Das war WDR aktuell. Das Wetter in Nordrhein-Westfalen. Heute Nacht gehen die Temperaturen runter auf 8 bis 2 Grad. Vereinzelt gibt's Nebel. Der Tag fängt dann örtlich auch neblig an, danach aber überwiegend klar und sonnig. Dazu in Höxter 20, in Meerbusch 22 und in Pfulheim 23 Grad. Die Zeit, es ist 0.03 Uhr.
6: Die Zeit ist...
7: Die junge Nacht, wir schauen auf die Straßen, die A7 Kassel Richtung Hannover, ist zwischen Göttingen und Göttingen Nord nach einem Unfall gesperrt. Die Umleitung führt über die U5. Die A1 Lübeck Richtung Hamburg wird Höhe Norderelbbrücke in beiden Richtungen wegen eines Schwertransports bis 5 Uhr mehrfach kurzfristig noch gesperrt. Die A4 Erfurt Richtung Chemnitz ist zwischen Jena Zentrum und Stadtroda nach einem Unfall gerade gesperrt. Die A4 Dresden Richtung Görlitz zwischen Niederseifersdorf und Kodersdorf ist wegen Tunnelwartungsarbeiten bis 5 Uhr alles gesperrt. Umleitung über die U4 und dann die U5. Die A24 Berlin Richtung Hamburg ist zwischen Raststätte Linumerbruch Nord und Verbelin nach einem Unfall gerade gesperrt. Die Umleitung führt hier über die U41. Die A29 Oldenburg Richtung Ahlhorn-Heide ist zwischen Wadenburg und Großen Kneten wegen der Nachbaustelle bis ca. 5 Uhr gesperrt. Die A40 Duisburg Richtung Essen ist zwischen Kreuz Duisburg und Kreuz Kaiserberg in beiden Richtungen wegen des Abrisses zweier Brücken bis zum 5. Oktober gesperrt. Die A40 Essen Richtung Dortmund ist zwischen Dreieck Bochum West und Bochum Zentrum wegen Bauarbeiten bis 5 Uhr früh gesperrt. Auf der 103, da ist der Abzweig Zehlendorf stadteinwärts zwischen Philanderstraße und Kreuz Schöneberg wegen Wartungsarbeiten auch bis 5 Uhr noch dicht. Die A620 Saarlouis Richtung Saarbrücken ist zwischen Saarbrücken Klarental und Mahlstatter Brücke wegen Bauarbeiten auch hier in beiden Richtungen gesperrt. Und die A7 haben wir noch Kassel Richtung Hannover ist zwischen Dreieck Salzgitter und Derneburg Salzgitter wegen der Nachbaustelle bis Samstag jeweils zwischen 18 und 6 Uhr gesperrt. Die Umleitung führt hier über die U23. That's it!
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7: Mit Sebastian Röpke, ja, junge Nachthörerin Melissa hat schon geschrieben, ey, wow, der Sebo, ich wusste gar nicht, dass du heute da bist. Ich bin froh, dass ich es wusste, deswegen bin ich da. Hi, Leute, heute einfach so mitbekommen, es gibt schon wieder ein neues Silent Hill. Ja, zocken wir gleich für euch an, Feuer Lola Young mit Messi, der Sebo ist hier. Hi.

0: 0.15 Uhr, hier wird die junge Nacht der ARD. Ey, gerade erst wurde blutig gemetzelt und dann kommt schon irgendwie der nächste Teil raus. Eins der beliebten Horror-Games ist zurück, Silent Hill. Und der neue Teil, der heißt Downfall. Spielefrau Joanna, du hast ihn angezockt für uns. Wie spooky ist es diesmal?
1: Schon ordentlich. Also die Welt, die ist wieder so richtig creepy und ich hatte sehr viele Fragezeichen in meinem Kopf. Wir starten nämlich als Simon, der an die Küste einer schottischen Kleinstadt gespült wird. An seinem Handgelenk so ein Patientenbändchen. Ja, und er fragt sich, was ist mit ihm passiert? Warum ist er da? Und wo sind eigentlich all die Menschen hin?
0: Ja, und wenn es ein Horrorspiel ist, dann ist er auch mit Sicherheit, ist er da nicht ganz alleine, würde ich mal behaupten.
1: Menschen vielleicht nicht, aber ich sag mal so, die Einsamkeit, die habe ich mir ganz schnell zurückgewünscht. Man hört's nämlich, Monster treiben ihr Unwesen in der Stadt. Und mit so einer Art Taschenfernseher können wir die vorher schon erspähen. Und Waffen haben wir natürlich auch. Trotzdem, ehrlich gesagt, die meiste Zeit schleichen wir so umher, weil es sonst böse ausgeht.
0: Okay, don't blink. Klingt so Halloween-würdig, finde ich auch.
1: Ja, also perfektes Spiel dafür, aber auch jetzt schon. Die Atmo, die Sounds, die Monster, dazu noch eine Menge Rätsel, eine spannende Story. An manchen Stellen krankt das Game halt so ein bisschen irgendwie an Langatmigkeit. Ich muss auch sagen, ein Abschnitt, der hat mich krass frustriert. Aber abseits davon ist es ein gutes Spiel mit vielleicht kleinen Abzügen in der B-Note.
0: Ja, ich finde, bei Spielen ist es wie mit Freundschaften. Manchmal sind die auch ein bisschen nervig. Silent Hill Townfall gibt's ab heute für die PlayStation 5 und auch für den PC. Und hier im Radio gibt's Raven Lanay mit Love Me Not. Desibus hier. Hi!

0: 0:24 haben wir es gleich. Nochmal hier im Studio der Jungen Nacht ist die 0221-567-89-111. Und Laura Sophie hat geschrieben, die nicht mehr Urlauberin ist auch da. Urlaub leider vorbei und ich habe jetzt Nachtschicht. Sebo, ich will in den Urlaub zurück. Liebe Grüße. Ja, ich hatte jetzt auch ein bisschen Urlaub. Ein paar haben auch gefragt, wie war es denn so? Ja, war schön. Meine Eltern waren zum Besuch maximal entspannt. Aber ich fühle auch so ein bisschen, die Laura Sophie. Ja, Urlaub ist schon eine coole Sache. Aber es ist auch wieder cool, hier zu sein, weil ihr seid halt auch so süß. Also picken wir uns dafür einfach für dieses Beispiel mal den Chris raus.
1: Sebo, mein Schatz,
2: hi,
1: ist wieder da. Oh, ich freue mich. Junge, ich habe schon jede Nacht sehnsüchtig auf dich gewartet. Mensch, oh, da wird das heute wieder eine gute Nacht. Ja, das ist schön. Freue mich, dass du da bist.
0: Danke, das klingt alles so falsch und doppeldeutig, was du sagst. Ich muss mich sehr zusammenreißen, aber dankeschön. Leute, ich habe neue Musik, kommt von Mixo McCloud, das Produzentenduo, zusammen mit Trettmann, ja, Insider nennen ihn Treddy, und UFO361, den Insider einfach nur UFO nennen. Der Track heißt Abschied nehmen und da geht's halt thematisch so, ja, Richtung Ende des Sommers, ne? Jetzt so ein bisschen cozy season und so. Also melancholisch, emotional, ein bisschen deeper, lieben wir doch.

0: halb eins. Hier ist die junge Nacht. Wir schauen auf die Straßen. Die A7 Kassel Richtung Hannover ist zwischen Göttingen und Göttingen Nord nach einem Unfall gerade gesperrt. Die Umleitung führt über die U5. A1 Lübeck Richtung Hamburg wird in Höhe Norderelbbrücke in beiden Richtungen wegen eines Schwertransports bis 5 Uhr mehrfach kurzfristig gesperrt. Die A4 Erfurt Richtung Chemnitz ist zwischen Jena Zentrum und Stadtroda nach einem Unfall auch gerade dicht. Die A4 Dresden Richtung Görlitz ist zwischen Niederseifersdorf und Kodersdorf wegen Tunnelwartungsarbeiten bis 5 Uhr noch gesperrt. Umleitung, ja, gibt es über die U4 und die U5. Die A24 Berlin Richtung Hamburg ist zwischen Raststätte-Lienumer-Bruch Nord und Färbelin nach einem Unfall gerade gesperrt. Auch hier gibt es eine Umleitung, die führt über die U41. Die A29 Oldenburg Richtung Ahlhorner Heide ist zwischen Wadenburg und Großenkneten wegen einer Nachbaustelle noch bis ca. 5 Uhr gesperrt. Die A40 Duisburg Richtung Essen ist zwischen Kreuz Kaiserberg-Duisberg. In beiden Richtungen wegen des Abrisses zweier Brücken bis zum 5. Oktober noch gesperrt. Die A40 Essen Richtung Dortmund ist zwischen Dreieck Bochum West und Bochum Zentrum wegen Bauarbeiten bis 5 Uhr früh noch gesperrt. Auf der A103, da ist der Abzweig Zehlendorf Stadt einwärts zwischen Philanderstraße und Kreuz Schöneberg wegen Wartungsarbeiten bis 5 Uhr gesperrt. Dann haben wir die 620 Saarlouis Richtung Saarbrücken ist zwischen Saarbrücken-Klarental und Mahlstatter Brücke wegen Bauarbeiten in beiden Richtungen gesperrt. Und die A7 Kassel Richtung Hannover ist zwischen Dreieck Salzgitter und Derneburg Salzgitter wegen der Nachbaustelle bis Samstag jeweils zwischen 18 und 6 Uhr gesperrt. Auch hier gibt es eine Umleitung und die führt über die U23. That's it!
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0: Mit Sebastian Röpke und natürlich auch mit euch. Nummer hier im Studio ist die 0221 567 89111. Werdet part of the show, so wie viele andere hier auch. Ja, Fabio ist mit dabei, Luisa ist mit dabei, Melissa ist mit dabei. Chris hat sich eben schon reingemeldet. Ah ja, Marie ist auch noch mit dabei. Heiko, nicht vergessen. Ja, wie gesagt, es sind sehr, sehr viele Leute hier, die nachts sich reinmelden und immer mal wieder mit dabei sind. Ich liebe das. Ich freue mich dann immer zu hören, na, wie geht's euch und so. Und ihr schickt auch gerne mal ein paar Bilder. Also der Chris hat jetzt gerade ein Bild geschickt von sich in seiner Uni. Der ist im Sicherheitsdienst. Chris, ich habe 2007 am Telefon, ne? Die wollen das Duckface zurückhaben. Könntest du? Würdest du? Ja, ne? Gibst du zurück. Danke.

0: Aktuelle von Miley Cyrus. 20 vor 1 haben wir es gleich heute, junge Nacht der ARD. Ja, und Moderationskollege Felix Lobrecht, ne? Hier mal ein kurzer Hinweis. Ich habe in eurem Podcast gehört, dass bei mir um die Ecke eine Pizzeria wahnsinnig gut sein soll. Bin daraufhin mit einer Freundin dahin. Es war leider gar nicht gut. Also wirklich, also da, ich habe jetzt Trust Issues, was ihn angeht. Aber er ist ja eigentlich unser Problemelöser. Und ja, vielleicht, also ihr könnt mit eurem Problem da gerne noch hingehen. Seit der Pizzasache habe ich, denke ich mir so ein bisschen, na, ich bin mir unsicher. Ja, Michelle, 27, Jurastudentin aus Köln. Sie war, ja, sein letztes, erstes Problem. Ja, und sagen wir mal so, Felix hat alles probiert, was so ging. Alles.
1: Was hast du denn?
2: Mein Problem ist, ich weiß nicht, ob ich einfach zu hohe Erwartungen habe an Freundschaften oder ob ich mir immer die falschen Freundinnen aussuche.
1: Warum glaubst du das?
2: Ich bin jemand, ich kümmere mich gerne um meine Freundin. Also wenn die kein Auto haben, ich hole die ab, ich fahre die natürlich nach Hause, weil ich lasse meine Freundin nicht im Dunkeln abends durch Köln laufen. Und wenn wir unterwegs essen sind, dann mag ich das nicht, wenn man so Beträge 50-50 teilt. Dementsprechend bezahle ich das dann halt jedes Mal und das jedes Mal. Und irgendwann denke ich mir so, kommt auch mal was zurück.
1: Also die erste Frage, die du dir stellen solltest, ist, warum hast du nur deutsche Freunde?
2: Ja, ich glaube tatsächlich.
1: Das ist ja absolutes Einmannverhalten. Es ist eine Person da besonders tief im Minus bei dir?
2: Ja.
1: Ja. Wollen wir der mal was, eine Nachricht schreiben? Eileen, pass auf, ich habe das jetzt mal gegengerechnet. Wie in den letzten 12 Monaten, was glaubst du, wie viel ist im Minus?
2: Boah, 500.
1: Was? Und die hätte ich gern wieder. Danke, deine Michelle.

mit einem Song über euren Ex-Freund, glaube ich. Der Track heißt Loser. 10 vor 1, hier ist die junge Nacht der ARD. Leute, es ist ja jetzt Herbst, ne? Andere Klamotten, direkt andere Bedürfnisse, ein anderes Empfinden für Wärme und Kälte. Ich fand's jetzt nachts direkt schon sehr fresh. Hab dann einfach mal die Sommerbettdecke gegen eine dickere ausgetauscht. Ja, es wurde Zeit. Aber ich finde, es ist auch eine richtig gute Zeit für so eine neue Era bei euch. Vielleicht streicht ihr was, dekoriert ein bisschen um, kauft euch fancy Klamotten. Fangt mit Sport an. Keine Ahnung, erfindet euch neu. Ist jetzt gerade eh Change, Change, Change. Könnt ihr direkt mitmachen.

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1: Die Nachrichten mit Kira Preuß. Guten Morgen. Bei der Generaldebatte der UNO-Vollversammlung in New York hat es einen Eklat gegeben. Zahlreiche Diplomaten haben unmittelbar vor Beginn einer Rede des israelischen Regierungschefs Netanyahu den Saal verlassen. Der verteidigte seine Politik. Details von Martin Ganselmeier, WDR New York.
2: Die 40-minütige Rede glich in weiten Teilen einem Wahlkampfauftritt. Den von Palästinenserpräsident Abbas geäußerten Vorwurf, Israel führe einen Völkermordkrieg im Gazastreifen, nannte Netanyahu die größte Lüge des Jahrhunderts. Israel begehe keinen Völkermord, sondern habe Völkermord verhindert. Die Entscheidung, Iran anzugreifen, sei eine der leichtesten Entscheidungen für ihn gewesen, betonte Netanyahu. Iran dürfe niemals eine Atomwaffe bekommen.
1: Vizekanzler Klingbeil von der SPD ist dafür, ein Verbotsverfahren der AfD zu prüfen. Klingbeil sagte bei Phoenix, es sei die richtige Zeit dafür. Maximilian Ulrich, WDR Berlin.
3: Er wolle nicht, dass in der deutschen Geschichte zum zweiten Mal ein Fehler gemacht werde und man sich nicht rechtzeitig gegen die Feinde der Demokratie wehre. Für ihn sei nicht entscheidend, wie stark die AfD bei Wahlen abschneide, sondern dass der Staat die im Grundgesetz vorgesehenen Instrumente gegen Feinde der Demokratie nutze. Klingbeil forderte, die Prüfung in den zuständigen Ministerien dürfe jetzt nicht ewig weiterlaufen. Die Forderung, ein AfD-Verbot zu prüfen, sind nicht neu.
1: Und das war auch wichtig. Verteidigungsminister Pistorius hat das höchste und feierlichste Zeremoniell der Bundeswehr abgehalten. Anlass war der 70. Gründungstag der Luftwaffe. Im sächsischen Heidenau werden keine neuen Stolpersteine verlegt. Der Stadtrat stimmte für einen entsprechenden Antrag von AfD und CDU. Danach empfänden Bürger und Initiativen diese Form der Erinnerung nicht mehr als angemessen. In Köln sind die Oper und das Schauspielhaus wieder eröffnet worden, nach 14 Jahren Sanierung. Die ersten Stücke werden am Wochenende aufgeführt. Die deutsche DFB-Elf hat in ihrem ersten Spiel unter Bundestrainer Klopp unentschieden gespielt. Beim Nations-League-Spiel gegen die Niederlande stand es am Ende 1:1. Für Klopp ging es bei seinem Auftakt als Trainer vor allem darum, Erkenntnisse für die Zukunft zu bekommen.
4: Im Moment müssen wir so spielen, dass wir verstehen, wie das genau aussehen soll gegen unterschiedliche Gegner, was wir da machen, wie wir als Mannschaft zusammenfinden. Und da waren tolle erste Schritte dabei.
1: Nächster Gegner ist Griechenland am Sonntag. Das war WDR aktuell. Das Wetter in Nordrhein-Westfalen. Heute Nacht gehen die Temperaturen runter auf 8 bis 2 Grad. Vereinzelt kann sich Nebel bilden. Der Tag fängt dann auch örtlich neblig an. Es wird später dann aber überwiegend klar und sonnig. Dazu in Meinerzhagen 20, in Siegen 22 und in Königswinter bis 23 Grad. Die Zeit, es ist 1.03 Uhr.
5: Die junge Nacht, wir schauen auf die Straßen. Die A7 Kassel Richtung Hannover ist zwischen Göttingen und Göttingen Nord nach einem Unfall gerade gesperrt. Die Umleitung führt hier über die U5. Die A1 Lübeck Richtung Hamburg wird in Höhe Norderelbbrücke in beiden Richtungen wegen eines Schwertransports bis 5 Uhr mehrfach kurzfristig noch gesperrt. Die A4 Erfurt Richtung Chemnitz ist zwischen Jena Zentrum und Stadtroda nach einem Unfall gerade gesperrt. Die A4 Dresden Richtung Görlitz ist zwischen Niederseifersdorf und Kodersdorf wegen Tunnelwartungsarbeiten bis 5 Uhr noch gesperrt. Umleitung über die U4 und dann die U5. Die A29 Oldenburg Richtung Ahlhorner Heide ist zwischen Wadenburg und Großen Kneten wegen einer Nachbaustelle noch bis ca. 5 Uhr früh gesperrt. Die A40 Duisburg Richtung Essen ist zwischen Kreuz Duisburg und Kreuz Kaiserberg in beiden Richtungen wegen des Abrisses zweier Brücken bis zum 5. Oktober noch gesperrt. Die A40 Essen Richtung Dortmund ist zwischen Dreieck Bochum West und Bochum Zentrum wegen Bauarbeiten bis 5 Uhr früh noch gesperrt. Und auf der A103 in Berlin ist der Abzweig Zehlendorfstadt einwärts zwischen Philanderstraße und Kreuz Schöneberg wegen Wartungsarbeiten bis 5 Uhr früh auch noch dicht. Die A26 Saarlouis Richtung Saarbrücken ist zwischen Saarbrücken-Klarental und Mahlstatter Brücke wegen Bauarbeiten in beiden Richtungen noch gesperrt. Und die A7 Kassel Richtung Hannover ist zwischen Dreieck Salzgitter und Derneburg Salzgitter wegen der Nachbaustelle bis Samstag jeweils zwischen 18 und 6 Uhr gesperrt. Die Umleitung führt hier über die U23. That's it!
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5: Mit Sebastian Röpke, natürlich auch mit euch. Leute, Nummer hier ins Studio, die 0221-567-89111. Und wir gehen aber gleich erstmal gemeinsam ins Kino. Eiserne Wildnis, Heart of the Beast. Schauen wir uns gleich mal an, ob der was kann. Der Sebo ist hier. Hi!

0: Ihr hört die Junge Nacht der ARD. Endlich mal wieder ein Film, wo mich der Trailer so richtig abholt.
1: Ich bring dich nach Hause. Wir müssen es wohl auf die harte Tour machen.
0: Ihr habt es rausgehört. Brad Pitt spielt einen Ex-Soldaten, ja, der mit seinem Ex-Militärhund in Alaska mit dem Flugzeug abstürzt. So weit, so gut die Story. Ich bin hooked. Und irgendwie müssen die das Ding dann zusammen überleben. Kinomann Marcel Emmel, It's Giving, alle Hundefans ertragen diesen Film wahrscheinlich nicht.
2: Klar ist in diesem Film auch Drama drin, aber es geht natürlich trotzdem auch viel mehr um diese nicht erklärbare Verbindung von Mensch und Hund. Oh. Und das ist wirklich so randvoll mit US-Pathos und Testosteron.
1: Nicht die Größe des Hundes entscheidet den Kampf, sondern sein Wille zu kämpfen.
2: So, dazu gibt es aber wirklich irre Naturaufnahmen, ganz viele rührende Momente. Der Hund ist der Star und Mittelpunkt. Brad Pitt hat halt auch einfach immer noch so eine Aura mit seinen mittlerweile, ich glaube, fast 9 Hundejahren.
0: Ja, der hat Aura-Farming, hat er erfunden. Es klingt irgendwie nach einem Cozy-Film für dieses Wetter. Was denkt unser Experte?
2: Ich finde, der hat ganz oft ganz tolle Szenen. Da ist viel fürs Herz drin. Die Action für mich teilweise wirklich fast ein bisschen lächerlich. Der Film weiß, die Tränendrüsen zu drücken. Und ich finde, deshalb ist es einfach ein gut guckbares, typisches Survival-Drama mit dem Pfotenbonus.
0: No, ich hab Bock drauf, aber ich brauche vielleicht jemanden, der mein Händchen hält. Einer von euch Zeit vielleicht? Eiserne Wildnis, Brad Pitt und Hund ab jetzt im Kino und hier im Radio. Christina Aguilera, Genie in a Bottle. Hier ist die Junge Nacht der ARD.

Age, Ring My Bell. 1.21 Uhr hört die junge Nacht der ARD. Leute, ich sag mal Happy Birthday, so ganz pro forma, weil jetzt haben gerade echt viele Leute Geburtstag. Ja, es gibt auch einen Grund dafür, wenn wir jetzt mal kurz zurückrechnen, ne? Dann haben eure Eltern wahrscheinlich im Dezember ungefähr Sex gehabt. Miteinander. Nackig. Ja, also nochmal alles Gute. Ich hoffe, ich hab's jetzt damit nicht versaut. Hier ist die junge Nacht. Hi.

0: Seed mit Augenbling. Ja, der fadet so aus, da hat man immer das Gefühl, alle verlassen einen gerade. Ihr seid auch noch da, hier ist die junge Nacht der ARD. Halb zwei haben wir es, wir schauen auf die Straßen. A1 Lübeck Richtung Hamburg wird in Höhe Norderelbbrücke in beiden Richtungen wegen eines Schwertransport bis 5 Uhr mehrfach kurzfristig gesperrt. Die A4 Erfurt Richtung Chemnitz ist zwischen Jena Zentrum und Stadtroda nach einem Unfall gerade immer noch dicht. Die A4 Dresden Richtung Görlitz ist zwischen Niederseifersdorf und Kodersdorf wegen Tunnelwartungsarbeiten bis 5 Uhr gesperrt. Umleitung über die U4 und dann die U5. Die A29 Oldenburg Richtung Aalhorner Heide ist zwischen Wadenburg und Großenkneten wegen einer Nachbaustelle bis ca. 5 Uhr noch gesperrt. Die A40 Duisburg Richtung Essen ist zwischen Kreuz Duisburg und Kreuz Kaiserberg in beiden Richtungen wegen des Abrisses zweier Brücken bis zum 5. Oktober noch gesperrt. Die A40 Essen Richtung Dortmund ist zwischen Dreieck Bochum West und Bochum Zentrum wegen Bauarbeiten noch bis 5 Uhr früh gesperrt. Auf der A103 in Berlin, da ist der Abzweig Zehlendorf Stadt einwärts zwischen Philanderstraße und Kreuz Schöneberg wegen Wartungsarbeiten auch bis 5 Uhr gesperrt. Die A620 Saarlouis Richtung Saarbrücken ist zwischen Saarbrücken-Klarental und Mahlstatter Brücke wegen Bauarbeiten in beiden Richtungen gesperrt. Und die A7 Kassel Richtung Hannover ist zwischen Dreieck Salzgitter und Derneburg Salzgitter wegen der Nachbaustelle bis Samstag jeweils zwischen 18 und 6 Uhr gesperrt. Die Umleitung führt hier über die U23. That's it.
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0: Mit Sebastian Röpke, natürlich auch mit euch. Nummer hier im Studio ist die 0221-567-89111. Leonie Marie hat sich gemeldet und sie schreibt, die Leonie ist auch dabei, leider immer noch im Krankenhaus. Hi, alles fit? Ja, bei mir ist alles fit. Die Frage, wie fit ist alles bei dir? Weil Leonie Marie hatte nämlich vor ein paar Wochen einen ziemlich heftigen Unfall mit dem E-Scooter. Und Leonie, ohne Scheiß, du bist seitdem in meinem Kopf hängen geblieben, weil ein Kumpel von uns hatte ja auch einen schweren Unfall mit dem E-Scooter und in beiden Fällen war es immer so, ja, müssen wir mal schauen, ob alles nochmal wieder so wird wie vorher. Habe ich gar keinen Bock drauf. Ich habe mir jetzt einen Fahrradhelm bestellt und der ist lila. Oh, er ist lila. Ich werde jetzt immer Helm tragen, weil ich denke mir halt so, ey, lieber Frisur im Eimer als Kopf im Eimer, oder Leonie? Danke nochmal dafür, dass du die Story mit mir geteilt hast und uns allen so ein bisschen Hinweis gegeben hast. Das kann euch auch passieren. Passt bitte auf.

0: Shakira, Burner Boy, Die Die. 20 vor 2 haben wir es gleich. Wir haben eben schon drüber gesprochen, neu im Kino. Eiserne Wildnis mit Brad Pitt und einem Hundi. Ja, Kinomann Marcel Emmel, Eiserne Wildnis klingt ja jetzt nicht nach einem schmusigen Hundefilm. Was erwartet mich?
1: Das ist ein Survival-Drama. Flugzeugabsturz über Alaska.
2: Ich will nicht nach Hause. Wir müssen es wohl auf die harte Tour machen.
1: Und dann hast du Brad Pitt mit dem Hund und dem Kampf gegen die Natur.
0: Ja, Survival-Drama und ein Hund? Sag mir nicht, dem passiert irgendwas.
1: Ich kann und will es natürlich jetzt überhaupt nicht spoilern. Deshalb der Tipp, das thedogdie.com. Das ist eine Internetseite, also frei übersetzt, stirbt der Hund. Das spoilerst du dich natürlich, aber du weißt danach einfach viel besser, kann ich das emotional verpacken oder nicht?
0: Ja, eine Freundin von mir meinte auch so, ja, ach, in der Ducke geht's darum, dass sie auch Katzen hatten und die nicht gut versorgt haben. Nee, dann kann ich das nicht gucken, weil die halt Katzen hat. Also das gibt's für Hunde? Was ist denn, wenn ich jetzt Katzen lieber mag?
1: Dann kannst du das da auch checken. Es geht auch mit Pferden. Hast du Spinnenangst, kannst du da gucken, ob Spinnen vorkommen. Aber halt auch so Themen wie häusliche Gewalt, wie sexuelle Themen, kommen die vor? Wie explizit sind Horrorszenen? Das hilft wirklich beim Einschätzen und mentalen Vorbereiten, wenn du dir unsicher bist, ob du den Film gucken kannst oder willst.
0: Wie gut ist alles, oder? Also dustthedogdie.com heißt die Seite, wo ihr nachschauen könnt. Was euch im Film so grob erwartet, wenn ihr sagt, ich möchte nicht sehen, dass ein Hund stirbt. Das kann ich nicht verknapsen. Kein Problem, schaut ihr vorher nach und dann könnt ihr entweder mit Brad Pitt und dem Hund im Kino Spaß haben oder ihr bleibt vielleicht besser zu Hause, weil ihr euch denkt, nein, ich würde alles zusammenschreien. Warum der Hund? Warum?

48, hört die junge Nacht der ARD, Nummer ins Studio 0221 567 89 111. Der Fabio hat sich gemeldet und hat geschrieben, ja, dass er gegen seine Freundin in Fortnite verloren hat. Ja, ihre Sprache der Liebe ist, glaube ich, Peng, Peng, Peng, Peng. Ich glaube, sie mag dich, wenn sie dich abballert. Leute, das ist neu. Dati, Take Me There. Ganz frisch hier auf der Playlist der jungen Nacht der ARD.

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1: Die Nachrichten mit Kira Preuß. Guten Morgen.
2: Die Zeit des Wartens ist vorbei. 14 Jahre lang war dieser Ort unerreichbar.
1: Kölns Oberbürgermeister Burmeester hat die Kölner Oper und das Schauspielhaus wieder eröffnet. Wegen Pannen bei der Sanierung waren die 14 Jahre lang geschlossen. Bei einer Gala am Abend ging es um den Blick nach vorn. Ein Projekt hob Burmeester dabei ganz besonders hervor.
2: Tief unter uns, 8 Meter unter uns, liegt die neue Kinderoper. Der einzige Bau dieser Art weltweit. Denn wer möchte, dass öffentliche Kultur auch in 20, 30 Jahren selbstverständlich zu dieser Stadt gehört, der muss Kindern heute die Möglichkeit geben, Kunst und Kultur kennenzulernen.
1: Die ersten offiziellen Stücke werden auf den Kölner Bühnen am Wochenende aufgeführt. Das Debüt von Fußball-Bundestrainer Klopp ist am Abend mit einem Unentschieden zu Ende gegangen. Beim Nations League-Spiel gegen die Niederlande stand es am Ende 1:1. Michael Augustin, WDR Sport, berichtet.
3: Mit Leidenschaft und Einsatz. Deutschland spielte so, wie es sich der neue Bundestrainer gewünscht hatte. Aber die Mannschaft von Jürgen Klopp machte auch sehr viele Fehler. Und sie hatte Glück, als das Führungstor von Van Dijk nach Videobeweis zurückgenommen wurde. Und so ging das DFB-Team durch einen Treffer von Metscher in Führung. Danach vergab Adeyemi die große Chance zum 2:0. Die Niederlande kam in der Nachspielzeit durch Gakpo zum verdienten Ausgleich. Am Sonntag geht es in der Nations League gegen Griechenland weiter.
1: Und das war auch Thema. Israels Ministerpräsident Netanyahu hat den Angriff auf den Iran bei der Generaldebatte der UNO-Vollversammlung verteidigt. Als er ans Rednerpult trat, verließen zahlreiche Delegierte den Saal. Journalisten mehrerer Medien haben wieder Zutritt zum Weißen Haus. Ein Bundesrichter hatte zuvor angeordnet, deren Aussperrung durch US-Präsident Trump zurückzunehmen. Vizekanzler Klingbeil hat sich für ein AfD-Verbotsverfahren ausgesprochen. Es sei der richtige Zeitpunkt dafür. Vor kurzem sagte er noch, so ein Schritt müsse erst gründlich geprüft werden. Durch den Klimawandel boomt in Polen der Weinanbau. Selbst im Osten des Landes, wo es früher harte, lange Winter gab, lassen sich jetzt Rebsorten aus dem Rheintal, Frankreich und Österreich anbauen. Und laut Winzerin Bogomiva, Rack schmeckt er auch.
4: Ein wunderschönes Aroma. Morellen, Pfirsich.
5: Morelle, Brzoskwinie.
1: Die Zahl der registrierten Weingüter in Polen ist von landesweit 21 im Jahr 2009 auf heute 730 gestiegen. Das war WDR aktuell. Das Wetter in Nordrhein-Westfalen. Heute Nacht gehen die Temperaturen runter auf 8 bis 2 Grad. Vereinzelt kann sich Nebel bilden. Der Tag fängt dann auch örtlich neblig an. Es wird später aber überwiegend klar und sonnig. Dazu in Bad Salzuflen 20, in Langenfeld 22 und in Dormagen bis 23 Grad. Die Zeit, es ist 2.03 Uhr.
6: Die junge Nacht, wir schauen auf die Straßen. A1 Lübeck Richtung Hamburg wird in Höhe Norderelbbrücke in beiden Richtungen wegen eines Schwertransports bis 5 Uhr mehrfach kurzfristig gesperrt. Die A4 Erfurt Richtung Chemnitz ist zwischen Jena Zentrum und Stadtroda nach einem Unfall noch gesperrt. Die A4 Dresden Richtung Görlitz.